0: a name.
1: Ja, wo sind wir denn?
2: Am Ölberg, Nürnberg.
3: Die Straße Am Ölberg liegt im Herzen von Nürnberg, direkt neben der schönen historischen Burg. Der Name geht auf eine Grotte am Burgfelsen zurück, in der die Ölbergszene aufgestellt wurde. Die Ölbergszene stellt mit Figuren das biblische Geschehen dar, wie Jesus zusammen mit seinen Jüngern in der Nacht vor der Kreuzigung im Garten Gethsemane betet. Die Figuren sollen von Adam Kraft, einem bekannten Nürnberger Bildhauer, gefertigt worden sein. 1820 wurden die stark verfallenen Figuren allerdings durch eine Ölberggruppe aus dem Kartäuserkloster ersetzt. Heute ist aber auch diese Gruppe nicht mehr vorhanden.

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9: Ich bin Moritz Einzel. Die krisengebeutelte Deutsche Bahn hat offenbar im ersten Halbjahr Gewinn gemacht. Zum ersten Mal seit 7 Jahren. Der bundeseigene Konzern hat laut Medienberichten für das Kerngeschäft im Zeitraum von Januar bis Juni ein Plus im dreistelligen Millionenbereich verbucht. 960 Millionen Fahrgäste bedeuteten demnach 17 Millionen mehr als im Vorjahr. Weiterhin halten die schweren Waldbrände im Süden und Westen Europas die Einsatzkräfte in Atem. In Frankreich brachen neue Brände aus, teilweise an Stellen, wo es schon mal gebrannt hat. An der Grenze zwischen Spanien und Portugal wütet ein neues schweres Feuer. Und auch in Griechenland brennt es. Auf der Urlaubsinsel Kreta mussten rund 6.000 Urlauber evakuiert werden. Der Personalumbau in der Bundesregierung und der Union ist weitgehend abgeschlossen. In der Unionsfraktion musste sich Kanzler Merz aber einiges anhören, denn viele Abgeordnete von CDU und CSU waren nicht glücklich mit der Art und Weise. Merz sagte hinterher:
10: Das war der Wunsch der Kolleginnen und Kollegen, den nehme ich sehr ernst, den nehme ich mit. Und da wird ein Schwerpunkt auch meiner Arbeit darauf liegen, zu gucken, dass wir zwischen Bundesregierung, Bundestagsfraktion und der von mir geführten Partei eine gute Kommunikation machen, die mehr erklärt, mehr vermittelt, sich auch mehr Zeit für diese Aufgabe nimmt. Und das haben wir auch gemeinsam miteinander so verabredet.
9: Der bisherige Kanzleramtschef Thorsten Frey wurde mit knapp 92% zum neuen Chef der Unionsfraktion gewählt. Das anhaltende Niedrigwasser schränkt den Schiffsverkehr auf dem Chiemsee ein. Wie die Chiemsee-Schifffahrt mitgeteilt hat, können die Anlegestellen Seebruck und Überseefeldwies ab Montag vorerst nicht mehr angefahren werden. Die nächstgelegenen Anlegestellen befinden sich in Gstaad und Chieming. An den Investorenplänen von FIFA-Chef Infantino gibt es scharfe Kritik. Sein Eindruck sei, die FIFA sei nur noch dazu da, um Profit zu machen, sagte etwa der Sportvorstand des FC Bayern München, Max Eberl.
11: Also es fühlt sich an, als ob nur Geld verdient werden will, auf allen möglichen Kanälen. Und das ist ehrlicherweise für mich, ich fühle mich als Kind des Fußballs, ich darf das jetzt doch mehrere Jahrzehnte schon machen. Und selbst mich, der im Fußball wirklich da zu Hause ist, mich ekelt das.
9: Infantino will Vermarktungsanteile an der Fußball-WM an Investoren verkaufen.
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12: Mit Chris Wahle. Wir ziehen die Reißleine, bevor sich die Lage weiter verschärft. Die Stadt Nürnberg hat für den Haushalt 2026 eine Ausgabensperre verhängt. Oberbürgermeister Markus König und Stadtkämmerer Thorsten Brehm haben den Schritt mit sofortiger Wirkung veranlasst. Heißt, jeder Euro wird künftig zweimal umgedreht. Noch nicht beschlossene Investitionen, Fördermaßnahmen und andere Ausgaben müssen ab sofort einer Einzelfallprüfung unterzogen werden. Die Stadt begründet ihre Entscheidung unter anderem mit deutlich geringeren Einnahmen bei der Gewerbesteuer. Gleichzeitig seien etwa die Sozialausgaben spürbar gestiegen. Auch die Kosten für das Klinikum haben sich durch die jüngste Gesetzgebung des Bundes noch einmal erhöht. Bereits vor dieser Entwicklung musste die Stadt ein Konsolidierungsprogramm mit einem Volumen von rund 80 Millionen Euro jährlich auf den Weg bringen. Die Haushaltssperre ist nun eine zusätzliche kurzfristige Maßnahme für das laufende Haushaltsjahr, heißt es.
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1: Ich bin Moritz Einzel. Der neue Bundesverkehrsminister Steffen Bilger ist zuversichtlich, den Zustand von Straßen, Brücken und Schienen mit den neuen Infrastrukturmilliarden verbessern zu können. Im ZDF hat der CDU-Politiker aber davor gewarnt, zu glauben, dass das jetzt sehr schnell und ohne Unannehmlichkeiten geht.
2: Ich kann keine Wunder versprechen, weil Infrastruktur schon auch Zeit braucht. Aber natürlich muss es jetzt auch mit den Möglichkeiten haben, die wir durch die Infrastrukturmilliarden haben, schnell und spürbar besser werden. Aber es wird seine Zeit brauchen. Gerade wenn wir jetzt viel in die Infrastruktur investieren, dann bedeutet das auch Baustellen, das bedeutet Behinderung, das bedeutet im Bahnbereich dann auch leicht Verspätungen.
1: Bilger hatte gestern Patrick Schnieder als Verkehrsminister abgelöst. Schwere Waldbrände halten Südeuropa weiterhin in Atem. Jetzt brennt es auch noch in Griechenland. Auf der Urlaubsinsel Kreta sind Flammen außer Kontrolle geraten. Deswegen ist ein Ferienort evakuiert worden. Medienberichten zufolge sind rund 6.000 Menschen betroffen. Stürmischer Wind treibt die Feuerfront voran. Der Deutsche Städtetag hat Bund und Länder aufgefordert, Klimaanpassungsmaßnahmen der Kommunen deutlich stärker finanziell zu fördern als bislang. Dem Redaktionsnetzwerk Deutschland sagte Hauptgeschäftsführer Schuchardt, Klimaanpassung sei kein nice to have, sondern existenziell für unsere Zukunft. Unterm Strich rede man da über Milliardensummen, das könnten die Städte nicht alleine stemmen. Jetzt plant auch BMW einen größeren Stellenabbau. Der Autobauer will bis Ende 2027 weltweit rund 8.000 Jobs streichen. Ein großer Teil davon dürfte nach Ansicht von Experten Stellen in Deutschland betreffen. Der Abbau soll vor allem über natürliche Fluktuation und ein freiwilliges Abfindungsprogramm laufen. Die Investorenpläne von FIFA-Präsident Infantino sind auf scharfen Gegenwind gestoßen. Die UEFA läuft Sturm dagegen, was Unterstützung findet beim Sportvorstand des FC Bayern München, Max Eberl.
3: Ich bin kein Freund von Boykott, ich bin immer eigentlich ein Freund von Dialog. Aber wenn es so weit kommt, dann wäre ich tatsächlich auch dafür, dass wir als Europa dann auch eine starke Stirn bieten und sagen, nee, da machen wir nicht mit, das ist nicht unser Sport, das ist nicht das, was wir wollen und dann eben auch dagegen vorgehen würden.
1: Infantino will Vermarktungsanteile an der Fußball-WM an Investoren verkaufen.
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4: Mit Chris Wahle. Auf einem Spielplatz mit Wasserspielanlage in Nürnberg-Langwasser häufen sich Fälle von massivem Vandalismus. Im Zuge dessen musste jetzt auch der Bodensprudelbrunnen abgeschaltet werden. Der Servicebetrieb Öffentlicher Raum hat deshalb Anzeige gegen Unbekannt erstattet. Auf der Anlage am Ferdinand-Drechsler-Weg haben Unbekannte in den vergangenen Wochen Spielgeräte unter anderem mit rohem Hackfleisch, Honig und Biomüll verschmutzt und mehrfach Vorhängeschlösser an der Seilbahn angebracht. Am Brunnen wurden Abflüsse mit Sand, Erde und Müll verstopft. Wann er wieder in Betrieb genommen werden kann, ist noch unklar. Sir bittet darum, verdächtige Beobachtungen der Polizei oder dem Betrieb zu melden.
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0: Rand des Nürnberger Flughafens, das ist eine Ansammlung alter Bauernhäuser, eine mittelalterliche Wehrkirche und die Reste des Herrensitzes von Kressenstein. Dazu jede Menge Gemüsebeete des Knoblauchslands und ein Irrhain. Der kleine Eichenwald ist allerdings gar nicht so leicht zu finden, denn einen Wegweiser gibt es nicht. Der Irrhain ist seit 1678 der Versammlungsort des Pegnesischen Blumenordens, einer seit dem Barock bestehenden Literatur- und Dichtergesellschaft. Präses Werner Kügel.
1: Irrhain deswegen, weil er ein Abbild der Wirrsal der Welt sein sollte und seine Irrgänge zum Meditieren darüber aufforderten. Es handelt sich aber um kein richtiges Labyrinth, denn ein Labyrinth ist nach einem Algorithmus errichtet, aber die haben wahrscheinlich damals einfach da durchgeschnitten, wo es am leichtesten ging.
0: Zu Beginn war der Garten als Labyrinth angelegt, mit unregelmäßig angeordneten Wegen, dichten Hecken und dem sogenannten Schlangenweg. Im Lauf der Jahre wurde das aber wegen der umfangreichen Pflege und Windbruch an einigen Bäumen immer mehr zurückgebaut. Obwohl
1: ab Juni, wenn statt der hellgrünen Blättchen, die den Irrhain im Mai so charmant machen, grüne Tunnels da sind, da kann man schon manchmal, wenn man den Irrhain nicht kennt, auf dem einen oder anderen Weg ins Grübeln kommen, wo man sich befindet.
0: Früher gab es im Irrhain einen als Scheinfriedhof gestalteten Teil mit Gedenksteinen. Auch heute stößt man noch auf 8 Steindenkmäler, die an einzelne Ordensmitglieder erinnern. Ursprünglich waren sogar nur Tafeln da.
1: Da waren die Bedenken, dass ein Stein dieser Dimension vielleicht die Patrizier ärgern könnte, weil für einfache Bürger nur Büsten eigentlich vorgesehen waren. Nun hat man halt gesagt, macht's so, dass ausschaut wie ein Grabstein, dann fällt's nicht auf. Und einige Jahre später, nachdem Nürnberg an Bayern gekommen war, war es mit den Gepflogenheiten der alten Gesellschaft ja auch vorbei und dann konnte man Denkmäler aufstellen, wie man wollte.
0: Einmal im Jahr, nämlich am ersten Sonntag im Juli, erwacht der verwunschene Ort zum Leben. Da feiert der Orden das Irrhainfest, an dem 1855 sogar schon der bayerische König Maximilian II. Teilnahm. Danach fällt der Irrhain wieder in seinen Dornröschenschlaf.

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1: Hey, kommt rein.
2: Danke für die Einladung.
1: Wir freuen uns so sehr, dass ihr da seid.
3: Das könnte sich noch ändern. Aber zu Beginn von The in White ist noch alles in Butter. Das Ehepaar Angela und Joe haben ihre Nachbarn Pina und Hawk zu sich zum Essen eingeladen.
1: Joe, du kennst ja Pina und Hawk.
4: Ist eher konfliktgeladen bei uns heute. Ich verstehe.
5: Wir lieben es, wenn Konflikte ausgetragen werden.
1: Leg mal Musik auf, Joe.
4: Was für Musik magst du, Hawk?
5: Habt ihr Sade?
4: Echt jetzt?
5: Die liebt sie.
6: Wir bekommen selten die Chance, echte, bedeutsame Beziehungen aufzubauen.
3: Aber trotzdem ist in der Nachbarwohnung von Pina und Hawk immer was los. Angela und Joe hören nämlich ständig laute Sexgeräusche. Der Plan für die Einladung ist, sie deshalb zur Rede zu stellen.
4: Wir würden gerne etwas mit euch besprechen.
6: Wir würden auch gerne etwas mit euch besprechen. Wir fühlen uns sehr stark zu euch hingezogen.
1: Das ist aber nett von euch, danke.
4: Ja.
1: Komm, sag danke, Joe.
4: Danke, sehr schmeichelhaft.
3: Es kommt für das brave Ehepaar noch dicker. Die Nachbarn wollen sie zum Gruppensex einladen. Ja, das kennt man doch irgendwie. Denn The in White ist die Hollywood-Version von Der Vierer mit Florian David Fitz, der wiederum auf dem spanischen Film- und Theaterstück Sentimental basiert. Für ihre Variante hatte Regisseurin Olivia Wilde schon Edward Norton, Penelope Cruz und Seth Rogen engagiert. Und dann sagte er eine weitere Schauspielerin ab. Daraufhin bedrängten alle Olivia Wilde, dass sie doch als Ersatz einspringen soll. Aber sie fragte sich, wie sie mit diesen großartigen Schauspielern mithalten soll.
7: She couldn't do it. They all said, okay, good, finally, can you just step in and do it? And I was like, wait, what do you mean? They said, we don't understand why you're not just jumping in. And I was like, in what world can I be on the level with these masters as actors?
3: Hat aber geklappt. Alle vier liefern in The in White eine grandiose Leistung ab. Stefan Grundler, Redaktion Gong 97.1.

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6: Ich bin Moritz Einzel. Der neue Bundesverkehrsminister Steffen Bilger ist zuversichtlich, den Zustand von Straßen, Brücken und Schienen mit den neuen Infrastrukturmilliarden verbessern zu können. Im ZDF hat der CDU-Politiker aber davor gewarnt, zu glauben, dass das jetzt sehr schnell und ohne Unannehmlichkeiten geht.
7: Ich kann keine Wunder versprechen, weil Infrastruktur schon auch Zeit braucht. Aber natürlich muss es jetzt auch mit den Möglichkeiten haben, die wir durch die Infrastrukturmilliarden haben, schnell und spürbar besser werden. Aber es wird seine Zeit brauchen. Gerade wenn wir jetzt viel in die Infrastruktur investieren, dann bedeutet das auch Baustellen. Das bedeutet Behinderung, das bedeutet im Bahnbereich dann auch leicht Verspätungen.
6: Bilger hatte gestern Patrick Schnieder als Verkehrsminister abgelöst. Schwere Waldbrände halten Südeuropa weiterhin in Atem. Jetzt brennt es auch noch in Griechenland. Auf der Urlaubsinsel Kreta sind Flammen außer Kontrolle geraten. Deswegen ist ein Ferienort evakuiert worden. Medienberichten zufolge sind rund 6.000 Menschen betroffen. Stürmischer Wind treibt die Feuerfront voran. Der Deutsche Städtetag hat Bund und Länder aufgefordert, Klimaanpassungsmaßnahmen der Kommunen deutlich stärker finanziell zu fördern als bislang. Dem Redaktionsnetzwerk Deutschland sagte Hauptgeschäftsführer Schuchardt, Klimaanpassung sei kein nice to have, sondern existenziell für unsere Zukunft. Unterm Strich rede man da über Milliardensummen, das könnten die Städte nicht alleine stemmen. Jetzt plant auch BMW einen größeren Stellenabbau. Der Autobauer will bis Ende 2027 weltweit rund 8.000 Jobs streichen. Ein großer Teil davon dürfte nach Ansicht von Experten Stellen in Deutschland betreffen. Der Abbau soll vor allem über natürliche Fluktuation und ein freiwilliges Abfindungsprogramm laufen. Die Investorenpläne von FIFA-Präsident Infantino sind auf scharfen Gegenwind gestoßen. Die UEFA läuft Sturm dagegen, was Unterstützung findet beim Sportvorstand des FC Bayern München, Max Eberl.
8: Ich bin kein Freund von Boykott, ich bin immer eigentlich ein Freund von Dialog. Aber wenn es so weit kommt, dann wäre ich tatsächlich auch dafür, dass wir als Europa dann auch eine starke Stirn bieten und sagen, nee, da machen wir nicht mit, das ist nicht unser Sport, das ist nicht das, was wir wollen und dann eben auch dagegen vorgehen würden.
6: Infantino will Vermarktungsanteile an der Fußball-WM an Investoren verkaufen.
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9: Mit Chris Wahle. Das neue Rundfunkmuseum Fürth, Haus des Hörens, nimmt Gestalt an. Jetzt ist Richtfest gefeiert worden. Die ehemalige Direktionsvilla des Unternehmers Max Grundig soll sich samt Anbau zu einem modernen Bildungs- und Erlebnisort entwickeln. Die bauliche Umsetzung läuft nach Plan. Allerdings verteuert sich das Kulturprojekt um rund 500.000 Euro. Oberbürgermeister Thomas Jung zu den Kosten.
10: 15 Millionen ist schon eine Hausnummer für die Stadt Fürth. Wir freuen uns aber über viele Zuschussgeber, auch die Bundesrepublik, der Freistaat Bayern, Landesstiftung. Da bekommen wir

0: Jetzt die Hälfte an Zuschüssen, sonst wäre es sowieso nicht darstellbar gewesen.
1: Die Stadt Fürth trägt damit rund 8 Millionen Euro. Die Eröffnung ist für den Herbst 2027 geplant.
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1: Freddie Mercury, 80.000 Fans und Gänsehaut auf Anschlag. Dieses Queen-Konzert, das gilt als absolute Legende und kommt jetzt größer zurück als je zuvor. Warum? Der Konzertfilm Queen Budapest, der ist komplett restauriert worden. Und zwar von niemand geringerem als Peter Jackson, dem Regisseur der Herr der Ringe-Filme. Das Konzert aus dem Sommer 1986 hat ja längst Kultstatus. Queen waren die erste westliche Rockband, die hinter dem Eisernen Vorhang ein Stadionkonzert gespielt hat. Außerdem war es eine der letzten großen Shows mit Freddie Mercury. Für die Neuauflage ist das Originalmaterial jetzt in 4K restauriert und der Sound komplett neu abgemischt worden. Und zum ersten Mal sind alle 23 Songs dabei. Brian May sagt, das Ganze ist so beeindruckend, dass man vergisst, einen Konzertfilm zu schauen. Ab dem 7. Oktober läuft Queen Budapest dann weltweit in den Kinos. Und für uns Rockfans ist das eigentlich kein Kinobesuch, sondern eine Zeitreise zu einer der größten Livebands aller Zeiten.
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1: Ich bin Moritz Einzel. Die krisengebeutelte Deutsche Bahn hat offenbar im ersten Halbjahr Gewinn gemacht. Zum ersten Mal seit 7 Jahren. Der bundeseigene Konzern hat laut Medienberichten für das Kerngeschäft im Zeitraum von Januar bis Juni ein Plus im dreistelligen Millionenbereich verbucht. 960 Millionen Fahrgäste bedeuteten demnach 17 Millionen mehr als im Vorjahr. Der neue Bundesverkehrsminister Steffen Bilger ist derweil optimistisch, dass er den Zustand von Straßen, Brücken und Schienen mit den neuen Infrastrukturmilliarden verbessern kann. Im ZDF sagte der CDU-Politiker:
2: Wir brauchen einen pragmatischen, realistischen Blick auf die Verkehrspolitik. Und jetzt gibt es eben einen großen Unterschied, nämlich dass wir so viel Infrastrukturmittel zur Verfügung haben, 170 Milliarden Euro für diese 4 Jahre Legislaturperiode. Die gilt es umzusetzen. Das ist schon eine große Veränderung, weil jetzt wirklich auch das Geld zur Verfügung steht für den Ausbau unserer Infrastruktur.
1: Er könne aber keine Wunder vollbringen, sagte Bilger. Er hatte gestern das Verkehrsministeramt von Patrick Schnieder übernommen. Weiterhin halten die schweren Waldbrände im Süden und Westen Europas die Einsatzkräfte in Atem. In Frankreich brachen neue Brände aus, teilweise an Stellen, wo es schon mal gebrannt hat. An der Grenze zwischen Spanien und Portugal wütet ein neues schweres Feuer. Und auch in Griechenland brennt es. Auf der Urlaubsinsel Kreta mussten rund 6.000 Urlauber evakuiert werden. Tagelang fuhren Ende Juni in Nürnberg keine Straßenbahnen. Die Hitze hatte die Fugenmasse zwischen Schienen und Asphalt aufgeweicht. Jetzt, wo es wieder so heiß wird, sind die Verkehrsbetriebe besser vorbereitet. Das Straßenbahnnetz soll verschärft kontrolliert werden. Gleise sollen mit Wasser besprüht werden. Der irische Musiker und Oscar-Preisträger Glenn Hansard ist bei einem Motorradunfall ums Leben gekommen. Nach Polizeiangaben starb der 56-Jährige noch am Unfallort. Hansard wurde als Sänger der Band The Frames bekannt und erhielt 2008 für den Song Falling Slowly aus dem Film Once einen Oscar.
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3: Mit Chris Wahle. Wir ziehen die Reißleine, bevor sich die Lage weiter verschärft. Die Stadt Nürnberg hat für den Haushalt 2026 eine Ausgabensperre verhängt. Oberbürgermeister Markus König und Stadtkämmerer Thorsten Brehm haben den Schritt mit sofortiger Wirkung veranlasst. Heißt, jeder Euro wird künftig zweimal umgedreht. Noch nicht beschlossene Investitionen, Fördermaßnahmen und andere Ausgaben müssen ab sofort einer Einzelfallprüfung unterzogen werden. Die Stadt begründet ihre Entscheidung unter anderem mit deutlich geringeren Einnahmen bei der Gewerbesteuer. Gleichzeitig seien etwa die Sozialausgaben spürbar gestiegen. Auch die Kosten für das Klinikum haben sich durch die jüngste Gesetzgebung des Bundes noch einmal erhöht. Bereits vor dieser Entwicklung musste die Stadt ein Konsolidierungsprogramm mit einem Volumen von rund 80 Millionen Euro jährlich auf den Weg bringen. Die Haushaltssperre ist nun eine zusätzliche kurzfristige Maßnahme für das laufende Haushaltsjahr, heißt es.
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0: her name?
1: Ja, wo sind wir denn?
2: Gallersstraße, Fürth.
3: Die Gallersstraße in Fürth liegt im Ortsteil Dambach. Benannt wurde sie nach dem Italiener Matthias Gallas. Er lebte im 17. Jahrhundert und war ein kaiserlicher Feldherr im Dreißigjährigen Krieg und ein geschickter Spion. Er war vor allem an der Verschwörung gegen Wallenstein beteiligt. Er versorgte den Wiener Hof immer über alle Vorgänge, die in Wallensteins Heer vorgingen. Nach dessen Ermordung wurde der Informant Gallas auch dementsprechend entlohnt.

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1: Ein anspruchsvoller und ein fetziger Film sind zwei der Neuzugänge, die es jetzt in unseren fränkischen Kinos gibt. Vorhang auf für Bitteres Fest und Spider-Man Brand New Day. Vor 4 Jahren hatte der letzte Spider-Man-Film No Way Home in den USA den zweitbesten Kinostart aller Zeiten. Am Ende musste Peter Parker untertauchen und alles hinter sich lassen. Und so beginnt auch Spider-Man Brand New Day.
2: Hi, mein Name ist Peter Parker. Ihr wisst nicht mehr, wer ich bin, aber wir kannten uns mal. Etwas Schlimmes sollte passieren. Und der einzige Weg, es zu verhindern, war, dass mich alle vergessen. Denn ich bin nicht nur Peter Parker. Ich bin Spider-Man. Und manchmal muss Spider-Man den schwierigen Weg wählen, selbst wenn es Peter Parker das Herz bricht.
1: Und nun ist Peter Parker wieder der junge Loser, der ständig Geldprobleme und keine Freunde hat. Aber sein Spinnenkörper macht Probleme und er wendet sich an Steve Banner, auch bekannt als der Hulk.
2: Dr. Banner, Sie haben einen Weg gefunden, mutierende DNA zu unterdrücken, richtig?
3: Wenn Sie mich ohne dieses Ding sehen, rennen Sie.
2: Könnten Sie die schlechten Aspekte loswerden und die guten behalten?
3: Wie würden Sie entscheiden, welche Aspekte der Natur gut sind oder schlecht? Sie sind keiner meiner Studenten, oder?
1: Neben dem Hulk bietet der fetzige und unterhaltsame Spider-Man Brand New Day noch weitere bekannte Gesichter aus dem Marvel-Universum. Der Filmregisseur Raoul steckt in Bitteres Fest in einer Schaffenskrise. Dann verarbeitet er für ein Drehbuch das Leben von Elena, der Freundin seiner langjährigen Assistentin Monika.
4: Ich werde Elena nichts sagen. Aber wenn du diesen Teil nicht aus dem Buch streichst, werde ich einen Weg finden, legal oder illegal. Keine Ahnung, um dein Vorgehen zu stoppen. Ich mache dir das Leben zur Hölle.
5: Monika, du redest wirres Zeug.
4: Nee, egal. Mir fällt schon was ein.
5: Ich erkenne dich nicht wieder, Monika.
4: Ich weiß, dass du mich nicht kennst, aber ich dich schon.
1: Für Cineasten ist Bitteres Fest ein Leckerli, denn der verschachtelte und nicht ganz einfache Film ist von Spaniens Meisterregisseur Pedro Almodóvar. Stefan Grundler, Redaktion Gong 97.1.

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12: Ich bin Moritz Einzel. Die krisengebeutelte Deutsche Bahn hat offenbar im ersten Halbjahr Gewinn gemacht. Zum ersten Mal seit 7 Jahren. Der bundeseigene Konzern hat laut Medienberichten für das Kerngeschäft im Zeitraum von Januar bis Juni ein Plus im dreistelligen Millionenbereich verbucht. 960 Millionen Fahrgäste bedeuteten demnach 17 Millionen mehr als im Vorjahr. Der neue Bundesverkehrsminister Steffen Bilger ist derweil optimistisch, dass er den Zustand von Straßen, Brücken und Schienen mit den neuen Infrastrukturmilliarden verbessern kann. Im ZDF sagte der CDU-Politiker:
13: Wir brauchen pragmatischen, realistischen Blick auf die Verkehrspolitik. Und jetzt gibt es eben einen großen Unterschied, nämlich dass wir so viel Infrastrukturmittel zur Verfügung haben, 170 Milliarden Euro für diese 4 Jahre Legislaturperiode. Die gilt es umzusetzen. Das ist schon eine große Veränderung, weil jetzt wirklich auch das Geld zur Verfügung steht für den Ausbau unserer Infrastruktur.
12: Er könne aber keine Wunder vollbringen, sagte Bilger. Er hatte gestern das Verkehrsministeramt von Patrick Schnieder übernommen. Weiterhin halten die schweren Waldbrände im Süden und Westen Europas die Einsatzkräfte in Atem. In Frankreich brachen neue Brände aus, teilweise an Stellen, wo es schon mal gebrannt hat. An der Grenze zwischen Spanien und Portugal wütet ein neues schweres Feuer. Und auch in Griechenland brennt es. Auf der Urlaubsinsel Kreta mussten rund 6.000 Urlauber evakuiert werden. Tagelang fuhren Ende Juni in Nürnberg keine Straßenbahnen. Die Hitze hatte die Fugenmasse zwischen Schienen und Asphalt aufgeweicht. Jetzt, wo es wieder so heiß wird, sind die Verkehrsbetriebe besser vorbereitet. Das Straßenbahnnetz soll verschärft kontrolliert werden. Gleise sollen mit Wasser besprüht werden. Der irische Musiker und Oscar-Preisträger Glenn Hansard ist bei einem Motorradunfall ums Leben gekommen. Nach Polizeiangaben starb der 56-Jährige noch am Unfallort. Hansard wurde als Sänger der Band The Frames bekannt und erhielt 2008 für den Song Falling Slowly aus dem Film Once einen Oscar.
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14: Mit Chris Wahle. Auf einem Spielplatz mit Wasserspielanlage in Nürnberg-Langwasser häufen sich Fälle von massivem Vandalismus. Im Zuge dessen musste jetzt auch der Bodensprudelbrunnen abgeschaltet werden. Der Servicebetrieb Öffentlicher Raum hat deshalb Anzeige gegen Unbekannt erstattet. Auf der Anlage am Ferdinand-Drechsler-Weg haben Unbekannte in den vergangenen Wochen Spielgeräte unter anderem mit rohem Hackfleisch, Honig und Biomüll verschmutzt und mehrfach Vorhängeschlösser an der Seilbahn angebracht. Am Brunnen wurden Abflüsse mit Sand, Erde und Müll verstopft. Wann er wieder in Betrieb genommen werden kann, ist noch unklar. Sir bittet darum, verdächtige Beobachtungen der Polizei oder dem Betrieb zu melden.
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1: Ich bin Moritz Einzel. Guten Morgen. Der neue Bundesverkehrsminister Steffen Bilger ist zuversichtlich, den Zustand von Straßen, Brücken und Schienen mit den neuen Infrastrukturmilliarden verbessern zu können. Im ZDF hat der CDU-Politiker aber davor gewarnt, zu glauben, dass das jetzt sehr schnell und ohne Unannehmlichkeiten geht.
2: Ich kann keine Wunder versprechen, weil Infrastruktur schon auch Zeit braucht. Aber natürlich muss es jetzt auch mit den Möglichkeiten haben, die wir durch die Infrastrukturmilliarden haben, schnell und spürbar besser werden. Aber es wird seine Zeit brauchen. Gerade wenn wir jetzt viel in die Infrastruktur investieren, dann bedeutet das auch Baustellen, das bedeutet Behinderung, das bedeutet im Bahnbereich dann auch leicht Verspätung.
1: Bilger hatte gestern Patrick Schnieder als Verkehrsminister abgelöst. Unterdessen hat die krisengebeutelte Bahn Medienberichten zufolge im ersten Halbjahr schwarze Zahlen geschrieben, zum ersten Mal seit 7 Jahren. Der bundeseigene Konzern habe mit seinem Kerngeschäft von Januar bis Juni ein Plus im dreistelligen Millionenbereich gemacht. Als Hauptgrund wird die Entwicklung bei den Kraftstoffpreisen genannt, da sind viele vom Auto auf die Bahn umgestiegen. In mehreren Regionen Frankreichs sind erneut Waldbrände ausgebrochen. Auch in Spanien lodert ein neues schweres Feuer in einem Nationalpark an der Grenze zu Portugal. In Griechenland wütet ein Waldbrand auf Kreta. Dort kamen 2 Feuerwehrleute bei Löscharbeiten ums Leben. Der Deutsche Städtetag hat Bund und Länder aufgefordert, Klimaanpassungsmaßnahmen der Kommunen deutlich stärker finanziell zu fördern als bislang. Dem Redaktionsnetzwerk Deutschland sagt der Hauptgeschäftsführer Schuchart, Klimaanpassung sei kein nice to have, sondern existenziell für unsere Zukunft. Unterm Strich rede man da über Milliardensummen, das könnten die Städte nicht alleine stemmen. Die Investorenpläne von FIFA-Präsident Infantino sind auf scharfen Gegenwind gestoßen. Die UEFA und der DFB laufen Sturm dagegen. Was Unterstützung findet beim Sportvorstand des FC Bayern München, Max Eberl. Der hat gestern sehr deutliche Worte gefunden.
3: Ich weiß nicht, wer um Herrn Infantino herum ist. Sind ja ein paar Menschen, gute Buddies. Aber es fühlt sich echt beschissen.
1: Infantino will Vermarktungsanteile an der Fußball-WM an Investoren verkaufen.
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0: ZDF hat der CDU-Politiker aber davor gewarnt, zu glauben, dass das jetzt sehr schnell und ohne Unannehmlichkeiten geht.
1: Ich kann keine Wunder versprechen, weil Infrastruktur schon auch Zeit braucht. Aber natürlich muss es jetzt auch mit den Möglichkeiten, haben, die wir durch die Infrastrukturmilliarden haben, schnell und spürbar besser werden. Aber es wird seine Zeit brauchen. Gerade wenn wir jetzt viel in die Infrastruktur investieren, dann bedeutet das auch Baustellen. Das bedeutet Behinderung, das bedeutet im Bahnbereich dann auch Leichtverspätung.
0: Bilger hatte gestern Patrick Schnieder als Verkehrsminister abgelöst. Unterdessen hat die krisengebeutelte Bahn Medienberichten zufolge im ersten Halbjahr schwarze Zahlen geschrieben, zum ersten Mal seit 7 Jahren. Der bundeseigene Konzern habe mit seinem Kerngeschäft von Januar bis Juni ein Plus im dreistelligen Millionenbereich gemacht. Als Hauptgrund wird die Entwicklung bei den Kraftstoffpreisen genannt. Da sind viele vom Auto auf die Bahn umgestiegen. In mehreren Regionen Frankreichs sind erneut Waldbrände ausgebrochen. Auch in Spanien lodert ein neues schweres Feuer in einem Nationalpark an der Grenze zu Portugal. In Griechenland wütet ein Waldbrand auf Kreta. Dort kamen 2 Feuerwehrleute bei Löscharbeiten ums Leben. Der Deutsche Städtetag hat Bund und Länder aufgefordert, Klimaanpassungsmaßnahmen der Kommunen deutlich stärker finanziell zu fördern als bislang. Dem Redaktionsnetzwerk Deutschland sagt der Hauptgeschäftsführer Schuchart, Klimaanpassung sei kein nice to have, sondern existenziell für unsere Zukunft. Unterm Strich rede man da über Milliardensummen, das könnten die Städte nicht alleine stemmen. Die Investorenpläne von FIFA-Präsident Infantino sind auf scharfen Gegenwind gestoßen. Die UEFA und der DFB laufen Sturm dagegen, was Unterstützung findet beim Sportvorstand des FC Bayern München, Max Eberl. Der hat gestern sehr deutliche Worte gefunden.
2: Ich weiß nicht, wer um Herrn Infantino herum ist. Sind ja ein paar Menschen gute Buddies, aber es fühlt sich echt beschissen an.
0: Infantino will Vermarktungsanteile an der Fußball-WM an Investoren verkaufen.
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1: Ich bin Joshua Heise. Guten Morgen. Die Deutsche Bahn legt heute ihre Halbjahresbilanz vor. Medienberichten zufolge hat der staatseigene Konzern in seinem Kernbereich schwarze Zahlen geschrieben. Zum ersten Mal seit 7 Jahren. Mehr von Moritz Einzel.
2: Mit ihrem Kerngeschäft hat die Bahn laut Bild und Spiegel von Januar bis Juni ein Plus im dreistelligen Millionenbereich erzielt. Rund 960 Millionen Fahrgäste waren demnach 17 Millionen mehr als im Vorjahr und damit ein neuer Rekord. Als Hauptgrund wird die Entwicklung bei den Kraftstoffpreisen genannt. Da sind viele vom Auto auf die Bahn umgestiegen, vor allem Pendler im Nahverkehr.
1: In mehreren Regionen Frankreich sind erneut Waldbrände ausgebrochen. Betroffen ist unter anderem das Departement Var. Dort mussten bis zu 700 Menschen evakuiert werden. Auch in Spanien ist ein neues schweres Feuer ausgebrochen, in einem Nationalpark an der Grenze zu Portugal. In Griechenland wütet ein Waldbrand auf Kreta. Dort kamen 2 Feuerwehrleute bei Löscharbeiten ums Leben. Angesichts der neuen Hitzewelle hat der Deutsche Städtetag Bund und Länder aufgefordert, Klimaanpassungsmaßnahmen der Kommunen stärker finanziell zu unterstützen. Hauptgeschäftsführer Schuchardt sagte dem Redaktionsnetzwerk Deutschland, es müssten bundesweit Milliardensummen investiert werden. Die Städte könnten das nicht alleine stemmen.
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3: Mit Henrike Müller. Nürnberg muss den Gürtel enger schnallen. Die Stadt hat überraschend für den Haushalt 2026 eine Ausgabensperre verhängt, bevor sich die finanzielle Schieflage weiter verschärft. Der Schritt wurde mit sofortiger Wirkung veranlasst, bestätigt Stadtkämmerer Thorsten Brehm.
4: Ja, die Perspektiven für alle Städte waren ohnehin nicht rosig, was die Stadtfinanzen anging, aber das spitzt sich jetzt bei uns auch in Nürnberg weiter zu, weil wir jetzt auch unterjährig gemerkt haben, dass die Gewerbesteuer nicht mehr mit den Ausgabensteigerungen mithalten kann und deswegen ein relativ großes Loch klaffen wird. Deswegen müssen wir jetzt die Reißleine ziehen.
3: Heißt, jeder Euro wird künftig 2-mal umgedreht. Noch nicht beschlossene Investitionen, Fördermaßnahmen und andere Ausgaben müssen ab sofort einer Einzelfallprüfung unterzogen werden.
5: Dankeschön, Henny.
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5: Da starten wir auf der A73 Nürnberg Richtung Feucht. Zwischen Wendelstein und Feucht. Eine ungesicherte Unfallstelle und Gegenstände auf der Fahrbahn. Obacht geben in dem Bereich. Und A9 Berlin Richtung Nürnberg. Zwischen Weidensees und Blech. Defekte LKW. Bergungsarbeiten sind im Gange. Auch da bitte entsprechend aufmerksam fahren. Ansonsten haben wir noch nichts. Wenn ihr was habt, sagt Bescheid. 08000 97.1 97.1. Oh, das wird heiß heute. Sonnige 37 Grad erwarten wir. Aktuell sind es 19 in Zabow und in Fürth auf der Harthöhe. Die Nacht dann leicht bewölkt, ebenfalls um 19 Grad. Und der Gongwettertrend. Morgen am Freitag erst Sonne bis 35 Grad. Gegen Abend sind Gewitter möglich. Und der Samstag größtenteils sonnig mit einzelnen Schauern bis 31 Grad.
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5: Ja, einmal noch aufstehen, dann sind schon Sommerferien und ich habe da gleich den idealen Freizeittipp für euch fürs Wochenende, wenn ihr noch nichts vorhabt. Jetzt aber bitte erstmal ganz langsam wach werden. Systeme hochfahren und das machen wir ganz entspannt mit America. A Horse with No Name. Und den Anfang macht Bruce Springsteen. Hungry Heart. Schönen guten Morgen euch.
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0: auf einem namenlosen Gaul in Richtung Sommerferien. America, a horse with no name, um 6:11. Hier ist Kong 97.1, Frankens Classic Rock Sender. Wir feiern gerade Jubiläum in Nürnberg. Seit gestern ist nämlich das 50. Badentreffen in vollem Gange. Auch in diesem Jahr wird es wieder an allen Ecken und Enden in Nürnberg Musik geben. Und das Motto von dem Ganzen, ein respektvolles Miteinander. Einer der Hauptorganisatoren ist Rainer Pritzkal. Rainer, was kann man denn alles erleben bei euch?
1: Man kann auf der Straße, auf den Plätzen selber musizieren, wenn man möchte. Man kann mittanzen bei einem schottischen Kaylee-Tanz-Workshop auf dem Hauptmarkt Open Air. Man kann ein Chorkonzert besuchen, bei dem man gemeinsam den Song Roar von Katy Perry einstudiert. Vorkenntnisse sind nicht notwendig. Oder man kann auch einfach im Kontext der Silent Disco abends noch ein bisschen abdancen nach 23 Uhr.
0: Das klingt richtig spannend. Rainer, jetzt kann es ja durchaus sein, dass es da draußen Menschen gibt, die waren noch nie am Badentreffen. Jetzt sag uns nochmal, warum sollte man da unbedingt hin?
1: Irgendwie liegt da Nürnberg gefühlt einfach so 2000 Kilometer weiter südlich am Meer. Das ist eine unglaublich gelöste, lockere Stimmung in der Stadt. Jeder ist einfach gut drauf und man kann Musiken entdecken, die man halt ja so noch nie vielleicht gehört hat. Respekt zu geben ist eigentlich einfach, denn Respekt beginnt eigentlich beim Zuhören.
0: Ja, und das alles bei diesem wunderbaren Wetter. Also wer es noch nie gemacht hat, soll es auf jeden Fall tun und alle anderen wissen ja sowieso, was da auf sie zukommt. Es wird schlicht grandios. Seit gestern das Badentreffen in Nürnberg geht noch bis Sonntag.

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0: Viva Las Vegas, ZZ Top. Um 20 nach 6. Schönen guten Morgen euch an diesem Donnerstag. Hier ist Gong 97.1 Frankens Classic Rock Sender. Und ich gebe euch noch eine Stunde Zeit, um die Gehirnwindungen so ein bisschen in Gang zu kriegen. Denn dann spielen wir wieder Rock in edler Sprache. Ihr wisst ja, unser Rockbarde vertont uns dann einen klassischen Rocksong im edlen Gewand. Ihr könnt raten, was es ist, unter der 08.097.1. Und wenn ihr den Song erratet, dann spiele ich ihn auch. Wie gehabt, hören wir jetzt schon mal kurz rein, dass ihr so eine Stunde drauf rumkommt. Hirnen könnt.
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0: Na? Welcher Song ist es? In voller Länge in einer Stunde, dann spielen wir wieder Rock in edler Sprache. Jetzt spielen wir erstmal Midnight Eule.

0: Bobby, die Kaiser Chiefs auf Gong 97.1 und ich freue mich schon auf Weizenegg in der nächsten halben Stunde und auf die Dire Straits.
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8: Ich bin Joshua Heise. Guten Morgen. Die Deutsche Bahn legt heute ihre Halbjahresbilanz vor. Medienberichten zufolge hat der staatseigene Konzern in seinem Kernbereich schwarze Zahlen geschrieben. Zum ersten Mal seit 7 Jahren. Mehr von Moritz Einzel.
9: Mit ihrem Kerngeschäft hat die Bahn laut Bild und Spiegel von Januar bis Juni ein Plus im dreistelligen Millionenbereich erzielt. Rund 960 Millionen Fahrgäste waren demnach 17 Millionen mehr als im Vorjahr und damit ein neuer Rekord. Als Hauptgrund wird die Entwicklung bei den Kraftstoffpreisen genannt. Da sind viele vom Auto auf die Bahn umgestiegen, vor allem Pendler im Nahverkehr.
8: In mehreren Regionen Frankreichs sind erneut Waldbrände ausgebrochen. Betroffen ist unter anderem das Departement Var. Dort mussten bis zu 700 Menschen evakuiert werden. Auch in Spanien ist ein neues schweres Feuer ausgebrochen, in einem Nationalpark an der Grenze zu Portugal. In Griechenland wütet ein Waldbrand auf Kreta. Dort kamen 2 Feuerwehrleute bei Löscharbeiten ums Leben. Angesichts der neuen Hitzewelle hat der Deutsche Städtetag Bund und Länder aufgefordert, Klimaanpassungsmaßnahmen der Kommunen stärker finanziell zu unterstützen. Hauptgeschäftsführer Schuchardt sagte dem Redaktionsnetzwerk Deutschland, es müssten bundesweit Milliardensummen investiert werden. Die Städte könnten das nicht alleine stemmen.
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10: Mit Henrike Müller. 50 Jahre Bardentreffen, das ist mehr als ein runder Geburtstag. An diesem Wochenende verwandelt sich die Nürnberger Altstadt wieder in ein Weltmusikfestival der Superlative, zu dem rund 200.000 Besucher erwartet werden. Heute Abend geht's los, denn zum Jubiläum geht's einen Tag länger. Festivalleiter Rainer Pirzkal.
11: Das Bardentreffen ist

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1: Danke, Henny.
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3: Mit der A3 Würzburg-Nürnberg zwischen Höchstadt-Ost und Erlangen-West in beiden Richtungen Gefahr durch Rehe auf der Fahrbahn. Und A73 Nürnberg Richtung Feucht. Zwischen Wendelstein und Feucht ist der Standstreifen gesperrt. Grund hier Bergungsarbeiten. Also bleibt vorsichtig unterwegs. Und wenn ihr noch was seht, dann sagt Bescheid unter den 08000 97.1. 97.1. Gute Fahrt euch. Wetter schaut gut aus. Hochsommerlich heiß wird's heute mit Spitzenwerten bis 37 Grad. 20 sind es aktuell schon in Erlenstegen und in Kadelsburg. Und durch die Nacht geht's leicht bewölkt, ebenfalls so um die 19, 20 Grad. Der Gongwettertrend. Morgen am Freitag erst Sonne bis 35 Grad. Gegen Abend kann es Gewitter geben. Und der Samstag bringt mal Sonne, mal Schauer bei 31 Grad.
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3: Ja, morgen ist es soweit, letzter Schultag vor den Sommerferien und nicht alle fahren ja weg. Ja, es soll ja auch Leute geben, die sagen, zu Hause ist so schön, ja, bleib mal einfach ein bisschen hier. Und wenn ihr dann sagt, die Kinder muss ich aber trotzdem irgendwie bespaßt bekommen, da hätte ich gleich was für euch. Nach Whitesnake und nach den Dire Straits aus dem Jahr 78. Wir sind mit den Sultans of Swing.

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David Coverdale genießt ja mittlerweile seine Rente, aber die Musik hat uns da gelassen. Whitesnake Is This Love um 6.43 Uhr auf Gong 97.1. Schönen guten Morgen euch. 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

6:51 Uhr, Zeit mal wieder ein bisschen zu feiern hier auf Gong 97.1, nämlich den 58. von Sean Moore. Das ist der Schlagzeuger der Manic Street Preachers. Kennen wir natürlich alle mit so großartigen Hymnen wie If You Tolerate This oder auch Motorcycle Emptiness. Überschattet worden ist die Karriere der Manic Street Preachers ja allerdings vom rätselhaften Verschwinden von Gitarrist und Texter Richie Edwards. Der ist 1995 spurlos verschwunden. Sein Schicksal ist bis heute ungeklärt. Die Band hat dann irgendwann doch als Trio weitergemacht und zählt bis heute zu den weltweit erfolgreichsten Rockbands aus Wales. Und wir spielen jetzt einen der absoluten Überhits von den Manic Street Preachers. Hier sind sie mit Motorcycle Emptiness.

0: Und ich weiß, ihr sitzt gerade im Auto oder am Frühstückstisch und singt mit zu den Manic Street Preachers Motorcycle Emptiness zum 58. von Banddrummer Sean Moore. Und in der nächsten halben Stunde könnt ihr mitsingen zu The Police, zu John Farnham und zu T-Rex.
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11: Ich bin Joshua Heise. Guten Morgen. Die Menschheit lebt ab heute über ihre Verhältnisse. Die natürlichen Rohstoffe, die die Erde innerhalb eines Jahres erneuern kann, sind aufgebraucht. Der sogenannte Erdüberlastungstag liegt in diesem Jahr 6 Tage später als 2025. Diana Kramer ordnet ein.
12: Die leichte Verschiebung in diesem Jahr lässt auf den ersten Blick vermuten, dass die Menschheit etwas nachhaltiger lebt. Laut WWF liegt der Grund aber in aktualisierten Daten. Anfang der 1970er Jahre lag der Erdüberlastungstag noch Ende Dezember. Die Lücke zwischen dem hohen Ressourcenverbrauch der Menschheit und der Regenerationsfähigkeit der Erde wird also Jahr für Jahr größer.
11: Der Juli war nach vorläufigen Daten des Deutschen Wetterdienstes der 5. Monat in Folge, der deutlich sonniger war als im vieljährigen Mittel. Dazu gab es vergleichsweise wenig Regen. Genauere Daten veröffentlicht der DWD im Laufe des Tages. Vorab ist aber schon klar, der Juli war einer der 10 wärmsten Juli-Monate seit Beginn der Aufzeichnungen. Wie geht's der deutschen Wirtschaft nach dem Auslaufen des Tankrabatts? Darüber gibt das Statistische Bundesamt heute Aufschluss. Es ist Zeit für die erste Schätzung zur Inflation im Juli. Im Juni war die Inflation noch auf 2,3% zurückgegangen. Für das 2. Quartal rechnen Experten trotz Irankriegs mit einem Mini-Wachstum des Bruttoinlandsprodukts von 0,1%.
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13: Mit Henrike Müller. Die Zirndorfer Brücke in Fürth ist seit November letzten Jahres für den Autoverkehr gesperrt, wegen akuter Einsturzgefahr. Der Stadtrat hat jetzt beschlossen, dass sie komplett abgerissen wird. Die Vorbereitungen dafür starten im Herbst, im Frühjahr geht's dann mit den eigentlichen Arbeiten los. Allein die Kosten für den Abbruch liegen bei über 8 Millionen €. Wie es dann weitergeht, entscheidet laut Fürths Oberbürgermeister Thomas Jung im Herbst der Stadtrat.
14: Will er nur einen Fußradweg, will er eine doppelspurige Brücke wie bisher, will eine einspurige Brücke. Die Kosten sind zwischen 1 und 40 Millionen. Der Stadtrat muss auch überlegen, was können wir uns leisten. Aber es wird natürlich etwas geben, was da wieder hinkommt. Nur welche Variante, das entscheidet sich dann im Herbst.
13: Bis dahin wird der Autoverkehr unter anderem über die Graf-Stauffenberg-Brücke umgeleitet. Dort werden zeitnah 3 neue Ampeln installiert, um den Verkehrsfluss deutlich zu beschleunigen.
0: Danke, Henny.
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0: Eine einzige Meldung haben wir da aktuell für euch. Kommt von der A6 Heilbronn Richtung Nürnberg. Höhe Aurach, Gefahr durch ein Holzteil auf dem Beschleunigungsstreifen. Ansonsten sind wir blank. Wenn ihr noch was habt, ran ans Telefon 08000 97.1. 97.1. Gute Fahrt. Wir haben gerade in den News gehört, der Juli war unfassbar heiß und trocken und so geht's jetzt auch weiter. Aktuell sind wir schon bei 20 Grad in Nürnberg am Plärrer und in Schwabach sonnige 37 Grad bekommen wir heute. Wahnsinn. Heute Nacht leicht bewölkt bei 19 Grad und Deckung Wettertrend. Morgen am Freitag erst Sonne bis 35 Grad. Gegen Abend sind Gewitter möglich und der Samstag ist zwar meist sonnig, hat aber auch immer wieder ein bisschen Schauer mit dabei und das bei maximal 31 Grad.
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0: Und ich hatte gestern einen kleinen Trip zurück in meine Vergangenheit. Ja, keine Angst, völlig drogenfrei. Ich erzähle euch gleich davon. Nach Musik von T-Rex, da ist das mit dem drogenfrei eher so ein Ding. Und danach gibt's noch John Farnham, You're the Voice.
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Das ist so ein Song, da werden bei mir Erinnerungen wach an den Sommer 1987. Von da ist das Ding nämlich John Farnham, You're the Voice. Hier ist Gong 97.1, Frankens Classic Rock Sender. Und Stichwort Erinnerungen, ich hatte gestern so einen kleinen Trip zurück in die Vergangenheit. Ich möchte mal gratulieren, nämlich der Wilhelm-Löwe-Schule in Nürnberg zu 125 Jahren. Da wird gerade fleißig Jubiläum gefeiert. Gestern war das große Fest. Ich war auch da. Und das Schöne ist halt einfach, weiß nicht, wie es euch geht, aber wenn man so die alten Schulfreunde wieder trifft, wenn man die alten Lehrerinnen und Lehrer wieder trifft, das hat doch irgendwie schon was, oder? An manchen Orten in der Schule kriegt man so ein bisschen Bauchkribbeln, weil man weiß, da ist das eine oder andere vorgefallen, was vielleicht nicht so grandios war. Aber ich fand es ganz toll, einfach mal wieder zu sehen, was ist denn aus den Leuten geworden. Und vor allem, sich mal eben mit den alten Lehrkräften zu unterhalten. Viele von denen sind tatsächlich immer noch da, haben ganz tolle Geschichten zu erzählen gehabt, haben auch wirklich Erinnerungen gehabt an die gemeinsame Zeit, die man damals hatte. Und da muss ich sagen, ja, auch wenn du vielleicht während der Schulzeit manchmal eher so mittelbegeistert bist, wenn es dann nach ein paar Jahrzehnten wieder zurückgeht, hat es halt doch irgendwie was. Ne? In diesem Sinne mal schönen Dank für die vielen tollen Gespräche da gestern und an alle Lehrerinnen und Lehrer von damals. Schönen Gruß. Fand es toll, dass wir uns mal wieder getroffen haben. Und jetzt gehen wir zurück ins Jahr 1978. Da war ich noch auf der Grundschule. Wir hatten eine Police und Roxanne.

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0: Die Nummer kennt ihr alle. Aus dem Jahr 1985. Bryan Adams auf Gong 97.1 Somebody. Und jetzt schauen wir mal, ob ihr die Nummer erkennt.
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0: Spielen wir ja immer Dienstag und Donnerstag um diese Zeit. Unser Rockbade vertont uns einen klassischen Rocksong im edlen Gewand. Und wenn ihr wisst, welchen Liedtext er da rezitiert, dann ruft er mich ganz schnell an unter der 08000971971. Und wenn wir eine Lösung haben, das hat bisher eigentlich fast immer geklappt, dann spiele ich euch das Ding. Also, jetzt aufpassen.
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0: Hoppala. Habt ihr eine Ahnung? Na dann, ran ans Telefon. 08000 97.1 97.1. Erkennt ihr den Song? Dann spiele ich ihn auch.

0: Pipeline, Sammy Charmed Live. Und Herrschaften, ich bin gerade ein bisschen enttäuscht, muss ich sagen. Rock in edler Sprache, es geht heute um diesen Song hier.
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0: Bisher nur falsche Antworten. Andreas, was meinst du?
2: Mann im Spiegel, also wäre das Naheliegende für mich eigentlich Michael Jackson, Man in the Mirror.
0: Hast du bei mir in der Sendung schon mal Michael Jackson gehört?
2: Nein.
0: Na, merkst du selber, ne? Habt ihr eine Lösung? Dann ruft mich schnell an. 08000 97 1 97 1. 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

0: She's a Little Runaway, Bon Jovi. Kurz vor 7:30 haben wir es und wir sind immer noch auf der Suche nach diesem Song hier.
1: Und eben auf diese Weise hältst du mir den Spiegel vor. Ja, auf diese bittere Weise mahnst du mich daran, wer ich in Wahrheit bin.
0: Ja, und am Telefon ist die Tina. Tina, wer ist es?
2: Ich weiß den Text, aber ich glaube, das heißt How You Remind Me oder This Is How You Remind Me.
0: Mhm. Lass ich einfach mal so durchgehen. How You Remind Me ist natürlich richtig und es sind Nickelback. Die spielen wir gleich, okay?
2: Okay.
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9: Ich bin Joshua Heise. Guten Morgen. Die Menschheit lebt ab heute über ihre Verhältnisse. Die natürlichen Rohstoffe, die die Erde innerhalb eines Jahres erneuern kann, sind aufgebraucht. Der sogenannte Erdüberlastungstag liegt in diesem Jahr 6 Tage später als 2025. Diana Kramer ordnet ein.
10: Die leichte Verschiebung in diesem Jahr lässt auf den ersten Blick vermuten, dass die Menschheit etwas nachhaltiger lebt. Laut WWF liegt der Grund aber in aktualisierten Daten. Anfang der 1970er Jahre lag der Erdüberlastungstag noch Ende Dezember. Die Lücke zwischen dem hohen Ressourcenverbrauch der Menschheit und der Regenerationsfähigkeit der Erde wird also Jahr für Jahr größer.
9: Der Juli war nach vorläufigen Daten des Deutschen Wetterdienstes der 5. Monat in Folge, der deutlich sonniger war als im vierjährigen Mittel. Dazu gab es vergleichsweise wenig Regen. Genauere Daten veröffentlicht der DWD im Laufe des Tages. Vorab ist aber schon klar, der Juli war einer der 10 wärmsten Juli-Monate seit Beginn der Aufzeichnungen. Wie geht's der deutschen Wirtschaft nach dem Auslaufen des Tankrabatts? Darüber gibt das Statistische Bundesamt heute Aufschluss. Es ist Zeit für die erste Schätzung zur Inflation im Juli. Im Juni war die Inflation noch auf 2,3% zurückgegangen. Für das zweite Quartal rechnen Experten trotz Irankriegs mit einem Mini-Wachstum des Bruttoinlandsprodukts von 0,1%.
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11: Mit Henrike Müller. Nürnberg zieht die Reißleine. Die Stadt hat mit sofortiger Wirkung eine Haushaltssperre verhängt. Künftig muss jeder Euro zweimal umgedreht werden. Was das für die anstehenden Großprojekte bedeutet, erklärt Stadtkämmerer

0: Grund für die finanzielle Schieflage sind schwächere Gewerbesteuereinnahmen, während Sozialausgaben und die Kosten für das Nürnberger Klinikum deutlich gestiegen sind.
1: Dankeschön.
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1: Mit der A6 Nürnberg Richtung Heilbronn zwischen dem Kreuz Nürnberg Süd und Rot eine ungesicherte Unfallstelle. Fahrt aufmerksam in den Bereich. Habt ihr sonst noch was? Dann seid so gut, sagt's uns. Wir sagen's weiter. Einfach durchfunken unter der 08000 97.1 97.1. Gute Fahrt euch. Es wird richtig heiß heute. Temperaturen bis 37 Grad. Sonne satt. Aktuell sind wir bei 21 Grad in Herzogenaurach. 22 sind es in Langwasser. Und leicht bewölkt bei 19 Grad geht's durch die Nacht. Gongwetter Trend. Morgen erst Sonne bis 35 Grad. Gegen Abend kann es Gewitter geben. Der Samstag bringt Sonne und vereinzelt Schauer bei 31 Grad.
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1: Rage Against the Machine-Gitarrist Tom Morello hat was Neues. Mehr Infos dazu habe ich für euch noch in dieser halben Stunde. Jetzt gibt's aber erstmal ZZ Top, LaGrange und den Anfang machen Nickelback, unsere heutige Lösung für Rock in edler Sprache. 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

0: Musik aus dem Jahr 1973, ZZ Top und LaGrange auf Gong 97.1. Schönen guten Morgen euch. Und es ist immer wieder interessant, was es einem so für Meldungen reinspielt. Immer mehr Tierhalter in Südkorea lassen ihre Hunde, Katzen und sogar Reptilien Tarotkarten auswählen, um angeblich deren Gefühle und Gedanken besser zu verstehen. Kein Witz, die Tiere wählen die Karten selbst, so durch Schnuppern oder Berühren mit der Pfote, und anschließend deutet eine Kartenlegerin das Ergebnis. Ein Hund soll so beispielsweise Sorgen um seine Welpen gezeigt haben, ein anderer Hinweise auf ein früheres Trauma. So eine Sitzung kostet so umgerechnet 12 bis 14 Euro und viele Kunden beschreiben die Sitzungen als emotional bereichernd und sehen sie als Möglichkeit, die Beziehung zu ihrem Haustier zu vertiefen. Ja, und während ich mir noch denke,
1: das ist ja ein Riesenhaufen Scheiße,
0: lese ich diese Meldung: In Neuseeland hat jemand während einem Metal-Konzert in den Moshpit gekackt.
1: Das ist ja ein Riesenhaufen Scheiße.

0: Corné, das ist Blondie und ich habe auch einen Call am Telefon. Der Jürgen ist nämlich dran. Jürgen, was gibt's?
1: Ihr habt jetzt gerade durchgegeben, die A6, Kreuz Nürnberg Süd, Dreieck Rot, Unfall.
0: Ja.
1: Ich denke mal, dass da jetzt eine Vollsperrung eingerichtet ist, weil da geht in die Richtung Heilbronn gar nichts mehr.
0: Alles klar, ich danke dir. Also von der Vollsperrung wissen wir aktuell noch nichts, was wir wissen. Da hat es einen Unfall gegeben, beziehungsweise zwei Unfälle auf der A6 Nürnberg Richtung Heilbronn zwischen dem Kreuz Nürnberg Süd und Rot. Haben wir aktuell 2 Kilometer Stau. Wir haben aber ein Auge drauf und sobald sich da was ändert, sagen wir es euch natürlich.

Also manchmal bin ich ja selber überrascht. 36 Jahre hat die Nummer schon auf dem Buckel und ist immer noch geil. Ero es del Silencio, Entre dos Tierras auf Gong 97.1. Kein Bock auf Nazis. Das ist das Motto vom neuen Tom Morello-Album Everyone Gets Everything They Want. Damit bezieht er ganz klar Stellung und sagt auch, er schreibt klar antirassistische Songs für Antirassisten und Antifaschisten. Und das hat er nicht alleine gemacht, hat sich Unterstützung geholt von den Jungs von Beartooth und sein Sohn Roman Morello ist ebenfalls mit dabei. Plus Serge Tankian, der Sänger von System of a Down. Jetzt ist die zweite Single raus, heißt Date Night und klingt so. Schon ziemliches Brett. Ne? Da geht es um drei junge niederländische Frauen, die im Zweiten Weltkrieg das Nazi-Regime sabotiert haben. Also, wichtige Message von Tom Morello, richtig krasser Sound und das ganze Album kommt am 25. September und dann hört das natürlich hier bei uns auf Gong 97.1. Jetzt spielen wir Tom Morello mit Rage Against the Machine, Killing in the Name.

0: entspannt rein in den Donnerstagmorgen. Neil Young, Heart of Gold auf Gong 97.1. Und wenn er sagt, das ist meine Spur zu entspannt, ich brauche mehr E-Gitarren, gibt's gleich noch die News mit AC/DC.
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10: Ich bin Joshua Heise. Guten Morgen. Die Deutsche Bahn stellt heute ihre Halbjahresbilanz vor. Trotz schwacher Pünktlichkeitsquote und maroder Infrastruktur berichten Medien von einem Plus im Kerngeschäft. Im letzten Jahr lief es da noch anders. Uli Reitinger berichtet.
11: 2025 verzeichnete die Bahn einen Milliardenverlust. Verkehrsminister Schnieder agierte glücklos und musste gehen. Sein Nachfolger Steffen Bilger wird sich die Bilanz heute ganz genau anschauen. Der Konzernumbau mit Stellenstreichungen und einem Sanierungsprogramm im Fernverkehr ist bereits in vollem Gange. Besonders kritisch ist die Lage bei DB Cargo. In der Güterverkehrssparte sollen 6.200 Stellen wegfallen.
10: In Deutschland haben Blitze im letzten Jahr deutlich weniger Schäden angerichtet als im Jahr davor. Laut Gesamtverband der deutschen Versicherungswirtschaft gab es 180.000 versicherte Schäden, ein Rückgang um 40.000. So ging auch die gesamte Schadenssumme um 30 Millionen auf 310 Millionen Euro zurück. Im letzten Jahr hat es nicht einmal halb so viel geblitzt wie 2024. Verstößt das Weiterleiten privater Chats an Dritte gegen das EU-Datenschutzrecht? Das ist heute Thema am Bundesgerichtshof. Hintergrund ist ein Streit zwischen zwei ehemaligen Freundinnen. Eine der beiden hatte Nachrichten der anderen über die Verhältnisse an ihrem Arbeitsplatz an genau diesen weitergeleitet. Daraufhin wurde der Mitarbeiterin gekündigt. Sie fordert Schadenersatz. Ein Urteil wird noch nicht erwartet.
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12: Mit Henrike Müller. Seit 50 Jahren gibt es das Bardentreffen in Nürnberg. Weil sich parallel dazu der Todestag von Meistersänger Hans Sachs zum 450. Mal jährt, wird das Jubiläum diesmal einen Tag länger gefeiert. Auf 8 Bühnen in der Altstadt musizieren 400 Künstler. Gleichzeitig spielen Straßenmusiker an den Ecken, Plätzen und Innenhöfen. Los geht's heute Abend um 19 Uhr. Für Oberbürgermeister Markus König hat das Weltmusikfestival einen ganz besonderen Charme.
13: Wir haben zum Beispiel auch mit unserer Musik Zentrale hier, eine Vorortbühne, wo sich die hiesige Musikszene trifft. Aber wir haben natürlich auch die Weltbühne. Es kommen Leute aus Amerika, es kommen Menschen aus Spanien, aus Brasilien, um hier Musik zu spielen, um Leute zu begeistern. Und das Besondere ist, es kostet nichts, man kann durch die Stadt schlendern und das Internationale genießen.
12: Wegen der Hitze hat die Stadt vorgesorgt. Neben Trinkbrunnen sorgen mehrere Sprühnebler für Abkühlung. Alle Infos gibt's auch auf unserer Website.
0: Na, und gleich noch mehr Infos zum Badentreffen hier bei mir in 10 Minuten.
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0: Ja, da schauen wir auf die A6 Nürnberg Richtung Heilbronn. Da haben wir einige Anrufe von euch bekommen. Hier jetzt nochmal das Update zwischen dem Kreuz Nürnberg Süd und Rot. Da ist der rechte Fahrstreifen und die Standspur gesperrt. Grund ein Unfall. Da geht es nur sehr langsam vorbei. Aktuell haben wir hier 2 Kilometer Stau und eine knappe halbe Stunde Zeitverlust. Außerdem haben wir den ersten Blitzer für heute. Der steht in Nürnberg im Martweg stadteinwärts. Und wenn ihr noch was habt, sagt Bescheid unter der 08000 97.1, 97.1. Gute Fahrt. Das Wetter, gerade schon gehört in den News, es wird wieder heiß heute. Sonnige 37 Grad erwarten wir da. 23 sind schon in Erlangen am Schlossplatz und in Feucht. Und mit 19 Grad geht's durch die leicht bewölkte Nacht. Gongwetter trennt. Morgen am Freitag erst Sonne bis 35 Grad. Gegen Abend kann es Gewitter geben und der Samstag mal Sonne, mal Schauer bei 31 Grad.
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0: Und da schauen wir nochmal zurück auf Lieder am See vor zwei Wochen. Viele von euch waren ja dabei und ich muss sagen, absoluter Hammerauftritt von The Sweet. Die spielen wir jetzt gleich mit Love is Like Oxygen und den Anfang machen AC/DC.
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0: War eine geile Show bei Lieder am See dieses Jahr. The Sweet Love is Like Oxygen und wir freuen uns schon aufs nächste Jahr. Dann unter anderem mit dabei die Hooters, Joe Bonamassa, Saga und Lynyrd Skynyrd. Und wir bleiben bei der Musik. Wir feiern gerade Jubiläum in Nürnberg. Seit gestern ist nämlich das 50. Badentreffen in vollem Gange. Auch in diesem Jahr wird es wieder an allen Ecken und Enden in Nürnberg Musik geben. Und das Motto von dem Ganzen, ein respektvolles Miteinander. Einer der Hauptorganisatoren ist Rainer Pritzkal. Rainer, was kann man denn alles erleben bei euch?
1: Man kann auf der Straße, auf den Plätzen selber musizieren, wenn man möchte. Man kann mittanzen bei einem schottischen Ceilidh-Tanz-Workshop auf dem Hauptmarkt Open Air. Man kann ein Chorkonzert besuchen, bei dem man gemeinsam den Song Roar von Katy Perry einstudiert. Vorkenntnisse sind nicht notwendig. Oder man kann auch einfach im Kontext der Silent Disco abends noch ein bisschen abdancen nach 23 Uhr.
0: Das klingt richtig spannend. Rainer, jetzt kann es ja durchaus sein, dass es da draußen Menschen gibt, die waren noch nie am Badentreffen. Jetzt sag uns nochmal, warum sollte man da unbedingt hin?
1: Irgendwie liegt da Nürnberg gefühlt einfach so 2000 Kilometer weiter südlich am Meer. Das ist eine unglaublich gelöste, lockere Stimmung in der Stadt. Jeder ist einfach gut drauf und man kann Musiken entdecken, die man halt ja so noch nie vielleicht gehört hat. Respekt zu geben ist eigentlich einfach, denn Respekt beginnt eigentlich beim Zuhören.
0: Ja, und das alles bei diesem wunderbaren Wetter. Also wer es noch nie gemacht hat, soll es auf jeden Fall tun und alle anderen wissen ja sowieso, was da auf sie zukommt. Es wird schlicht grandios. Seit gestern das Badentreffen in Nürnberg geht noch bis Sonntag.

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1: Nur noch ein Tag, dann sind Sommerferien. Hier ist Gong 97.1 Frankens Classic Rock Sender um 20 nach 8. Und vielleicht geht's für euch dann auch auf die Autobahn Richtung Süden. Von der Autobahn solltet ihr mit dem Bobbycar runterbleiben. Trotzdem ist das Ding ein echtes Geschoss. 150 Stundenkilometer sind da offensichtlich drin. Ja, Bobbycar klingt immer erstmal nach Kindergeburtstag, ist aber tatsächlich ein Weltrekordfahrzeug. Marcel Paul aus Gedern in der Wetterau, der hat es geschafft, mit seinem umgebauten Bobbycar in Österreich eine Bergstraße runter zu rasen mit offiziell 149,875 Stundenkilometern. Das ist absoluter Weltrekord, geht allerdings halt nur bergab, 2,4 Kilometer war die Strecke lang, bis zu 16% Gefälle. Ein paar Kurven waren auch drin. Ja, und wer jetzt gefragt hat, wie der da bremst, nicht mit Hightech, sondern mit ganz normalen Hallenturnschuhen. Der Bremsweg rund 230.

0: Der Kings of Leon auf Gong 97.1 und in der Nürnberger Jakobskirche, da startet heute ein Weltrekordversuch. Worum es genau geht, gleich in den News.
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10: Ich bin Joshua Heise. Guten Morgen. Die Deutsche Bahn stellt heute ihre Halbjahresbilanz vor. Trotz schwacher Pünktlichkeitsquote und maroder Infrastruktur berichten Medien von einem Plus im Kerngeschäft. Im letzten Jahr lief es da noch anders. Uli Reitinger berichtet.
11: 2025 verzeichnete die Bahn einen Milliardenverlust. Verkehrsminister Schnieder agierte glücklos und musste gehen. Sein Nachfolger Steffen Bilger wird sich die Bilanz heute ganz genau anschauen. Der Konzernumbau mit Stellenstreichungen und einem Sanierungsprogramm im Fernverkehr ist bereits in vollem Gange. Besonders kritisch ist die Lage bei DB Cargo. In der Güterverkehrssparte sollen 6.200 Stellen wegfallen.
10: In Deutschland haben Blitze im letzten Jahr deutlich weniger Schäden angerichtet als im Jahr davor. Laut Gesamtverband der deutschen Versicherungswirtschaft gab es 180.000 versicherte Schäden, ein Rückgang um 40.000. So ging auch die gesamte Schadenssumme um 30 Millionen auf 310 Millionen Euro zurück. Im letzten Jahr hat es nicht einmal halb so viel geblitzt wie 2024. Verstößt das Weiterleiten privater Chats an Dritte gegen das EU-Datenschutzrecht? Das ist heute Thema am Bundesgerichtshof. Hintergrund ist ein Streit zwischen zwei ehemaligen Freundinnen. Eine der beiden hatte Nachrichten der anderen über die Verhältnisse an ihrem Arbeitsplatz an genau diesen weitergeleitet. Daraufhin wurde der Mitarbeiterin gekündigt. Sie fordert Schadenersatz. Ein Urteil wird noch nicht erwartet.
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12: Mit Henrike Müller. 72 Stunden Musik ohne Pause. In einer halben Stunde startet in der Nürnberger Jakobskirche ein ganz besonderer Weltrekordversuch. Rund 1800 Bläser wollen das längste durchgehende Posaunenchor-Konzert der Welt spielen. Zu hören ist ein breites Programm von christlicher Musik bis hin zu Popstücken. Wie das Ganze funktioniert, erklärt der Vizepräsident der evangelischen Posaunenchöre in Bayern, Thomas Engelbrecht.
13: Wir sind hier 48 Runden unterwegs, immer 90 Minuten. Und in diesen 90 Minuten spielen immer genau drei Posaunenchöre und die spielen der Reihe nach. Und nach 90 Minuten wechseln wir durch. Das machen wir 48 Mal und am Sonntag früh Weltrekord.
12: Zuschauer sind jederzeit erwünscht. Der Rekordversuch ergänzt das Jubiläumsbadentreffen, das zeitgleich in Nürnberg stattfindet.
0: Danke, Henny.
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0: Mit der A6 Nürnberg Richtung Heilbronn zwischen dem Kreuz Nürnberg Süd und Rot 2 Kilometer Stau nach einem Unfall. Der rechte Fahrstreifen ist dicht, dauert 20 Minuten länger für euch. Und geblitzt wird in Nürnberg am Martweg statt einwärts. Habt ihr noch mehr? Ruft uns an 08000 97 1 97 1. Gute Fahrt. Es wird schon wieder ganz schön warm draußen. 25 Grad in Neuenhof und am Dutzenteich. Spitzenwerte heute bis 37 Grad. Sonne satt, die Nacht leicht bewölkt bei Tiefstwerten um 19 Grad. Und der Gong-Wetter-Trend: morgen erst sonnige 35 Grad, gegen Abend Gewitter. Und am Samstag mal Sonne, mal Schauer, 31 Grad.
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Die Gunners um 8.46 Uhr. 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Schönen guten Morgen. Habt ihr Lust auf Action, Abenteuer und jede Menge Familienspaß? Das sind jetzt drei Wünsche in einem, das geht nur wirklich nicht. Doch, das geht. Und zwar im Erlebnispark Schloss Thürn. Da gibt's zum Beispiel eine VR-Achterbahn. Es gibt Wasserattraktionen, es gibt Ritter- und Western-Shows. Dazu einen Märchenwald, einen Tierpark und ganz viel für Große und für Kleine. Ist also der perfekte Punkt, um den mal anzusteuern. Jetzt zum Start in die Sommerferien. 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

Wenn man von Classic Rock spricht, dann muss man auch über Foreigner sprechen. Say You Will aus dem Jahr 1987. Und mit Classic Rock ist es ja so, also bei mir zumindest, wenn der auch mal irgendwie so gefühlsmäßig, stimmungsmäßig ganz unten bin, das holt dich wieder rauf. Und Rock hat heute wirklich wortwörtlich abgehoben. An diesem Tag, am 30. Juli im Jahr 2016, da hat Third Man Records, das Label von White Stripes Musiker Jack White, seinen 7. Geburtstag gefeiert und das mit einer richtig außergewöhnlichen Aktion. Ein speziell entwickelter Plattenspieler ist getragen von einem Höhenballon ins Weltall gestiegen und zwar bis auf knapp 30 Kilometer und hat da die erste Schallplatte im Weltraum abgespielt. A Glorious Dawn hieß die Nummer. Das ist eine Zusammenarbeit des Wissenschaftlers Carl Sagan zusammen mit einem Komponisten John Boswell und Stephen Hawking kommt auch drin vor. Klingt dann so. Na, klingt schon irgendwie so nach Space. 80 Minuten war das Ding da oben, dann ist der Ballon geplatzt und der Plattenspieler ist wieder runter auf die Erde gefallen. Geile Aktion. Und wir spielen jetzt die White Stripes mit Blue Orchid.

0: Das sind ganz klar die White Stripes mit Blue Orchid auf Gong 97.1. Ich weiß nicht, wie es euch geht, aber jedes Mal, wenn ich an der Zirndorfer Brücke vorbeifahre, frage ich mich, wie geht's mit der eigentlich weiter? Die ist ja schon länger gesperrt wegen Einsturzgefahr und jetzt gibt's offensichtlich einen Plan. Wie der aussieht, gleich in den News.
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8: Ich bin Joshua Heise. Guten Morgen. Zu trocken, zu heiß, zu sonnig. Der Juli ist nach vorläufigen Angaben des Deutschen Wetterdienstes der 5. Monat in Folge, der deutlich sonniger ausfällt als im vieljährigen Mittel. Tanja Wagner berichtet.
9: Während sich Sonnenanbeter, Eisverkäufer und Freibäder freuen, ächzen die Städte in Deutschland unter der Hitze. Auch im Juli war es laut Wetterdienst ungewöhnlich heiß und es gab viel zu wenig Regen für die Jahreszeit. Gerade heute erwarten die Wetterfrösche wieder Spitzenwerte in der aktuellen Hitzewelle. Dennoch wird das Thema Hitze in den Kommunen immer dringlicher. Nötig seien Milliardensummen für Klimaschutzkonzepte, heißt es vom Deutschen Städtetag.
8: Der Autobauer BMW hat im zweiten Quartal deutlich weniger Gewinn gemacht. Der Konzern verdiente nach eigenen Angaben nur noch 1,2 Milliarden Euro, ein Rückgang um 35% im Vergleich zum Vorjahreszeitraum. Erst gestern hatte BMW angekündigt, bis Ende 2027 weltweit rund 8.000 Jobs zu streichen. Ein großer Teil davon dürfte Stellen in Deutschland betreffen. In Japan ist die Zahl der Toten nach dem schweren Erdbeben auf 28 gestiegen. Das hat die Zentralregierung in Tokio mitgeteilt. Die betroffene Präfektur Kumamoto im Südwesten der Hauptinsel hatte zunächst 17 Todesfälle gemeldet. Die Such- und Bergungsarbeiten gehen unterdessen weiter. Über 10.000 Menschen harren in Notunterkünften aus.
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10: Mit Henrike Müller. Wie geht's weiter mit der einsturzgefährdeten Zirndorfer Brücke? Seit November vergangenen Jahres ist sie für den Autoverkehr gesperrt. Jetzt hat der Fürther Stadtrat beschlossen, dass das Bauwerk komplett abgerissen wird. Im Herbst sollen die Vorbereitungen dafür starten. Laut Oberbürgermeister Thomas Jung beginnt dann im kommenden Frühjahr der eigentliche Abbruch.
11: Der allein kostet übrigens 8,5 Millionen Euro. Eine irre Summe, aber es nützt ja nichts, eine Brücke, wo was runterfallen kann. Also die muss abgerissen werden und dann im Herbst wahrscheinlich im Oktober muss der Stadtrat entscheiden, was will er für einen Wiederaufbau. Der Stadtrat muss auch überlegen, was können wir uns leisten. Aber es wird natürlich etwas geben, was da wieder hinkommt. Nur welche Variante, das entscheidet sich dann im Herbst.
10: Ob nur ein Fußradweg, eine doppelspurige Brücke wie bisher oder nur eine einspurige. Je nach Variante liegen die Kosten zwischen 1 und 40 Millionen Euro.
0: Danke, Henny.
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0: Statt mal auf der A3 Würzburg Richtung Nürnberg, in der Ausfahrt Erlangen-Frauenaurach liegen Reifenteile. A9 Berlin Richtung Nürnberg, zwischen dem Kreuz Nürnberg und Nürnberg-Fischbach eine Warnbarke auf der linken Spur. Dann Südwesttangente Nürnberg Richtung Fürth, zwischen dem Kreuz Nürnberg-Hafen und Nürnberg-Gebersdorf 3 Kilometer Stau, dauert eine Viertelstunde länger. Und 2 Kilometer Stau in Nürnberg in der Hafenstraße auswärts, kostet euch 20 Minuten. Sonst haben wir nichts. Wenn ihr noch was habt, gerne durchfunken 08000 97 1 97 1. Gute Fahrt. So, das Wetter. Das wird ein richtig heißer Hochsommertag. Aktuelle Temperaturen 27 Grad in Leimburg und in Fach 37 werden es heute. Sonne satt, nachts leicht bewölkt um 19 Grad und der Gong-Wettertrend. Morgen erst Sonne bis 35 Grad, gegen Abend kann es Gewitter geben. Der Samstag, der ist mal sonnig, mal gibt es Schauer, Temperaturen um 31 Grad.
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0: Ja, und wisst ihr was, ich freue mich schon auf nächstes Jahr, auf die Ausgabe von Lieder am See. Auf der Bühne ja mit dabei die Hooters, Joe Bonamassa, Saga und Lynyrd Skynyrd. Und was läge da näher, als die jetzt gleich zu spielen? Sweet Home Alabama, außerdem Good Charlotte und Billy Idol.
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Just Wanna Live. Das sind Good Charlotte auf Gong 97.1 um 9:45. Und es gibt so viele Gründe, sich auf morgen zu freuen. Es ist Freitag. Es ist der Start in die Sommerferien. Und dann gibt's morgen um diese Zeit auch noch den Long Song. Ihr wisst ja, wir nehmen uns um kurz nach 9 immer ganz viel Zeit für Songs, die auch mal 7, 8, 9 oder 10 Minuten dauern und die ihr sonst nicht im Radio hören könnt. Deswegen, wenn ihr dann einen Vorschlag habt, lasst gerne mal hören unter der 08000 97.1 97.1. Ich habe für morgen schon wieder was Schönes rausgesucht. Gibt's dann um kurz nach 9. Und jetzt gibt's The Cure, Boys Don't Cry.

0: Für alle, die heute Morgen noch ein bisschen unkoordiniert und langsam unterwegs sind, Zombie, das sind die Cranberries auf Gong 97.1. Und in der nächsten halben Stunde haben wir AC/DC mit dabei, Slade und Huey Lewis and the News, The Power of Love.
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0: Hallo auf die Straßen, um kurz vor 9:30, da haben wir eine Meldung, kommt aktuell von der A9 Berlin Richtung Nürnberg. Zwischen Plech und Hormersdorf, da liegen Reifenteile auf der Fahrbahn. Fahrt da bitte aufmerksam und für den Fall, dass ihr noch was gesehen habt, seid so nett, sagt es uns, wir sagen es weiter. Ihr erreicht uns ganz bequem unter der 08000 97 1 97 1. Gute Fahrt in den Donnerstag. So, und das Wetter, das sieht schon so aus, wie wir uns das für die Sommerferien vorstellen. Aktuell 28 Grad in Fach und ebenfalls 28 Grad sind es in Altenfurt. Ab morgen geht es ja dann in die Ferien. Wird allerdings noch heißer heute. Sonnige 37 Grad erwarten wir. Das ist dann schon wieder ganz schön heftig. In der Nacht durchlüften bei leicht bewölkten 19 Grad. Der Gong-Wettertrend für die nächsten Tage. Morgen, der Freitag, erst Sonne bis 35 Grad. Gegen Abend kann es Gewitter geben. Und der Samstag, der bringt mal Sonne, mal Schauer, Höchsttemperaturen aber trotzdem bis 31 Grad.
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0: 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Schönen guten Morgen euch. Und es ist immer wieder interessant, was es einem so für Meldungen reinspielt. Immer mehr Tierhalter in Südkorea lassen ihre Hunde, Katzen und sogar Reptilien Tarotkarten auswählen, um angeblich deren Gefühle und Gedanken besser zu verstehen. Kein Witz, die Tiere wählen die Karten selbst, so durch Schnuppern oder Berühren mit der Pfote, und anschließend deutet eine Kartenlegerin das Ergebnis. Ein Hund soll so beispielsweise Sorgen um seine Welpen gezeigt haben, ein anderer Hinweise auf ein früheres Trauma. So eine Sitzung kostet so umgerechnet 12 bis 14 Euro und viele Kunden beschreiben die Sitzungen als emotional bereichernd und sehen sie als Möglichkeit, die Beziehung zu ihrem Haustier zu vertiefen. Ja, und während ich mir noch denke,
1: das ist ja ein Riesenhaufen Scheiße,
0: lese ich diese Meldung: In Neuseeland hat jemand während einem Metal-Konzert in den Moshpit gekackt.
1: Das ist ja ein Riesenhaufen Scheiße.

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9: Ich bin Joshua Heise. In diesem Jahr sind laut Robert-Koch-Institut bisher fast 10.000 Menschen in Deutschland an den Folgen der Hitze gestorben. Das sei mehr als in jedem einzelnen Gesamtjahr seit 2016, heißt es im RKI-Wochenbericht. Und aktuell zieht die nächste Hitzewelle über Deutschland. Deshalb möglichst drinnen oder im Schatten bleiben und viel trinken. Verstößt das Weiterleiten privater Chats an Dritte gegen das EU-Datenschutzrecht? Das ist heute Thema am Bundesgerichtshof. Ein Urteil wird noch nicht erwartet. Hintergrund ist ein Streit zwischen zwei ehemaligen Freundinnen. Thomas Brockt berichtet.
10: Eine der beiden Frauen hatte in einer Arztpraxis gearbeitet und sich über das, was sie dort erlebte, bei WhatsApp mit ihrer Freundin ausgetauscht. Dann gab es aber einen Streit zwischen den beiden und die Freundin sorgte dafür, dass die Chatnachrichten beim Chef der Praxis landeten und der Mitarbeiterin wurde gekündigt. Nun will sie 7.500 Euro Schadenersatz von der Ex-Freundin.
9: Der neue Unionsfraktionschef Frei hat fürs Erste genug von parteiinternen Querelen. Die Partei müsse aufpassen, dass sie nicht zu sehr um sich selbst kreise, sagte er im Deutschlandfunk. Es gehe darum, etwas für Land und Leute zu tun. Frei war gestern mit einem guten Ergebnis von 91,9% zum Nachfolger von Jens Spahn gewählt worden, der nach der Leihmutter-Affäre zurückgetreten war.
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11: Mit Henrike Müller. Nürnberg muss den Gürtel enger schnallen. Die Stadt hat überraschend für den Haushalt 2026 eine Ausgabensperre verhängt, die sofort in Kraft tritt. Grund für die finanzielle Schieflage sind schwächere Gewerbesteuereinnahmen, während Sozialausgaben und die Kosten für das Nürnberger Klinikum deutlich gestiegen sind. Laut Stadtkämmerer Thorsten Brehm muss künftig jeder Euro zweimal umgedreht werden.
12: Das werden wir in den nächsten Jahren tun. Wir haben Privatisierungen konsequent ausgeschlossen und wir wollen natürlich auch gewachsene Strukturen in der Stadt nicht kaputt machen. Aber das ein oder andere Angebot, das manch einer lieb gewonnen hat, wird es in den nächsten Jahren nicht mehr geben können.
11: Das Volksbad soll fertig gebaut werden. Für Großprojekte wie den Frankenschnellweg und das Stadion gehen die Planungen erstmal weiter. Falls der Haushalt fürs kommende Jahr nicht genehmigt wird, muss der Stadionumbau allerdings auf Eis gelegt werden.
13: Oh oh, danke dir, Henny.
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13: Um 2:02. Servus Autofahrer. Schaut gut aus. Nur zwei Meldungen habe ich für euch mit dabei. Wir starten auf der A9 Berlin Richtung Nürnberg zwischen Plech und Hormersdorf. Vorsicht, hier sind Reifenteile auf der Straße. Und Stadtverkehr führt Erlanger Straße stadteinwärts in Höhe vom Friedhof. Gab es einen Unfall? Hier sind aktuell Personen auf der Straße. Der Thomas hat noch was. Servus.
14: Ich habe einen Blitzer für euch. Und zwar, der steht in der Witschelstraße in Nürnberg. Fahrt Richtung Rodenburger Straße, wo die Spuren zusammengeführt werden.
13: Alles klar, danke dir. Wenn ihr noch was habt, dann macht's einfach wie der Thomas. Klingelt durch unter der kostenlosen 08000 97 1 97 1 und sagt Bescheid. Danke euch, gute Fahrt. Am besten jetzt schon mal die Sonnencreme draufpacken. 30 Grad aktuell in Diepersdorf und auch schon bei euch in Kronach. Heute einfach nur brutal viel Sonne bei bis zu 37 Grad. Und der Gongwettertrend für morgen schaut eigentlich genauso aus. 36 Grad mit ein bisschen mehr Wolken und immerhin ab und zu auch ein bisschen mehr Wind.
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13: Mit Johannes hier. Servus zusammen. Kleiner Reminder an alle, die eh schon immer viel zu wenig trinken. Heute wird sau heiß, also gönnt euch am besten jetzt schon mal ein bisschen was und stellt euch eine Flasche, gläsernen Krug, irgendwas mit auf den Tisch. Dazu gibt's ganz entspannten 70er Rock von den Eagles. Wunderschöne Nummer, Hotel California gleich nach Yes und fetter 80er Power, Owner of a Lonely Heart.

0: Ab heute wird Nürnberg wieder zu einer der größten Musikbühnen Europas. 4 Tage lang wird an verschiedenen Spots in der Stadt Musik gemacht, gelebt und einfach gefeiert. Der Rainer ist einer der Festivalleiter. Was macht für dich das Badentreffen so besonders?
1: Das ist eine unglaublich gelöste, lockere Stimmung in der Stadt. Jeder ist einfach gut drauf und man kann Musiken entdecken, die man halt ja so noch nie vielleicht gehört hat. Respekt zu geben ist eigentlich einfach, denn Respekt beginnt eigentlich beim Zuhören.
0: Und das ist auch absolut meine Empfehlung für euch. Schaut einfach vorbei, es sind so viele Künstler, aber auch überall Straßenmusiker an jeder Ecke. Schlendert einfach durch die Gassen, holt euch ein Bier und genießt einfach diese ganz besondere Atmosphäre in Nürnberg. Schönen Donnerstag euch. 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

0: Der Geist von Ozzy Osbourne lebt weiter. Und das ab Herbst in einem der größten Freizeitparks der USA. Was Universal da geplant hat, verrate ich euch gleich nach einem Mega-Cover von Bette Midler aus den 80ern, den Foo Fighters und Kiss aus den 70ern. I was made for loving you. Gleich hier auf Gong 97.1.
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Ozzy Osbourne bekommt seine ganz eigene Geisterbahn. Servus zusammen. Universal Studios hat jetzt angekündigt, dass der Prince of Darkness bei den Halloween Horror Nights seine eigene Attraktion bekommt. Das Ozzy Osbourne Horror House führt Besucher dabei durch 45 Jahre seiner Solo-Karriere und die Räume sind dabei von den verschiedenen Alben inspiriert. Das Ganze gibt's ab Herbst dann in den Parks in Orlando und in Hollywood. Richtig gruselig mit Monstern, düsteren Kulissen, Spezialeffekten. Und die Idee ist eigentlich richtig geil. Stellt euch vor, ihr lauft durch einen komplett dunklen Raum. Ab und zu blitzt ein Licht auf. Ihr seht nicht wirklich was und tastet euch vorwärts. Und auf einmal steht er da.

0: Donnerstagvormittag. Es ist sauheiß auf der Arbeit. Ganz liebe Grüße gehen raus an alle, die gerade einfach überhaupt gar keinen Bock haben. Ich bin bei euch und wir kommen da raus mit den Rolling Stones aus den 80ern und ordentlich Power von JJ Cale. Cocaine, gleich hier auf Gong 97.1.
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13: Ich bin Stefan Schütz. Fast 10.000 Menschen sind nach Schätzungen des Robert-Koch-Instituts in diesem Sommer an den Folgen von Hitze gestorben. Das ist mehr als in jedem anderen gesamten Jahr seit 2016. Tanja Wagner berichtet.
14: Besonders stark betroffen ist die Gruppe der über 85-Jährigen. Meist führt ein Hitzeschlag in Verbindung mit Vorerkrankungen zum Tod. Die Extremtemperaturen diesen Sommer haben eine bundesweite Debatte über mehr Hitzeschutz ausgelöst. Kommunen und Opposition fordern mehr Geld, etwa für mehr Stadtgrün und die Entsiegelung von Flächen. Aber auch, um Kitas, Krankenhäuser und Pflegeeinrichtungen herunterzukühlen.
13: Die Deutsche Bahn stellt heute ihre Halbjahresbilanz vor. Medienberichte zeigen schon davor. Zum ersten Mal seit 7 Jahren hat die Bahn Gewinn gemacht, und zwar im dreistelligen Millionenbereich. Außerdem sind so viele Menschen Bahn gefahren wie seit Corona nicht mehr, nämlich 960 Millionen. Das liegt wohl an den teuren Spritpreisen. Bei den aktuellen Waldbränden eigentlich schwer vorstellbar, aber Naturkatastrophen haben im ersten Halbjahr vergleichsweise wenig Schäden verursacht. Laut dem Rückversicherer Munich Re lagen die versicherten Schäden weltweit mit 44 Milliarden Dollar deutlich unter dem 5-Jahres-Schnitt. Entwarnung sei das aber nicht. Schwere Katastrophen hätten zuletzt vor allem Gebiete mit wenig versicherten Werten getroffen.
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15: Mit Chris Wahle. Ein wohltuender frischer Kick bei deutlich über 30 Grad. Pünktlich zur Hitzewelle sorgen ab sofort 4 neue Sprühnebler in der Nürnberger Innenstadt für Abkühlung. Oberbürgermeister Markus König hat die Geräte jetzt gemeinsam mit Vertretern des Versorgers Energie offiziell in Betrieb genommen.
16: Jetzt haben wir 4-mal in der Stadt hingestellt. Die werden auch wandern. Also die werden jetzt jedes Jahr neu aufgestellt. In der Klaragasse ist zum Beispiel, Königstraße ist einer, in der Lorenz oder an der Lorenzkirche ist einer. Also einfach schauen, wo sie stehen. Wir werden sie markieren und dann kann man sich auch ein bisschen erfrischen.
15: Die Sprühnebler wurden von der Energie spendiert und sind Teil der Hitzeschutzmaßnahmen der Stadt. Dazu gehören unter anderem auch mehrere Trinkbrunnen.
0: Gibt's auch in Fürth. Die Teile sind wirklich richtig gut. Danke dir, Chris.
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0: Um 11:02. Servus Autofahrer. Schaut richtig gut aus auf den Straßen. Aktuell nichts Größeres mit dabei. Geblitzt wird Nürnberg-Witschelstraße, Allersberg-Altenfeldner Straße, auf der Verbindungsstraße zwischen Hilpoltstein und Freistadt. Und der Richard ist dran. Servus.
17: Hallo Johannes, ich hätte einen Blitzer für euch.
0: Yes, schieß los.
17: Und zwar Nürnberg-Sauerbruchstraße Richtung Kanal.
0: Alles klar, danke dir. Wenn ihr noch was habt, schickt eine WhatsApp oder ruft kurz durch. Beides kostenlos unter der 08000 97 1 97 1. Danke euch, gute Fahrt. Das wird ein richtig harter Tag für alle, die nicht im ersten Stock wohnen. Jetzt schon 32 Grad in Boxdorf und 33 sind es bei euch in Altenfurt. Dazu Fettsonne von oben und es wird auch noch ein bisschen wärmer, bis zu 37 Grad heute, der wärmste Tag der Woche. Obwohl morgen leider ganz ähnlich aussieht, der Gong-Wettertrend. Morgen ein paar Wolken mehr, ansonsten aber auch wieder knapp 36 Grad.
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0: Mit Johannes hier, servus zusammen. Jeden Dienstag und Donnerstag übersetzt Nico für uns feinsten Classic Rock in alte deutsche Mundart bei Rock in edler Sprache. Und um den Song hier geht's heute.
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0: 08000 97 1 97 1. Ruft kurz durch, wenn ihr es wisst. Und wir hören gleich rein in den Morgenrock. Nach ordentlich Power von Rainbow aus den 70ern und ganz entspanntem Classic Rock von JJ Cale, Cocaine. Schönen Donnerstag euch.

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2: 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Viele falsche Lösungen für das hier.
3: Und eben auf diese Weise hältst du mir den Spiegel vor. 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
4: Nein.
2: Merkst du es selber, ne? Aber die Tina hatte dann eine Lösung.
5: Ich glaube, also ich weiß den Text, aber ich glaube, das heißt How You Remind Me.

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0: ist der Motivationssound für euren Arbeitstag, egal ob im Büro oder vielleicht auch auf der Baustelle. Und genauso geht's weiter. Bon Jovi aus den 80ern und Queen zusammen mit der inoffiziellen Hymne fürs Wochenende. Loverboy, working for the weekend. Gleich für euch hier auf Gong 97.1.
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0: 3 Tage lang Musik nonstop in Nürnberg. Und nein, ich rede hier nicht vom Badentreffen. Seit heute Morgen um 9 wird in der St. Jakobskirche an einem neuen Weltrekord geblasen. Thomas Engelbrecht ist der Vizepräsident vom Verband Evangelischer Posaunenchöre in Bayern. Was genau macht ihr da aktuell?
1: Ja, wir machen einen 72-Stunden-Spielmarathon hier in Nürnberg in der Jakobskirche. Das heißt, wir spielen 72 Stunden nonstop mit 2000 Bläserinnen und Bläser aus ganz Bayern. Mhm. Ungefähr 2200 Stücke. Und das hier 72 Stunden lang.
0: Krass, absolut irre. Wie genau macht ihr das? Ich meine, nach 2 Stunden Musik machen wird es schon richtig anstrengend.
1: Wir sind hier 48 Runden unterwegs, immer 90 Minuten. Und in diesen 90 Minuten spielen immer genau 3 Posaunenchöre und die spielen der Reihe nach. Und nach 90 Minuten wechseln wir durch. Das machen wir 48 Mal und am Sonntag früh Weltrekord.
0: Alles klar. Viel Erfolg euch. Ich drück euch die Daumen. Und wenn ihr Bock habt, einfach mal vorbeischauen in der Jakobskirche hier bei uns in Nürnberg. Schönen Donnerstag euch. Jetzt mit coolem Classic Rock aus den 80ern. Das sind Queen für euren Arbeitstag. I want to break free. Come on, Freddy.

0: 10 Minuten Songs im Radio. 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Im Gong 97.1 Morgen Rock jeden Freitag im Long Song von Claudio. Egal ob Deep Purple, Child in Time, Russ Ballard oder auch Iron Maiden. Morgen früh wieder um 9:15 und wir nähern uns schon mal ein bisschen an mit 5,5 Minuten Gunner Sound aus den 90ern. Bob Seger gleich und Whitesnake Here I Go Again aus den 80ern. Nur hier auf Gong 97.1.
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13: Ich bin Stefan Schütz. Bei der Bahn ist das erste Halbjahr wirtschaftlich gut gelaufen. Unterm Strich verzeichnete der Konzern ein Plus von fast 150 Millionen Euro. Damit schreibt das Eisenbahngeschäft erstmals seit 7 Jahren wieder schwarze Zahlen, sagte Bahnchefin Paller. Sie fügte hinzu, sie sei erst dann zufrieden, wenn die Qualität im täglichen Betrieb überzeugt. Dafür werde weiter kräftig investiert. Es ist vielleicht ein Hoffnungsschimmer. Die deutsche Wirtschaft meldet zum dritten Mal in Folge ein Wachstum nach einem Quartal. Im Zeitraum von April bis Juni lag das Plus bei 0,2%. In den beiden gemessenen Abschnitten davor legte das Bruttoinlandsprodukt um 0,3 und 0,4% zu. Aus dem Ausland verzeichnete die Industrie mehr Aufträge. Zudem legten die deutschen Exporte im Mai den 4. Monat in Folge zu. Der Sportartikelhersteller Adidas hat seine Umsatzprognose für dieses Jahr nach oben korrigiert. Bis 10% sind wohl mehr drin. Das liegt auch an der Fußball-WM. Zurückblickend gerät Vorstandschef Gulden in Schwärmen. Adidas hatte 14 WM-Mannschaften ausgerüstet, darunter beide Finalisten. Im ersten Halbjahr lag der Umsatz bei über 13 Milliarden Euro.
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14: Mit Chris Wahle. Die Ferien stehen an, da ist der Nürnberger Tiergarten ein beliebtes Ausflugsziel. Normalerweise. Denn aktuell ist aufgrund der hohen Temperaturen nicht besonders viel los im Zoo. Für die Besucher sollte die Hitze aber kein großes Problem sein, denn die meisten der Wege sind durch den Wald geschützt und liegen im Schatten. Und für die Tiere wurden ebenfalls Maßnahmen ergriffen. Kuratorin Diana Koch.
15: Im neuen Rentierstall werden Ventilatoren eingebaut. So Eisbomben gibt es immer wieder. Das ist aber eher eine Beschäftigung für die Tiere, weil sie da eben versuchen müssen, die Nahrung aus dem Eisblock rauszukriegen und das eben seine Zeit dauert. Natürlich bieten wir vielen Tieren so Dinge wie Wasserbad, Suhle oder sowas an oder Rasensprenger.
14: Der Tiergarten hat heute noch bis 18 Uhr geöffnet.
0: Danke dir, Chris.
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0: 3 nach 12, Servus Autofahrer, immer noch recht entspannt auf den Straßen. Trotzdem Vorsicht, A6 Nürnberg Richtung Heilbronn, zwischen dem Kreuz Nürnberg Süd und Rot. Hier ist Öl ausgelaufen auf der rechten Spur. Ansonsten wird immer noch geblitzt in Nürnberg. Gleiwitzer Straße stadteinwärts, Sauerbruchstraße in Richtung vom Kanal und auf der Verbindungsstraße zwischen Hilpoltstein und Freistadt. Wenn ihr sagt, nee, stimmt nicht ganz, da fehlt noch was, dann sagt mir gerne Bescheid. Kostenlos unter der 08000 97 1 97 1. Danke euch, kommt gut durch. Einfach nur abartig. Wetterexperte Robin Williams, wie schaut's aktuell aus?
16: It's hot, damn hot, real hot, damn hot.
0: Um genau zu sein, 34 Grad an der Norikusbucht am Wörthersee und 35 schon in der Fürther Südstadt. Wird heute auch noch wärmer, bis zu 37 Grad, also passt da bitte auf euch auf. Und der Gongwettertrend morgen ähnlich bei 36 und am Samstag immerhin ein bisschen kühler mit ein paar Schauern bei 27 Grad.
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0: Wir schenken euch Familientickets für den Erlebnispark Schloss Thurn. Morgen starten die Sommerferien und damit ihr mit den Kids nicht daheim rumsitzen müsst, haben wir was für euch. Wie genau ihr da rankommt, verrate ich euch gleich nach Megasound von den Gunners und Whitesnake aus den 80ern. Fängt ein bisschen ruhiger an und geht dann so richtig ab. Here I go again. Schönen Donnerstag euch.

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Davor gibt's Classic Rock aus den 80ern von mir, Mike Oldfield auf Gong 97.1.

0: Der Geist von Ozzy Osbourne lebt weiter. Universal hat jetzt angekündigt, dass der eine eigene Attraktion bekommen soll. Was genau da für Herbst geplant ist, erzähle ich euch gleich nach ganz entspanntem 80s-Sound von Gary Moore und Twisted Sister, We're Not Gonna Take It, gleich hier auf Gong 97.1.
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Ozzy Osbourne bekommt seine ganz eigene Geisterbahn. Servus zusammen. Universal Studios hat jetzt angekündigt, dass der Prince of Darkness bei den Halloween Horror Nights seine eigene Attraktion bekommt. Das Ozzy Osbourne Horror House führt Besucher dabei durch 45 Jahre seiner Solo-Karriere und die Räume sind dabei von den verschiedenen Alben inspiriert. Das Ganze gibt's ab Herbst dann in den Parks in Orlando und in Hollywood. Richtig gruselig mit Monstern, düsteren Kulissen, Spezialeffekten. Und die Idee ist eigentlich richtig geil. Stellt euch vor, ihr lauft durch einen komplett dunklen Raum. Ab und zu blitzt ein Licht auf. Ihr seht nicht wirklich was und tastet euch vorwärts. Und auf einmal steht er da!

0: Ganz liebe Grüße gehen mal raus an alle, die heute Morgen mit dem Auto in die Arbeit gefahren sind. Einfach nur wegen der Klimaanlage. Ihr hört uns über UKW, DAB Plus und natürlich den kostenlosen Webstream. Gleich mit ganz entspanntem 70er Rock von The Police nach diesem absolut geilen Teil von Ram Jam. Black Betty, gleich hier auf Gong 97.1.
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15: Ich bin Stefan Schütz. Die Deutsche Bahn schreibt erstmals seit Jahren wieder schwarze Zahlen. Unterm Strich steht nach den ersten 6 Monaten ein Plus von 147 Millionen Euro. Bahnchefin Palla freut sich, aber es gebe noch viel zu tun. Tanja Wagner berichtet.
16: Sie sei erst zufrieden, wenn auch die Qualität wieder stimme, so Palla in der Mitteilung zur Halbjahresbilanz. Positiv dagegen der Trend im Kerngeschäft. Selbst die Sorgenkindergüter und Fernverkehr hätten ein Plus erwirtschaftet. Dabei dürfte die Bahn auch von den hohen Spritpreisen profitieren. So verzeichnete der Konzern fast 1 Milliarde Fahrgäste.
15: Die hohen Temperaturen sind vor allem für ältere Menschen sehr belastend. Insgesamt sind in diesem Sommer etwa 10.000 Menschen an den Folgen von Hitze gestorben, schätzt das Robert-Koch-Institut. Besonders stark betroffen ist die Gruppe der über 85-Jährigen. Meist führt ein Hitzeschlag in Verbindung mit Vorerkrankungen zum Tod. Weitere 84.000 Evakuierte an der französischen Atlantikküste können in ihre Häuser zurückkehren, da sich die Waldbrandlage spürbar entspannt hat. Etwa gleich viele müssen noch in Notunterkünften bei Freunden und Verwandten ausharren. Die zuständige Präfektin von Bordeaux teilte mit, dass die Rückkehrer ihre Mobiltelefone im Blick haben sollen, um schnell auf Warnungen der Behörden reagieren zu können, falls die Brände wieder aufflammen.
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17: Mit Chris Wahle. Weltrekordversuch in der Nürnberger Jakobskirche. Heute Vormittag haben rund 1800 Bläser den Versuch gestartet, das längste Posaunenchorkonzert der Welt zu spielen. Hierfür müssen sie 72 Stunden lang nahezu ohne Pause musizieren. Gespielt wird in Runden, immer 3 Posaunenchöre gleichzeitig. Am Sonntag soll der Weltrekord dann stehen. Der Vizepräsident der evangelischen Posaunenchöre in Bayern, Thomas Engelbrecht.
18: Was die wenigsten wissen, Posaunenchöre bedeutet in der Regel erstmal Ehrenamt. Wir sind alle ehrenamtlich tätig und zu 99% wird der Weltrekord auch durch Ehrenamt getragen. Und das ist der Beweis, den wir hier antreten. Es funktioniert nicht alleine. Es funktioniert nur in der Gemeinschaft. Und das ist das, was uns Posaunenchöre auszeichnet. Von 8 bis 88 sitzen hier Menschen in einem Raum, machen Musik. Und diesen Beweis treten wir an.
17: Die Bläser spielen ein breites Programm, von christlicher Musik bis hin zu Popstücken. Zuschauer sind jederzeit erwünscht.
0: Alles klar, danke dir, Chris.
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0: Oben 2:01. Servus, Autofahrer. Vorsicht A9, Nürnberg Richtung München zwischen Hilpoltstein und Greding liegt ein Unterlegkeil auf der Straße. Ansonsten alles fein bei euch. Geblitzt wird zweimal. Einmal in Nürnberg, Gleiwitzer Straße stadteinwärts und immer noch in Allersberg auf der alten Feldner Straße. Habt ihr mehr gesehen? Dann gerne zu mir kostenlos an die 08000 97.1 97.1. Danke euch. Gute Fahrt. Das Wetter, es ist einfach heiß. Ende. 35 Grad aktuell in Rostal und auch bei euch in Erlangen-Bruck. Bad News, es wird noch wärmer, bis zu 37 Grad später am Nachmittag. Und der Gong-Wettertrend für morgen sieht ähnlich aus. Trocken mit Sonne bei maximal 37.
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0: Servus, Grüße gehen mal raus an alle, die aktuell auf einer Baustelle oder generell draußen arbeiten müssen. Absoluten Respekt. Hey, vielen Dank für das, was ihr leistet. Aber passt bitte auf euch auf, trinkt heute genug und cremt euch doppelt und dreifach ein. Dazu gibt die mit Abstand beste Hardrock-Ballade aus den 80ern von mir. Gleich direkt nach Power Rock von Ram Jam, Black Betty. Schönen Donnerstag euch.

0: Ab heute wird Nürnberg wieder zu einer der größten Musikbühnen Europas. 4 Tage lang wird an verschiedenen Spots in der Stadt Musik gemacht, gelebt und einfach gefeiert beim Badentreffen. Der Rainer ist einer der Festivalleiter. Was macht für dich das Ganze so besonders?
1: Irgendwie liegt da Nürnberg gefühlt einfach so 2000 Kilometer weiter südlich am Meer. Das ist eine unglaublich gelöste, lockere Stimmung in der Stadt. Jeder ist einfach gut drauf und man kann Musiken entdecken, die man halt ja so noch nie vielleicht gehört hat. Ja. Respekt zu geben ist eigentlich einfach, denn Respekt beginnt eigentlich beim Zuhören.
0: Und genau das ist auch mein Tipp für euch. Schaut einfach vorbei, es sind so viele Künstler und Straßenmusiker an jeder Ecke. Schlendert durch die Gassen, holt euch ein Bier und genießt einfach diese ganz besondere, richtig geile Atmosphäre hier bei uns in Nürnberg. Schönen Donnerstag euch jetzt mit 80s Power Rock von Melissa Etheridge. Bring me some water auf Gong 97.1.

0: ganz entspannt durch den Donnerstagnachmittag. Nicht zu viel machen bei der Hitze. Und genau dafür gibt's chilligen 70er Sound von Nazareth gleich nach Marillion und Kaylee hier auf Gong 97.1.
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2: Da habt ihr mich ganz schön zappeln lassen heute Morgen. Viele falsche Lösungen für das hier.
3: Und eben auf diese Weise hältst du mir den Spiegel vor. Ja, auf diese bittere Weise mahnst du mich daran, wer ich in Wahrheit bin.
2: Der Andreas hat's auch versucht.
4: Mann im Spiegel, also wäre das Naheliegende für mich eigentlich Michael Jackson, Man in the Mirror.
2: Hast du bei mir in der Sendung schon mal Michael Jackson gehört?
4: Nein.
2: Merkst es selber, ne? Aber die Tina hatte da eine Lösung.
5: Ich glaube, also ich weiß den Text, aber ich glaube, das heißt How You Remind Me.

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1: 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Schönen Donnerstag euch jetzt mit Power Rock aus den 80ern von Billy Idol.

0: Arbeiten am Nachmittag bei 37 Grad. Nico, hast du Bock?
1: Ich bring heute mal Pop-News, habe ich mir gedacht, weil es einfach viel zu witzig ist.
0: Alles klar, gleich ab 2 hier auf Gong 97.1.
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18: Ich bin Stefan Schütz. Zum ersten Mal seit 7 Jahren hat die Bahn wieder Gewinn gemacht. Unterm Strich stand im ersten Halbjahr ein Plus von 147 Millionen Euro. Im Vorjahresvergleich stand noch ein Verlust von 760 Millionen Euro zu Buche. Auch bei den Fahrgastzahlen legte die Bahn zu. Sie stiegen im ersten Halbjahr auf 960 Millionen, 17 Millionen mehr als im Vorjahreszeitraum. Sonnencreme schützt vor Hautkrebs, das glauben laut einer Umfrage für die Zeit 2/3 der Menschen in Deutschland. Fachleute sind da aber skeptisch. In einer neuen medizinischen Leitlinie heißt es, es lasse sich nicht wissenschaftlich belegen, dass Sonnenschutzmittel ausreichend vor Hautkrebs schützen, vor allem wenn der tatsächliche Lichtschutzfaktor geringer ist als auf der Packung angegeben. Gefährlicher Zwischenfall im Krieg zwischen Russland und der Ukraine. Die polnische Regierung geht davon aus, dass auf ihrem Gebiet eine russische Rakete in einem Feld eingeschlagen ist. Für die Bevölkerung habe keine Gefahr bestanden, weil ein Kampfjet bereit war, das Geschoss unschädlich zu machen, heißt es. Polen ist NATO-Mitglied und könnte die Verbündeten zu Hilfe rufen, falls es sich angegriffen fühlt.
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19: Mit Chris Wahle. Wie geht's weiter mit der einsturzgefährdeten Zirndorfer Brücke? Seit November vergangenen Jahres ist sie für den Autoverkehr gesperrt. Jetzt hat der Fürther Stadtrat beschlossen, dass das Bauwerk komplett abgerissen wird. Im Herbst sollen die Vorbereitungen dafür starten. Laut Oberbürgermeister Thomas Jung beginnt dann im kommenden Frühjahr der eigentliche Abbruch.
20: Der allein kostet übrigens 8,5 Millionen Euro. Eine irre Summe, aber es nützt ja nichts, eine Brücke, wo was runterfallen kann. Also die muss abgerissen werden. Und dann im Herbst, wahrscheinlich im Oktober, muss der Stadtrat entscheiden, was will er für einen Wiederaufbau. Der Stadtrat muss auch überlegen, was können wir uns leisten. Aber es wird natürlich etwas geben, was da wieder hinkommt. Davon bin ich überzeugt. Nur welche Variante, das entscheidet sich dann im Herbst.
19: Ob nur ein Fußradweg, eine doppelspurige Brücke wie bisher oder nur eine einspurige, je nach Variante liegen die Kosten zwischen einer und rund 40 Millionen Euro.
1: Danke, Chris.
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1: Kurz nach zwei, Servus auf die Straßen. Alles fein bei euch. Wenn ihr was seht, gebt Bescheid. 08000 97 1 97 1. Danke, kommt gut durch. 36 Grad gerade bei euch in Schweig, 37 bei euch in Schwabach, dazu sonnig und trocken. Morgen kommen dann teils Wolken dazu. Es wird stellenweise nass, stellenweise vielleicht auch Gewitter bei 34 Grad max. Samstag dann wieder ein bisschen entspannter, Sonne-Wolken-Mix, bisschen nass hier und da, 28 Grad max.
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1: Geh mal neu mit fetzen 80er Rock von Van Halen. Das ist Why Can't This Be Love? Und dann auch noch der Boss mit Dancing in the Dark. Habt einen wunderschönen Donnerstag zusammen, Nico am Mikro.

Ich bringe heute mal Pop-News, habe ich mir gedacht, weil es einfach viel zu witzig ist. Hallo zusammen. Katy Perry hat ein Konzert gegeben und als Show-Einlage ist sie in eine gigantische, aufblasbare Plastikflasche gestiegen, transparent, und ist dann in dem Ding auf dem Publikum Crowd gesurft. Und der Plan war, dass das Publikum sie quasi an eine bestimmte Stelle bringt. Aber wie so ein Publikum halt ist, das haben sie halt nicht gemacht. Und dann entstand diese supergeile Situation, wie sie da in ihrer Plastikflasche steht und versucht irgendwie das Publikum anzuweisen. Ah, bringt mich dahin. Ah, nein, bringt mich doch wieder dahin. Bringt mich zurück zur Bühne. Ah, kommt Leute, lasst uns das jetzt mal fix machen. Ich habe noch ein paar Songs zu spielen. Schnell. Aber auf jeden Fall Props an den Gitarristen, weil der hat einfach in diesen 4-5 Minuten, die das gedauert hat, ein richtig nices Gitarrensolo improvisiert.

0: Der nächste Song ist für alle gestandenen Männer, die sich denken, ha, was sind schon 37 Grad und Sonnenschein? Ich bin ein Mann von Welt und ich werde mich entsprechend kleiden. Was soll ich mit kurzen Hosen und Hemden? Ich bin doch kein Grattler. Wer sich selber so quält, hat sich dafür zumindest eine Songwidmung verdient. Für euch, meine Schneekenschnuckelchen, der ultimative gut angezogen sein Song von ZZ Top, Sharp Dressed Man, gleich hier auf Gong 97.1.
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0: Um gleich 14:30 Uhr, Servus auf die Straßen. Alles fein bei euch. Wenn ihr was seht, dann gebt Bescheid. 08000 97 1 97 1. Danke, kommt gut durch. 37 Grad gerade bei euch in Roth und Rüttenbach an der Pegnitz. Dazu sonnig und trocken. Morgen kommen Wolken dazu. Es wird stellenweise nass, stellenweise vielleicht auch Gewitter. 34 Grad max. Samstag dann wieder ruhiger, trockener Sonne-Wolken-Mix. Vielleicht ein bisschen nass bei 28 Grad max.
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Er kommt einmal im Jahr vorbei, blockiert die Straßen, zerstört die Infrastruktur und alle lieben ihn. Neil the Seal. Hallo zusammen. Neil ist ein Seeelefant und kommt einmal im Jahr zum Fellwechsel nach Tasmanien und macht da die Straßen unsicher. Er scheint hauptsächlich auf Straßenpollern angesehen zu haben. Da schmeißt er sich immer mit vollem Gewicht drauf, bis sie umknicken. Jetzt ist das Fell gewechselt, Neil the Seal ist wieder im Meer unterwegs. Und jetzt wurde mal eine Rechnung veröffentlicht. Sein diesjähriger Besuch hat die Stadt $30,000 gekostet. Neben den Reparaturkosten muss man halt auch Leute anstellen, die ihn quasi die ganze Zeit verfolgen und sich drum kümmern, dass die Leute nicht so nah an ihn rangehen und so weiter. Und das Ding ist, jedes Mal, wenn er wiederkommt, ist er größer, weil er einfach noch lang nicht ausgewachsen ist mit seinem aktuellen Gewicht von ungefähr 1 Tonne. Ausgewachsen sind dann schon 3 Tonnen drin. Und ich finde es einfach so schön, dass der jedes Jahr wiederkommt und Chaos und Zerstörung zurücklässt. Aber alle einfach unfassbar glücklich sind, dass er da ist. Die wichtigsten Tier-News immer hier auf Gong 97.1 und jetzt ein fetzen Arzgerbrett, das so reinhaut, als würde ein Seeelefant sich mit ganzem Gewicht auf dich draufwerfen. Von Bon Jovi.

0: Ich weiß nicht, wie es euch geht, aber ich werde bei solchen Temperaturen immer ein bisschen dumm. Vielleicht hilft's, wenn Ian Anderson uns mal ordentlich den Schädel durchpustet mit seiner Flöte. Jethro Tull, Locomotive Breath, gleich hier auf Gong 97.1.
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13: Ich bin Stefan Schütz. Ab wann handelt es sich um einen Verstoß gegen den Datenschutz, wenn zum Beispiel WhatsApp-Nachrichten an Dritte weitergeleitet werden? Damit beschäftigt sich der Bundesgerichtshof. Eine Frau hatte einer Freundin per Textnachrichten die Zustände bei ihrem Arbeitgeber mitgeteilt. Nach einem Streit leitete die Beklagte die Nachrichten an die Praxis weiter. Der Klägerin wurde daraufhin gekündigt. Die deutsche Wirtschaft meldet zum dritten Mal in Folge ein Wachstum nach einem Quartal. Im Zeitraum von April bis Juni lag das Plus bei 0,2%. In den beiden gemessenen Abschnitten davor legte das Bruttoinlandsprodukt um 0,3 und 0,4% zu. Aus dem Ausland verzeichnete die Industrie mehr Aufträge. Zudem legten die deutschen Exporte im Mai den vierten Monat in Folge zu. Aus Sicht der Wettbewerbszentrale hat die Zeitschrift Focus Gesundheit irreführende Testsiegel an Ärztinnen und Ärzte vergeben. Ob das so ist, muss noch geklärt werden. Der Bundesgerichtshof hat schon mal klargestellt, dass die Siegel strengen Anforderungen genügen müssen. Jacqueline Melcher.
14: Ärztinnen und Ärzte wurden vom Focus als Top-Mediziner oder Focus-Empfehlung ausgezeichnet. Wer eine jährliche Gebühr zahlte, durfte diese Siegel auch für Werbezwecke nutzen. Der BGH betont jetzt, dass bei Testlogos mit Gesundheitsbezug besonders streng auf die Richtigkeit, Eindeutigkeit und Klarheit geschaut werden muss. Ob die Siegel des Focus diese strengen Anforderungen erfüllen, muss jetzt erneut das Oberlandesgericht München prüfen.
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15: Mit Chris Wahle. 1976 bis 2026. Das Badentreffen in Nürnberg feiert in diesem Jahr sein 50-Jähriges. Ab heute gibt's 4 Tage lang auf 8 Bühnen in der Nürnberger Altstadt lokale und internationale Acts zu erleben. Festivalleiter Rainer Pirzkal.
16: Es ist ja ein Festival der aktuellen popularen Weltmusik des Global Pops. Wir haben 8 Musikbühnen, auf denen wir von allen Kontinenten spannende Künstlerinnen und Künstler präsentieren mit ihrer Musik. Dazwischen hunderte von Straßenmusikerinnen und Straßenmusikern, die dazu einen besonderen Beitrag für die Stimmung dann während des Badentreffens in dieser Stadt dazu beitragen.
15: Das Badentreffen gilt als eines der größten Weltmusikfestivals in Europa. In diesem Jahr werden wieder rund 200.000 Besucher erwartet. Los geht's heute Abend um 19 Uhr auf dem Hauptmarkt. Mehr Infos zum Programm gibt's auch auf unserer Website.
0: Danke, Chris.
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0: Um 2:02 Servus auf die Straßen. Vorsicht auf der A9 Nürnberg Richtung Berlin. Zwischen Fischbach und Kreuz Nürnberg liegt Kies auf der Fahrbahn. Dann die A9 Berlin Richtung München. 3 Kilometer Stau zwischen Kreuz Nürnberg Ost und Dreieck Nürnberg Feucht. Halbe Stunde drauf. Die A73 Nürnberg Richtung Feucht. Am Dreieck Nürnberg Feucht ist die Überleitung zur A9 A9 Richtung München gesperrt wegen Reinigungsarbeiten. Die Südwestangente in Nürnberg Richtung Fürth, 2 Kilometer Stau zwischen Schweinau und Gebersdorf, 10 Minuten drauf. Und dann haben wir noch Nürnberg-Münchner Straße stadtauswärts. Hier haben wir Stau zwischen Bayernstraße und Karl-Schönleben-Straße. Hier ist es einspurig wegen der Baustelle. Wenn ihr noch was gesehen habt, dann gebt Bescheid. 08000 97 1 97 1. Danke, kommt durch. 37 Grad gerade bei euch in Stein und Lauf, dazu sonnig und trocken. Morgen wird's wolkig, teils nass, stellenweise auch Gewitter bei bis zu 34 Grad. Samstag wieder entspannter Sonne-Wolken-Mix, vielleicht ein bisschen nass hier und da und 28 Grad max.
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0: Grüße gehen raus an alle, die genervt im Stau stehen. Ich versuche ein bisschen was ist das Wort, was ich sagen wollte? Haha, ich hab's dir gesagt, bei diesen Temperaturen werde ich ein bisschen dumm. Den Puls senken möchte ich mit richtig schön entspannten Songs. Red Hot Chili Peppers, Californication gleich. Und das sind Foreigner, Cold as Ice.

0: Ozzy Osbourne mag vielleicht tot sein, doch das heißt nicht, dass man nicht noch eine richtig schön große Menge Geld aus ihm herauspressen kann. Hallo zusammen. Universal Studios haben jetzt angekündigt, für ihre Freizeitparks ein Ozzy Osbourne Haunted House zu bauen. Ein Gruselhaus, eine Laufgeisterbahn quasi. Alles im Zeichen des Prince of Darkness. Mein Kollege Johannes Schäfer hat mal versucht, die Ozzy Osbourne Haunted House Experience für euch ins Radio zu bringen.
1: Die Idee ist eigentlich richtig geil. Stellt euch vor, ihr lauft durch einen komplett dunklen Raum. Ab und zu blitzt ein Licht auf. Ihr seht nicht wirklich was und tastet euch vorwärts und auf einmal steht er da.

0: kämpfen wir uns durch die letzten Minuten am heißen Arbeitsplatz mit Kiss und Beastie Boys. Richtig schön fette Bretter. God gave rock'n'roll to you and fight for your right. Gleich hier auf Gong 97.1.
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0: Um 3:30, Servus auf die Straßen. Vorsicht auf der A9 Nürnberg Richtung Berlin zwischen Fischbach und Kreuz Nürnberg. Ein Pannenfahrzeug auf der rechten Spur und Personen auf der Fahrbahn. Dann die A9 Berlin Richtung München. 3 Kilometer Stau zwischen Kreuz Nürnberg Ost und Dreieck Nürnberg Feucht. Die braucht eine halbe Stunde länger. Die Südwestangente Nürnberg Richtung Fürth. 2 Kilometer Stau zwischen Schweinau und Gebersdorf. Viertelstunde drauf. Und Nürnberg Münchner Straße. Da haben wir Stau stadtauswärts zwischen Frankenstraße und Karl-Schönleben-Straße. Hier 20 Minuten drauf und stadteinwärts nochmal Stau zwischen Zollhausstraße und Karl-Schönleben-Straße. Beides wegen der Baustelle. Blitzer führt Frohnmüller-Straße Richtung Südstadt. Wenn ihr noch was gesehen habt, gebt Bescheid 08000 97 1 97 1. Danke, kommt durch. 37 Grad gerade bei euch in Leinburg und Langenzenn. Dazu sonnig und trocken. Morgen wird es dann eher wolkig, teils nass, stellenweise auch Gewitter, 34 Grad max. Samstag wieder entspannter, Sonne-Wolken-Mix, vielleicht noch ein bisschen nass hier und da und 28 Grad maximal.
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0: Donnerstag ist Rockenedler Sprachetag. Hallo zusammen. Immer dienstags und donnerstags 20 nach 7 präsentiert der Claudio euch einen Rocksongtext, den wir in möglichst schmalziges altmodisches Deutsch übersetzt haben. Und ihr erratet den Song. Da hören wir nochmal rein.
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2: Da habt ihr mich ganz schön zappeln lassen heute Morgen. Viele falsche Lösungen für das hier.
0: Und eben auf diese Weise hältst du mir den Spiegel vor. Ja, auf diese bittere Weise mahnst du mich daran, wer ich in Wahrheit bin.
2: Der Andreas hat's auch versucht.
3: Mann im Spiegel, also wäre das Naheliegende für mich eigentlich Michael Jackson, Man in the Mirror.
2: Hast du bei mir in der Sendung schon mal Michael Jackson gehört?
3: Nein.
2: Merkst du es selber, ne? Aber die Tina hatte dann eine Lösung.
4: Ich glaube, also ich weiß den Text, aber ich glaube, das heißt How You Remind Me.

0: Mit den größten Klassikern der Rockgeschichte rein in den Donnerstag Feierabend. Toto mit am Start mit Hold the Line und schön zum Mitsingen Journey. Don't Stop Believin'. Gleich hier auf Gong 97.1.
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2: Ich bin Stefan Schütz. Wehrpflichtige Männer aus der Ukraine können künftig nicht mehr so einfach in die Europäische Union. Die erschwert ihnen die Flucht vor dem Krieg gegen Russland. Die bisher vereinfachten Aufnahmeregeln wird es nicht mehr geben, heißt es. Fast 4,4 Millionen Menschen aus der Ukraine haben bisher in der EU Schutz gefunden. Die Armee sucht nach rund 2 Millionen Wehrpflichtigen. Die Deutsche Bahn schreibt zum ersten Mal seit Jahren wieder schwarze Zahlen. Unterm Strich steht nach den ersten 6 Monaten ein Plus von 147 Millionen Euro. Bahnchefin Paller sagte, sie sei erst zufrieden, wenn auch die Qualität stimme. Insgesamt dürfte die Bahn auch von den hohen Spritpreisen profitieren. Verzeichnet wurden fast 1 Milliarde Fahrgäste. Die hohen Temperaturen sind vor allem für ältere Menschen sehr belastend. Insgesamt sind in diesem Sommer etwa 10.000 Menschen an den Folgen von Hitze gestorben. Das schätzt das Robert-Koch-Institut. Besonders stark betroffen ist die Gruppe der über 85-Jährigen. Meist führt ein Hitzeschlag in Verbindung mit Vorerkrankungen zum Tod.
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3: Mit Chris Wahle. Nachdem Nürnberg eine Haushaltssperre verhängt hat, stand eine Vielzahl von Spekulationen im Raum. Die hat die Stadtspitze in einer eilig anberaumten Pressekonferenz heute entkräftigt. Einen Kahlschlag wird es demnach nicht geben, Einschnitte aber sehr wohl. Es geht darum, den Haushalt 2026 zu stabilisieren, versichert Stadtkämmerer Thorsten Brehm.
4: Die gute Nachricht ist, alle Bauprojekte, die begonnen worden sind, werden fortgesetzt. Alle Zuschüsse, die die Stadt versprochen und beschlossen hat, werden ausbezahlt und natürlich finden auch alle Festivals und Veranstaltungen in diesem Jahr statt. Aber wir werden uns für das Jahr 2027 einige Gedanken machen müssen, wo wir noch Einschnitte vornehmen können. Da führt in den nächsten Jahren leider kein Weg dran vorbei.
3: Der Bildungsbereich und der Kita-Bereich bleibt von Kürzungen ausgenommen. Doch in allen anderen Bereichen ist wohl mit Abstrichen zu rechnen. Wo und wie gespart werden muss, entscheidet der Stadtrat im Herbst.
5: Danke, Chris.
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5: Um 2 nach 4, Servus auf die Straßen. Nürnberg-Münchner Straße, Stau stadtauswärts zwischen Frankenstraße und Karl-Schönleben-Straße. Ihr braucht eine halbe Stunde länger und auch stadteinwärts haben wir Stau zwischen Zollhausstraße und Karl-Schönleben-Straße wegen der Baustelle. Blitzer Nürnberg-Welser Straße Richtung äußere Sulzbacher Straße und äußere Bayreuther Straße. Danke Richard fürs Melden. Und Fürth-Frohnmüller Straße Richtung Südstadt. Und wenn ihr noch was gesehen habt, gebt Bescheid. 08000 97 1 97 1. Danke, kommt gut durch. 37 Grad gerade hier bei uns in Nürnberg und auch bei euch in Schwarzenbruck. Draußen dazu ordentlich sonnig. Morgen kommen Wolken dazu, teils auch nass. Stellenweise können Gewitter auftreten bei bis zu 34 Grad. Samstag wieder ein bisschen entspannter Sonne-Wolken-Mix. Vielleicht ein bisschen nass hier und da und 28 Grad max.
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5: Grüße gehen raus auf die Münchner Straße. Vertreibt mal uns die Zeit im Stau. Mit Mitsingen zum Beispiel. Bei diesem Mega-80er von Journey. Don't Stop Believin'. Nico am Mikro, schönen Nachmittag.

Der Iommi Stoney, die Gitarrenlegende von Black Sabbath, hat ein neues Soloalbum angekündigt und die erste Single rausgehauen. Soloalbum stimmt eigentlich nicht so ganz, würde ich mal behaupten, denn Jorn Lande singt nicht nur für Tony, sondern hat auch beim Songwriting mitgeholfen. Die erste Single heißt World Alone und Metal schon heftig.

Das Musikvideo zum Song ist übrigens weniger ein Musikvideo als einfach ein ziemlich krass produzierter Kurzfilm. Kann man auch mal reinschauen, auf jeden Fall, es lohnt sich. Das ganze Album heißt From the Dark und kommt am 23. Oktober.

0: Let's go! Kleiner Reminder, ihr habt einen freien Willen. Also, wenn ihr wolltet, dann könntet ihr zum Beispiel in der nächsten halben Stunde einfach mal ein paar richtig nice Tänzchen hinlegen. Ich habe richtig geile Grooves zum Tanzen mit dabei. Aus jedem Jahrzehnt einen quasi. Aus den 70ern Thin Lizzy, The Boys Are Back in Town. Aus den 80ern Aerosmith, Love in an Elevator. Und aus den 90s In Excess, Suicide Blonde. Gleich hier auf Gong 97.1.
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0: Um 16:30, Servus auf die Straßen. Vorsicht auf der A3 Nürnberg Richtung Regensburg. Zwischen Nürnberg-Mögeldorf und Kreuz Nürnberg liegt ein großer Eimer auf der Fahrbahn. Dann Nürnberg-Münchner Straße, da haben wir Stau statt auswärts zwischen Frankenstraße und Karl-Schönleben-Straße. Ihr braucht eine halbe Stunde länger und auch statt einwärts dauert es länger wegen der Baustelle. Blitzer Nürnberg-Welser Straße zwischen äußere Sulzbacher Straße und äußere Bayreuther Straße und in Fürth-Frohnmüller Straße Richtung Südstadt. Wenn ihr noch was gesehen habt, gebt Bescheid 08000 97 1 97 1. Danke, kommt gut durch. Sonnig und heiß ist es heute, 37 Grad gerade bei euch in Kalchreuth und Kammerstein. Morgen kommen dann Wolken dazu, stellenweise nass, stellenweise auch Gewitter bei 34 Grad max. Samstag wieder entspannter, da haben wir Sonne-Wolken-Mix, vielleicht noch ein bisschen nass hier und da und bis zu 28 Grad.
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einmal im Jahr vorbei, blockiert die Straßen, zerstört die Infrastruktur und alle lieben ihn. Neil the Seal. Hallo zusammen. Neil ist ein Seeelefant und kommt einmal im Jahr zum Fellwechsel nach Tasmanien und macht da die Straßen unsicher. Er scheint hauptsächlich auf Straßenpollern gesehen zu haben. Da schmeißt er sich immer mit vollem Gewicht drauf, bis sie umknicken. Jetzt ist das Fell gewechselt, Neil the Seal ist wieder im Meer unterwegs. Und jetzt wurde mal eine Rechnung veröffentlicht. Sein diesjähriger Besuch hat die Stadt $30,000 gekostet. Neben den Reparaturkosten muss man halt auch Leute anstellen, die ihn quasi die ganze Zeit verfolgen und sich drum kümmern, dass die Leute nicht so nah an ihn rangehen und so weiter. Und das Ding ist, jedes Mal, wenn er wiederkommt, ist er größer, weil er einfach noch lang nicht ausgewachsen ist mit seinem aktuellen Gewicht von ungefähr 1 Tonne. Ausgewachsen sind dann schon 3 Tonnen drin. Und ich finde es einfach so schön, dass der jedes Jahr wiederkommt und Chaos und Zerstörung zurücklässt. Aber alle einfach unfassbar glücklich sind, dass er da ist. Die wichtigsten Tier-News immer hier auf Gong 97.1 und jetzt ein fetzen Arzgerbrett, das so reinhaut, als würde ein Seeelefant sich mit ganzem Gewicht auf dich draufwerfen.

0: Eddie, kommt man doch schon mal ganz gut rein in die Feierabend-Entspannung, oder nicht? Mach mal gleich weiter mit richtig schön chilligen Songs von Oasis. Don't Look Back in Anger, Creed with Arms Wide Open und Bruce Springsteen, Glory Days. Gleich hier auf Gong 97.1.
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8: Ich bin Stefan Schütz. Das Vertrauen in den Staat ist auf einen Tiefstand gesunken. Das zeigt eine Bürgerbefragung im Auftrag des Beamtenbunds. 79% der Befragten meinen, der Staat sei mit Aufgaben und Problemen überfordert. Fiona Reinhardt berichtet.
9: Besonders mit Blick auf die soziale Absicherung und die Rente halten viele Menschen den Staat für überfordert. Fast jeder Fünfte hat aber auch wenig Vertrauen in den Staat, wenn es um Steuern und Finanzen geht. Ausnahme ist die Asyl- und Flüchtlingspolitik. Hier hat das Vertrauen deutlich zugenommen. Experten gehen davon aus, dass die wechselnden Regierungen und die Unzufriedenheit mit der Merz-Regierung Grund für den Vertrauensverlust sind.
8: Die Verbraucherpreise in Deutschland sind im Juli um 2,8% gestiegen, deutlich mehr als zuletzt. Grund ist unter anderem das Auslaufen des Tankrabatts. Auch der andauernde Iran-Krieg belastet die Energiemärkte. Fachleute erwarten, dass etwa Nahrungsmittel in den kommenden Monaten teurer werden, weil Erzeuger höhere Energiekosten weitergeben. Erstmals seit Jahren macht die Deutsche Bahn mit ihrem Kerngeschäft wieder Gewinn. Hinzu kommt eine hohe Nachfrage. Rund 960 Millionen Bahnfahrten machten die Reisenden in den ersten 6 Monaten 1,8% mehr als im Vorjahreszeitraum. Unterm Strich verzeichnete die Bahn eigenen Angaben zufolge im ersten Halbjahr ein Plus von 147 Millionen Euro.
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10: Mit Chris Wahle. Seit 50 Jahren gibt es das Badentreffen in Nürnberg. Weil sich parallel dazu der Todestag von Meistersänger Hans Sachs zum 450. Mal jährt, wird das Jubiläum diesmal einen Tag länger gefeiert. Auf 8 Bühnen in der Altstadt musizieren 400 Künstlerinnen und Künstler. Gleichzeitig spielen Straßenmusiker an den Eckenplätzen und Innenhöfen. Los geht's heute Abend um 19 Uhr. Für Oberbürgermeister Markus König hat das Weltmusikfestival einen ganz besonderen Charme.
11: Wir haben zum Beispiel auch mit unserer Musikzentrale hier eine Vorortbühne, wo sich die hiesige Musikszene trifft. Aber wir haben natürlich auch die Weltbühne. Es kommen Leute aus Amerika, es kommen Menschen aus Spanien, aus Brasilien, um hier Musik zu spielen, um Leute zu begeistern. Und das Besondere ist, es kostet nichts, man kann durch die Stadt schlendern und das Internationale genießen.
10: Wegen der Hitze hat die Stadt vorgesorgt. Neben Trinkbrunnen gibt es seit heute übrigens auch einen neuen Sprühnebler in der Altstadt. Alle Infos gibt's auch auf unserer Website.
12: Danke, Chris.
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12: 305, Service auf die Straßen. Vorsicht auf der A9 Berlin Richtung Nürnberg. Zwischen Lauf und Kreuz Nürnberg liegen Fahrzeugteile auf der Fahrbahn. Blitzer Nürnberg-Welser Straße zwischen äußere Sulzbacher und äußere Bayreuther Straße. Wenn ihr noch was gesehen habt, dann gebt Bescheid. 08000 97.1. Danke, kommt durch. 37 Grad gerade bei euch in Fürth und feucht, dazu sonnig. Morgen kommen Wolken, es wird teils nass, stellenweise auch Gewitter bei bis zu 34 Grad. Samstag entspannter, da haben wir dann Sonne-Wolken-Mix, vielleicht noch ein bisschen nass hier und da und 28 Grad max.
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12: Zum Zurücklehnen und aufdrehen und genießen. Richtig schöne, entspannte 70er-Grooves von Guess Who? American Woman. Nico, schönen Nachmittag.

Ich bringe heute mal Pop-News, habe ich mir gedacht, weil es einfach viel zu witzig ist. Hallo zusammen. Katy Perry hat ein Konzert gegeben und als Show-Einlage ist sie in eine gigantische, aufblasbare Plastikflasche gestiegen, transparent, und ist dann in dem Ding auf dem Publikum Crowd gesurft. Und der Plan war, dass das Publikum sie quasi an eine bestimmte Stelle bringt. Aber wie so ein Publikum halt ist, das haben sie halt nicht gemacht. Und dann entstand diese supergeile Situation, wie sie da in ihrer Plastikflasche steht und versucht irgendwie das Publikum anzuweisen. Ah, bringt mich dahin. Ah, nein, bringt mich doch wieder dahin. Bringt mich zurück zur Bühne. Ah, kommt Leute, lasst uns das jetzt mal fix machen. Ich habe noch ein paar Songs zu spielen. Schnell. Aber auf jeden Fall Props an den Gitarristen, weil der hat einfach in diesen 4-5 Minuten, die das gedauert hat, ein richtig nices Gitarrensolo improvisiert.

0: Ein sonniger 37 Grad Donnerstag braucht sonnigen ZZ Top Southern Rock aus den 80s. Give me all your lovin' gleich hier auf Gong 97.1.
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0: Halb sechs Grad durch, Servus auf die Straßen. Vorsicht auf der A6 Nürnberg Richtung Amberg. Zwischen Altdorf-Leinburg und Ahlfeld liegen Reifenteile auf der Fahrbahn und ein Pannenfahrzeug auf dem Standreifen. Ein Blitzer Nürnberg-Welser Straße zwischen äußere Sulzbacher und äußere Bayreuther Straße. Wenn ihr noch was gesehen habt, gebt Bescheid. 08000 97 1 97 1. Danke, kommt gut durch. 37 Grad grad bei euch in Ammerndorf und Möhrendorf. Dazu sonnig, morgen dann wolkig, teils nass, stellenweise auch Gewitter bei 34 Grad max. Samstag dann Sonne-Wolken-Mix und vielleicht noch ein bisschen nass hier und da bei bis zu 28 Grad.
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0: Ozzy Osbourne mag vielleicht tot sein, doch das heißt nicht, dass man nicht noch eine richtig schön große Menge Geld aus ihm herauspressen kann. Hallo zusammen. Universal Studios haben jetzt angekündigt, für ihre Freizeitparks ein Ozzy Osbourne Haunted House zu bauen. Ein Gruselhaus, eine Laufgeisterbahn quasi. Alles im Zeichen des Prince of Darkness. Mein Kollege Johannes Schäfer hat mal versucht, die Ozzy Osbourne Haunted House Experience für euch ins Radio zu bringen.
1: Die Idee ist eigentlich richtig geil. Stellt euch vor, ihr lauft durch einen komplett dunklen Raum. Ab und zu blitzt ein Licht auf. Ihr seht nicht wirklich was und tastet euch vorwärts und auf einmal steht er da.

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10: Ich bin Stefan Schütz. Die Europäische Union will sich bei künstlicher Intelligenz nicht länger von Google, Amazon und Co. abhängen lassen und plant 7 riesige KI-Rechenzentren. Die EU-Kommission sucht jetzt für die sogenannten Gigafactories private Investoren und schießt bis zu 10 Milliarden Euro zu. Fast 4,4 Millionen Menschen aus der Ukraine haben bisher in der EU Schutz vor Russland gefunden. Doch ukrainische Männern soll das erschwert werden. Vereinfachte Aufnahmeregeln entfallen, berichtet Dieter Ebeling aus Brüssel.
11: Das von Russland angegriffene Land hat ein massives Problem mit mehr als 2 Millionen Fahnenflüchtigen. Die sollen künftig in der EU nicht mehr in den Genuss eines vereinfachten Aufnahmeverfahrens kommen. Dieses Verfahren soll künftig hier nur noch für die gelten, die schon Wehrdienst geleistet haben. Alle anderen Wehrpflichtigen müssten normale Asylanträge stellen. Immerhin, wer schon jetzt in der EU ist, darf auch hier bleiben.
10: Gefährlicher Zwischenfall im Krieg zwischen Russland und der Ukraine. Die polnische Regierung hat bestätigt, dass auf ihrem Gebiet eine russische Rakete in einem Feld eingeschlagen ist. Ein Kampfjet war aufgestiegen, um das Geschoss im Ernstfall unschädlich zu machen, heißt es. Polen ist NATO-Mitglied und das Militärbündnis teilte mit, die Luft- und Bodenabwehr sei aktiviert worden.
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12: Mit Chris Wahle. Nürnberg ist chronisch klamm. Die Stadt muss sparen. Deshalb wurde jetzt eine Haushaltssperre verhängt. Heute Mittag wurde noch mal genauer dargelegt, was das bedeutet. Stadtkämmerer Thorsten Brink.
13: Also den Bildungsbereich und den Kita-Bereich, den werden wir sicherlich ausnehmen, weil er essentiell ist. Aber ansonsten werden wir quer durch alle Bereiche an der einen oder anderen Stelle auch mit Abstrichen leben müssen. Das wird aber Aufgabe des Stadtrats sein, im Oktober und November dann die entsprechenden Entscheidungen herbeizuführen. Es ist wichtig, dass wir nächstes Jahr einen ausgeglichenen und genehmigungsfähigen Haushalt haben, denn nur das schafft Planungssicherheit.
12: Thema Großprojekte. Die Kongresshalle wird zu Ende gebaut. Beim Frankenschnellweg startet der Abschnitt West. Das Stadionprojekt kann allerdings nur dann umgesetzt werden, wenn die Stadt einen genehmigten Haushalt hat. So Bremen weiter.
0: Danke, Chris.
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0: Um 6:03 guten Abend auf die Straßen. Vorsicht auf der A3 Regensburg Richtung Nürnberg. Zwischen Kreuz Nürnberg und Mögeldorf liegen Matten auf der Fahrbahn. Die A6 Nürnberg Richtung Amberg. Zwischen Altdorf-Leinburg und Alfeld. Vorsicht, Reifenteile auf der Fahrbahn und ein Pannenfahrzeug auf dem Standstreifen. Einfitzer Nürnberg-Brettergartenstraße einwärts. Wenn ihr noch was gesehen habt, gebt Bescheid. 08000 97 1 97 1. Danke, kommt gut durch. 37 Grad gerade bei euch in Erlangen und auch bei euch in Burgthann draußen. Dazu sonnig. Morgen mehr Wolken, teils nass, stellenweise auch Gewitter. 35 Grad max. Samstag Sonne-Wolken-Mix. Vielleicht noch ein bisschen nass hier und dabei bis zu 28 Grad.
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0: Donnerstag ist Rockin' Edler Sprachetag. Hallo zusammen. Immer dienstags und donnerstags 20 nach 7 präsentiert der Claudio euch einen Rocksongtext, den wir in möglichst schmalziges altmodisches Deutsch übersetzt haben. Und ihr erratet den Song. Da hören wir nochmal rein.
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2: Da habt ihr mich ganz schön zappeln lassen heute Morgen. Viele falsche Lösungen für das hier.
0: Und eben auf diese Weise hältst du mir den Spiegel vor. Ja, auf diese bittere Weise mahnst du mich daran, wer ich in Wahrheit bin.
2: Der Andreas hat's auch versucht.
3: Mann im Spiegel, also wäre das Naheliegende für mich eigentlich Michael Jackson, Man in the Mirror.
2: Hast du bei mir in der Sendung schon mal Michael Jackson gehört?
3: Nein.
2: Merkst du es selber, ne? Aber die Tina hatte dann eine Lösung.
4: Ich glaube, also ich weiß den Text, aber ich glaube, das heißt How You Remind Me.

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8: Kurz vor 6:30, Servus auf die Straßen. Vorsicht auf der A3 Regensburg Richtung Nürnberg. Zwischen Kreuz Nürnberg und Mögeldorf liegen Matten auf der Fahrbahn. Die A6 Nürnberg Richtung Amberg. Zwischen Altdorf-Leinburg und Ahlfeld. Vorsicht, Reifenteile auf der Fahrbahn. Ein Blitzer Nürnberg-Brettergartenstraße einwärts. Wenn ihr noch was gesehen habt, gebt Bescheid. 08000 97 1 97 1. Danke, kommt durch. 36 Grad gerade bei euch in Pfalzbronn und Winkelheit, dazu sonnig. Morgen wolkig, teils nass, stellenweise auch Gewitter. Bei 35 Grad max. Samstag wieder ein bisschen entspannter. Sonne-Wolkenmix, vielleicht noch ein bisschen nass hier und da und 28 Grad maximal.
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Der Iommi Stoney, die Gitarrenlegende von Black Sabbath, hat ein neues Soloalbum angekündigt und die erste Single rausgehauen. Soloalbum stimmt eigentlich nicht so ganz, würde ich mal behaupten, denn Jorn Lande singt nicht nur für Tony, sondern hat auch beim Songwriting mitgeholfen. Die erste Single heißt World Alone und mädelt schon heftig.

Das Musikvideo zum Song ist übrigens weniger ein Musikvideo als einfach ein ziemlich krass produzierter Kurzfilm. Kann man auch mal reinschauen, auf jeden Fall, es lohnt sich. Das ganze Album heißt From the Dark und kommt am 23. Oktober.

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8: Ich bin Florian Klaus. Die Europäische Fußballunion UEFA droht im Streit mit dem Weltverband FIFA um einen Investorendeal mit einem großen Schritt. Solange die Vorschläge auf dem Tisch lägen, würden keine Nationalmannschaften aus der UEFA an Wettbewerben der FIFA mehr teilnehmen. Das hat die UEFA nach einem Treffen der Mitglieder mitgeteilt. Sie droht damit nicht nur mit einer Absage für die Männer-WM 2030, sondern auch schon für die WM der Frauen im kommenden Jahr. Ab wann handelt es sich um einen Verstoß gegen den Datenschutz, wenn zum Beispiel WhatsApp-Nachrichten an Dritte weitergeleitet werden? Damit beschäftigt sich seit heute der Bundesgerichtshof. Eine Frau hatte einer Freundin per Textnachrichten die Zustände bei ihrem Arbeitgeber mitgeteilt. Nach einem Streit leitete die Beklagte die Nachrichten an die Praxis weiter. Der Klägerin wurde daraufhin gekündigt. Fast 4,4 Millionen Menschen aus der Ukraine haben bisher in der EU Schutz gefunden. Doch ukrainischen Männern soll nun die Flucht vor dem Krieg gegen Russland erschwert werden. Sie profitieren künftig nicht mehr von vereinfachten Aufnahmeregeln, wie die Mitgliedstaaten entschieden haben. Dieter Ebeling berichtet.
9: Das von Russland angegriffene Land hat ein massives Problem mit mehr als 2 Millionen Fahnenflüchtigen. Die sollen künftig in der EU nicht mehr in den Genuss eines vereinfachten Aufnahmeverfahrens kommen. Dieses Verfahren soll künftig hier nur noch für die gelten, die schon Wehrdienst geleistet haben. Alle anderen Wehrpflichtigen müssten normale Asylanträge stellen. Immerhin, wer schon jetzt in der EU ist, darf auch hier bleiben.
8: Nach dem Auslaufen des Tankrabatts ist die Inflation in Deutschland sprunghaft gestiegen. Die Verbraucherpreise lagen im Juli um 2,8% höher als ein Jahr zuvor. Besonders die Kosten für Energie sind gestiegen, dazu gehört auch Sprit. In den nächsten Monaten könnte die Inflationsrate noch weiter steigen. Die Auswirkungen des Energieschocks seien noch nicht vollständig zum Tragen gekommen, hat vor kurzem die EZB-Chefin Lagarde gesagt. Die Stadt München wird die Einschränkungen zum Wassersparen nach eigenen Angaben nicht verlängern. Damit enden die Auflagen zum Samstag. Die Stadtwerke schätzen die Grundwassersituation zwar weiter als angespannt ein, die Versorgung sei aber gewährleistet. Außerdem rechnet die Stadt damit, dass der Wasserverbrauch mit dem Beginn der Sommerferien deutlich zurückgeht.
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10: Mit Chris Wahle. Aufbruchstimmung in Fürth. Beim neuen Citymacher-Wettbewerb sind über 100 Konzepte, Ideen und Impulse für eine lebendige Innenstadt eingegangen. 3 Geschäftsideen sind jetzt ausgezeichnet worden. Welche das sind, erklärt Wirtschaftsreferent Horst Müller.
11: Eine aus dem Handwerk, das ist ein Schuhmachermeister. Repariert Schuhe, macht Maßschuhe, toll, nicht zu erwarten gewesen. Das zweite aus dem Essens- und Gastrobereich, Fischgeschäft, aber ganz modern interpretiert. Und das dritte ist für die Jugend eher K-Pop aus Südkorea. Auch ein tolles Konzept.
10: Die Läden sollen jetzt bald umgesetzt werden. Und auch die anderen Ideen sollen Einzug in die Kleeblatt stattfinden. Citymacher bleibt außerdem weiter eine Plattform für Menschen mit Ideen und ein Netzwerk für die Zukunft der Fürther Innenstadt.
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12: In der Nacht paar Wolken am Himmel, wahrscheinlich trocken und um die 20 Grad. Der Freitag teils wolkig, stellenweise nass, stellenweise auch Gewitter bei 34 Grad maximal. Am Samstag Sonne, Wolkenmix, eventuell noch ein bisschen nass hier und da und 28 Grad max.
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2: Ich bin Florian Klaus. Die Europäische Fußballunion UEFA droht im Streit mit dem Weltverband FIFA um einen Investorendeal mit einem großen Schritt. Solange die Vorschläge auf dem Tisch lägen, würden keine Nationalmannschaften aus der UEFA an Wettbewerben der FIFA mehr teilnehmen. Das hat die UEFA nach einem Treffen der Mitglieder mitgeteilt. Sie droht damit nicht nur mit einer Absage für die Männer-WM 2030, sondern auch schon für die WM der Frauen im kommenden Jahr. Ab wann handelt es sich um einen Verstoß gegen den Datenschutz, wenn zum Beispiel WhatsApp-Nachrichten an Dritte weitergeleitet werden? Damit beschäftigt sich seit heute der Bundesgerichtshof. Eine Frau hatte einer Freundin per Textnachrichten die Zustände bei ihrem Arbeitgeber mitgeteilt. Nach einem Streit leitete die Beklagte die Nachrichten an die Praxis weiter. Der Klägerin wurde daraufhin gekündigt. Fast 4,4 Millionen Menschen aus der Ukraine haben bisher in der EU Schutz gefunden. Doch ukrainischen Männern soll nun die Flucht vor dem Krieg gegen Russland erschwert werden. Sie profitieren künftig nicht mehr von vereinfachten Aufnahmeregeln, wie die Mitgliedstaaten entschieden haben. Dieter Ebeling berichtet.
3: Das von Russland angegriffene Land hat ein massives Problem mit mehr als 2 Millionen Fahnenflüchtigen. Die sollen künftig in der EU nicht mehr in den Genuss eines vereinfachten Aufnahmeverfahrens kommen. Dieses Verfahren soll künftig hier nur noch für die gelten, die schon Wehrdienst geleistet haben. Alle anderen Wehrpflichtigen müssten normale Asylanträge stellen. Immerhin, wer schon jetzt in der EU ist, darf auch hier bleiben.
2: Nach dem Auslaufen des Tankrabatts ist die Inflation in Deutschland sprunghaft gestiegen. Die Verbraucherpreise lagen im Juli um 2,8% höher als ein Jahr zuvor. Besonders die Kosten für Energie sind gestiegen, dazu gehört auch Sprit. In den nächsten Monaten könnte die Inflationsrate noch weiter steigen. Die Auswirkungen des Energieschocks seien noch nicht vollständig zum Tragen gekommen, hat vor kurzem die EZB-Chefin Lagarde gesagt. Die Stadt München wird die Einschränkungen zum Wassersparen nach eigenen Angaben nicht verlängern. Damit enden die Auflagen zum Samstag. Die Stadtwerke schätzen die Grundwassersituation zwar weiter als angespannt ein, die Versorgung sei aber gewährleistet. Außerdem rechnet die Stadt damit, dass der Wasserverbrauch mit dem Beginn der Sommerferien deutlich zurückgeht.
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4: Mit Chris Wahle. Seit Mittwoch gilt in Nürnberg eine Haushaltssperre. Damit soll verhindert werden, dass die Stadt noch tiefer in die roten Zahlen rutscht. Der Bildungs- und Kita-Bereich bleibt von Kürzungen ausgenommen. Alle Bauprojekte, die begonnen wurden, werden fortgesetzt. Zuschüsse, die versprochen sind, werden ausbezahlt. Zum Thema Großprojekte erklärt Stadtkämmerer Thorsten Brehm.
5: Die Kongresshalle ist schon sehr weit im Bau fortgeschritten und wird natürlich zu Ende gebaut. Beim Frankenschnellweg gab es einen Bürgerentscheid, sodass wir diese Planungen natürlich jetzt auch in die Umsetzung gehen. Wir beginnen aber jetzt erstmal mit dem Abschnitt West. Da gibt es aber noch gar keinen Tunnel. Und beim Stadionprojekt stehen wir noch mittendrin im Verfahren. Der ist an vielen Stellen im Haushalt auch noch gar nicht abgebildet. Da gab es noch kein finales grünes Licht, dass das Projekt überhaupt kommen kann.
4: Das Stadion kann nur dann umgebaut und saniert werden, wenn die Stadt Nürnberg einen genehmigten Haushalt hat. Eins nach dem anderen, so Stadtkämmerer Brehm.
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2: Ich bin Florian Klaus. Die europäischen Fußballnationen drohen mit einem Boykott der kommenden Weltmeisterschaften. Grund ist der Plan des Weltverbands FIFA, kommerzielle Rechte an seinen Turnieren an Investoren zu verkaufen. Solange dieses Vorhaben auf dem Tisch liegt, werden keine Nationalmannschaften aus der UEFA mehr an FIFA-Turnieren teilnehmen, drohen die Europäer. Das würde auch schon die WM der Frauen im kommenden Jahr betreffen. Wegen eines Waldbrands in den Chiemgauer Alpen gilt jetzt der Katastrophenfall. Mehr als 200 Einsatzkräfte kämpfen gegen die Flammen nahe der Lackenbergwand bei Unterwössen. Löschhubschrauber und Sprinkleranlagen sollen verhindern, dass sich das Feuer weiter Richtung Tal ausbreitet. Fabian Schaffer berichtet.
3: Man brauche einen schnellen Zugriff und schlagkräftige Hilfe bei der Brandbekämpfung, sagte der Traunsteiner Landrat Danzer. Dabei hätten auch die Erfahrungen aus dem Waldbrand am Saurüsselkopf im Mai eine Rolle gespielt. Wegen des immer wieder auffrischenden Winds befürchten die Behörden, dass sich das Feuer rasch weiter ausbreitet. Deshalb wurde auch Unterstützung aus Österreich angefordert.
2: Die Deutsche Bahn sieht sich auf einem guten Weg aus der Krise. Der Konzern hat zum ersten Mal seit Jahren im ersten Halbjahr Gewinn gemacht. Unterm Strich gab es ein Plus von 147 Millionen Euro. Dazu kommt die weiterhin hohe Nachfrage. Rund 960 Millionen Fahrten haben die Reisenden zwischen Januar und Juni gemacht. Knapp 2% mehr als im Vorjahreszeitraum. Die Gewerkschaft Verdi klagt neben dem Landes nun auch vor dem Bundesverfassungsgericht gegen die Lockerung des Ladenschlusses in Bayern. Die hatten CSU und Freie Wähler beschlossen. Zum Beispiel dürfen jetzt in Ausflugs-, Kur- und Wallfahrtsorten an bis zu 40 Sonn- und Feiertagen Lebensmittel und touristische Waren verkauft werden. Das gehe zulasten der Beschäftigten, sagt Verdi. Die deutschen Fußballstadien sind gut besucht. In der vergangenen Saison haben die Clubs aus der ersten und zweiten Bundesliga so viele Tickets verkauft wie noch nie. Im Schnitt waren es knapp 35.000 Tickets pro Spiel. Insgesamt mehr als 21 Millionen. Die erste Liga hat von der Rückkehr des 1. FC Köln und des Hamburger SV profitiert. In der zweiten Liga gab es ein leichtes Minus.
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4: Mit Chris Wahle. Ein wohltuender frischer Kick bei deutlich über 30 Grad. Pünktlich zur Hitzewelle sorgen künftig 4 neue Sprühnebler in der Nürnberger Innenstadt für Abkühlung. Oberbürgermeister Markus König hat das erste Gerät jetzt gemeinsam mit Heiko Linder von der Energie offiziell in Betrieb genommen.
5: Jetzt haben wir 4 in der Stadt hingestellt, die werden auch wandern, also die werden jetzt jedes Jahr neu aufgestellt. In der Klaragasse ist zum Beispiel, Königstraße ist einer, in der Lorenz oder an der Lorenzkirche ist einer. Also einfach schauen, wo sie stehen, wir werden sie markieren und dann kann man sich auch ein bisschen erfrischen.
4: Die Sprühnebler wurden von der Energie finanziert. Sie ergänzen die Hitzeschutzmaßnahmen der Stadt. Mehr Infos gibt's auch auf unserer Website.
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6: In der Nacht paar Wolken am Himmel, wahrscheinlich trocken und um die 20 Grad. Der Freitag teils wolkig, stellenweise nass, stellenweise auch Gewitter bei 34 Grad maximal. Am Samstag Sonne, Wolkenmix, eventuell noch ein bisschen nass hier und da und 28 Grad max.
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2: Ich bin Florian Klaus. Die europäischen Fußballnationen drohen mit einem Boykott der kommenden Weltmeisterschaften. Grund ist der Plan des Weltverbands FIFA, kommerzielle Rechte an seinen Turnieren an Investoren zu verkaufen. Solange dieses Vorhaben auf dem Tisch liegt, werden keine Nationalmannschaften aus der UEFA mehr an FIFA-Turnieren teilnehmen, drohen die Europäer. Das würde auch schon die WM der Frauen im kommenden Jahr betreffen. Wegen eines Waldbrands in den Chiemgauer Alpen gilt jetzt der Katastrophenfall. Mehr als 200 Einsatzkräfte kämpfen gegen die Flammen nahe der Lackenbergwand bei Unterwössen. Löschhubschrauber und Sprinkleranlagen sollen verhindern, dass sich das Feuer weiter Richtung Tal ausbreitet. Fabian Schaffer berichtet.
3: Man brauche einen schnellen Zugriff und schlagkräftige Hilfe bei der Brandbekämpfung, sagte der Traunsteiner Landrat Danzer. Dabei hätten auch die Erfahrungen aus dem Waldbrand am Saurüsselkopf im Mai eine Rolle gespielt. Wegen des immer wieder auffrischenden Winds befürchten die Behörden, dass sich das Feuer rasch weiter ausbreitet. Deshalb wurde auch Unterstützung aus Österreich angefordert.
2: Die Deutsche Bahn sieht sich auf einem guten Weg aus der Krise. Der Konzern hat zum ersten Mal seit Jahren im ersten Halbjahr Gewinn gemacht. Unterm Strich gab es ein Plus von 147 Millionen Euro. Dazu kommt die weiterhin hohe Nachfrage. Rund 960 Millionen Fahrten haben die Reisenden zwischen Januar und Juni gemacht. Knapp 2% mehr als im Vorjahreszeitraum. Die Gewerkschaft Verdi klagt neben dem Landes nun auch vor dem Bundesverfassungsgericht gegen die Lockerung des Ladenschlusses in Bayern. Die hatten CSU und Freie Wähler beschlossen. Zum Beispiel dürfen jetzt in Ausflugs-, Kur- und Wallfahrtsorten an bis zu 40 Sonn- und Feiertagen Lebensmittel und touristische Waren verkauft werden. Das gehe zulasten der Beschäftigten, sagt Verdi. Die deutschen Fußballstadien sind gut besucht. In der vergangenen Saison haben die Clubs aus der ersten und zweiten Bundesliga so viele Tickets verkauft wie noch nie. Im Schnitt waren es knapp 35.000 Tickets pro Spiel. Insgesamt mehr als 21 Millionen. Die erste Liga hat von der Rückkehr des 1. FC Köln und des Hamburger SV profitiert. In der zweiten Liga gab es ein leichtes Minus.
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4: Mit Chris Wahle. Aufbruchstimmung in Fürth. Beim neuen Citymacher-Wettbewerb sind über 100 Konzepte, Ideen und Impulse für eine lebendige Innenstadt eingegangen. Drei Geschäftsideen sind jetzt ausgezeichnet worden. Welche das sind, erklärt Wirtschaftsreferent Horst Müller.
5: Eine aus dem Handwerk, das ist ein Schuhmachermeister. Repariert Schuhe, macht Maßschuhe, toll. Nicht zu erwarten gewesen. Das zweite aus dem Essens- und Gastrobereich, Fischgeschäft, aber ganz modern interpretiert. Und das dritte ist für die Jugend eher K-Pop aus Südkorea, auch ein tolles Konzept.
4: Die Läden sollen jetzt bald umgesetzt werden und auch die anderen Ideen sollen Einzug in die Kleeblattstadt finden. Citymacher bleibt außerdem weiter eine Plattform für Menschen mit Ideen und ein Netzwerk für die Zukunft der Fürther Innenstadt.
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2: Ich bin Florian Klaus. Das Vertrauen in den Staat ist auf einen Tiefstand gesunken. Das zeigt eine Bürgerbefragung im Auftrag des Beamtenbunds. 79% der Befragten meinen, der Staat sei mit Aufgaben und Problemen überfordert. Fiona Reinhardt berichtet.
3: Besonders mit Blick auf die soziale Absicherung und die Rente halten viele Menschen den Staat für überfordert. Fast jeder Fünfte hat aber auch wenig Vertrauen in den Staat, wenn es um Steuern und Finanzen geht. Ausnahme ist die Asyl- und Flüchtlingspolitik. Hier hat das Vertrauen deutlich zugenommen. Experten gehen davon aus, dass die wechselnden Regierungen und die Unzufriedenheit mit der Merz-Regierung Grund für den Vertrauensverlust sind.
2: Die Europäische Fußballunion UEFA droht im Streit mit dem Weltverband FIFA um einen Investorendeal mit einem großen Schritt. Solange die Vorschläge auf dem Tisch lägen, würden keine Nationalmannschaften aus der UEFA an Wettbewerben der FIFA mehr teilnehmen. Das hat die UEFA nach einem Treffen der Mitglieder mitgeteilt. Sie droht damit nicht nur mit einer Absage für die Männer-WM 2030, sondern auch schon für die WM der Frauen im kommenden Jahr. In diesem Jahr sind schon jetzt mehr Menschen in Deutschland an Hitze gestorben als sonst in ganzen Jahren. Fast 10.000 Hitzetote waren es bisher, schätzt das Robert-Koch-Institut. Mehr als die Hälfte davon führt das RKI auf die Hitzewelle in der zweiten Junihälfte zurück. Große Hitze ist besonders für ältere Menschen gefährlich. Meist ist es eine Kombination mit bestehenden Vorerkrankungen, die zum Tod führt. Mehr als 200 Einsatzkräfte kämpfen seit gestern gegen einen Waldbrand in den Chiemgauer Alpen. Die Behörden haben jetzt den Katastrophenfall ausgerufen. Man brauche bei der Brandbekämpfung schnellen Zugriff und schlagkräftige Hilfe, hieß es. Inzwischen wurde auch Unterstützung aus Österreich angefordert. Evakuierungen werden vorbereitet. In Australien hat ein Buch nach 150 Jahren den Weg in eine Bibliothek zurückgefunden. Ein Mann hat es abgegeben, nachdem er es bei Renovierungsarbeiten gefunden hatte. Wer das Werk über antike griechische Bauwerke einst ausgeliehen hat, lässt sich nicht mehr klären. Die Überziehungsgebühr würde sich auf rund 17.000 Euro belaufen.
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4: Mit Chris Wahle. Seit Mittwoch gilt in Nürnberg eine Haushaltssperre. Damit soll verhindert werden, dass die Stadt noch tiefer in die roten Zahlen rutscht. Der Bildungs- und Kita-Bereich bleibt von Kürzungen ausgenommen. Alle Bauprojekte, die begonnen wurden, werden fortgesetzt. Zuschüsse, die versprochen sind, werden ausbezahlt. Zum Thema Großprojekte erklärt Stadtkämmerer Thorsten Brehm.
5: Die Kongresshalle ist schon sehr weit im Bau fortgeschritten und wird natürlich zu Ende gebaut. Beim Frankensteinweg gab es einen Bürgerentscheid, sodass wir diese Planungen natürlich jetzt auch in die Umsetzung gehen. Wir beginnen aber jetzt erstmal mit dem Abschnitt West. Da gibt es aber noch gar keinen Tunnel. Und beim Stadionprojekt stehen wir noch mittendrin im Verfahren. Der ist an vielen Stellen im Haushalt auch noch gar nicht abgebildet. Da gab es noch kein finales grünes Licht, dass das Projekt überhaupt kommen kann.
4: Das Stadion kann nur dann umgebaut und saniert werden, wenn die Stadt Nürnberg einen genehmigten Haushalt hat. Eins nach dem anderen, so Stadtkämmerer Brehm.
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6: In der Nacht paar Wolken am Himmel, wahrscheinlich trocken und um die 20 Grad. Der Freitag teils wolkig, stellenweise nass, stellenweise auch Gewitter bei 34 Grad maximal. Am Samstag Sonne-Wolken-Mix, eventuell noch ein bisschen nass hier und da und 28 Grad max.
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0: A name.
1: Ja, wo sind wir denn?
2: Mitten in der Nürnberger Altstadt befindet sich die Frauengasse. Dort befand sich bis Anfang der 1560er Jahre das Frauenhaus der Reichsstadt, sprich das Bordell. Bis zu den Jahren der Reformation waren die Dirnen nicht öffentlich geachtet. Das Frauenhaus wurde deshalb vom Rat beaufsichtigt. Dieser durfte auch bei unangemessenem Verhalten der Dirnen Strafen verhängen. Im Jahr 1562 wurde das Frauenhaus dann geschlossen. Grund dafür waren die immer stärker werdenden protestantischen Kräfte.

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1: Hey, kommt rein.
2: Danke für die Einladung.
1: Wir freuen uns so sehr, dass ihr da seid.
3: Das könnte sich noch ändern. Aber zu Beginn von The in White ist noch alles in Butter. Das Ehepaar Angela und Joe haben ihre Nachbarn Pina und Hawk zu sich zum Essen eingeladen.
1: Joe, du kennst ja Pina und Hawk.
4: Ist eher konfliktgeladen bei uns heute. Ich verstehe.
5: Wir lieben es, wenn Konflikte ausgetragen werden.
1: Leg mal Musik auf, Joe.
4: Was für Musik magst du, Hawk?
5: Habt ihr Sade?
4: Echt jetzt?
5: Die liebt sie.
2: Wir bekommen selten die Chance, echte, bedeutsame Beziehungen aufzubauen.
3: Aber trotzdem ist in der Nachbarwohnung von Pina und Hawk immer was los. Angela und Joe hören nämlich ständig laute Sexgeräusche. Der Plan für die Einladung ist, sie deshalb zur Rede zu stellen.
4: Wir würden gerne etwas mit euch besprechen.
2: Wir würden auch gerne etwas mit euch besprechen. Wir fühlen uns sehr stark zu euch hingezogen.
1: Das ist aber nett von euch, danke.
4: Ja.
1: Komm, sag danke, Joe.
4: Danke. Sehr schmeichelhaft.
3: Es kommt für das brave Ehepaar noch dicker. Die Nachbarn wollen sie zum Gruppensex einladen. Ja, das kennt man doch irgendwie. Denn The in White ist die Hollywood-Version von Der Vierer mit Florian David Fitz, der wiederum auf dem spanischen Film und Theaterstück Sentimental basiert. Für ihre Variante hatte Regisseurin Olivia Wilde schon Edward Norton, Penelope Cruz und Seth Rogen engagiert. Und dann sagte er eine weitere Schauspielerin ab. Daraufhin bedrängten alle Olivia Wilde, dass sie doch als Ersatz einspringen soll. Aber sie fragte sich, wie sie mit diesen großartigen Schauspielern mithalten soll.
6: She couldn't do it. They all said, okay, good, finally, can you just step in and do it? And I was like, wait, what do you mean? They said, we don't understand why you're not just jumping in. And I was like, in what world can I be on the level with these masters as actors?
3: Hat aber geklappt. Alle vier liefern in The in White eine grandiose Leistung ab. Stefan Grundler, Redaktion Gong 97.1.

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1: Ich bin Florian Klaus. Das Vertrauen in den Staat ist auf einen Tiefstand gesunken. Das zeigt eine Bürgerbefragung im Auftrag des Beamtenbunds. 79% der Befragten meinen, der Staat sei mit Aufgaben und Problemen überfordert. Fiona Reinhardt berichtet.
2: Besonders mit Blick auf die soziale Absicherung und die Rente halten viele Menschen den Staat für überfordert. Fast jeder Fünfte hat aber auch wenig Vertrauen in den Staat, wenn es um Steuern und Finanzen geht. Ausnahme ist die Asyl- und Flüchtlingspolitik. Hier hat das Vertrauen deutlich zugenommen. Experten gehen davon aus, dass die wechselnden Regierungen und die Unzufriedenheit mit der Merz-Regierung Grund für den Vertrauensverlust sind.
1: Die Europäische Fußballunion UEFA droht im Streit mit dem Weltverband FIFA um einen Investorendeal mit einem großen Schritt. Solange die Vorschläge auf dem Tisch lägen, würden keine Nationalmannschaften aus der UEFA an Wettbewerben der FIFA mehr teilnehmen. Das hat die UEFA nach einem Treffen der Mitglieder mitgeteilt. Sie droht damit nicht nur mit einer Absage für die Männer-WM 2030, sondern auch schon für die WM der Frauen im kommenden Jahr. In diesem Jahr sind schon jetzt mehr Menschen in Deutschland an Hitze gestorben als sonst in ganzen Jahren. Fast 10.000 Hitzetote waren es bisher, schätzt das Robert-Koch-Institut. Mehr als die Hälfte davon führt das RKI auf die Hitzewelle in der zweiten Junihälfte zurück. Große Hitze ist besonders für ältere Menschen gefährlich. Meist ist es eine Kombination mit bestehenden Vorerkrankungen, die zum Tod führt. Mehr als 200 Einsatzkräfte kämpfen seit gestern gegen einen Waldbrand in den Chiemgauer Alpen. Die Behörden haben jetzt den Katastrophenfall ausgerufen. Man brauche bei der Brandbekämpfung schnellen Zugriff und schlagkräftige Hilfe, hieß es. Inzwischen wurde auch Unterstützung aus Österreich angefordert. Evakuierungen werden vorbereitet. In Australien hat ein Buch nach 150 Jahren den Weg in eine Bibliothek zurückgefunden. Ein Mann hat es abgegeben, nachdem er es bei Renovierungsarbeiten gefunden hatte. Wer das Werk über antike griechische Bauwerke einst ausgeliehen hat, lässt sich nicht mehr klären. Die Überziehungsgebühr würde sich auf rund 17.000 Euro belaufen.
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3: Mit Chris Wahle. Ein wohltuender frischer Kick bei deutlich über 30 Grad. Pünktlich zur Hitzewelle sorgen künftig 4 neue Sprühnebler in der Nürnberger Innenstadt für Abkühlung. Oberbürgermeister Markus König hat das erste Gerät jetzt gemeinsam mit Heiko Linder von der Energie offiziell in Betrieb genommen.
4: Jetzt haben wir 4 in der Stadt hingestellt. Die werden auch wandern. Also die werden jetzt jedes Jahr neu aufgestellt. In der Klaragasse ist zum Beispiel, Königstraße ist einer, in der Lorenz oder an der Lorenzkirche ist einer. Also einfach schauen, wo sie stehen. Wir werden sie markieren und dann kann man sich auch ein bisschen erfrischen.
3: Die Sprühnebler wurden von der Energie finanziert. Sie ergänzen die Hitzeschutzmaßnahmen der Stadt. Mehr Infos gibt's auch auf unserer Website.
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2: Ich bin Moritz Einzel. Die europäischen Fußballnationen drohen mit einem Boykott der kommenden Weltmeisterschaften. Grund ist der Plan des Weltverbands FIFA, kommerzielle Rechte an seinen Turnieren an Investoren zu verkaufen. Solange dieses Vorhaben auf dem Tisch liegt, werden keine Nationalmannschaften aus der UEFA mehr an FIFA-Turnieren teilnehmen, drohen die Europäer. Das würde auch schon die WM der Frauen im kommenden Jahr betreffen. Bundeskanzler Merz droht neuer Ärger aus der eigenen Partei. Die drei Ministerpräsidenten von Sachsen, Sachsen-Anhalt und Thüringen stellen sich gegen einen wichtigen Teil der geplanten Rentenreform, die Abschaffung der abschlagsfreien Rente nach 45 Beitragsjahren. Ursula Winkler berichtet.
3: Wer 45 Jahre gearbeitet hat, hat genug eingezahlt, finden die drei CDU-Ministerpräsidenten Vogt, Schulze und Kretschmer. Und sie provozieren mit ihrer Forderung einen neuen Konflikt mit Kanzler Merz. Sie wollen, dass bei den Reformen auch die Lebensrealität der Menschen in Ostdeutschland mitgedacht wird. In den drei Ländern ist die gesetzliche Rente für die meisten die einzige Säule der Alterssicherung. Nur wenige sorgen mit Betriebsrenten oder privat vor.
2: Etwa 4 von 5 Menschen in Deutschland halten den Staat für überfordert. Das geht aus einer Umfrage im Auftrag des Deutschen Beamtenbunds hervor. Beamtenbundchef Geier nannte die Ergebnisse eine Katastrophe und einen Weckruf. Wenn die Leute nach einzelnen Bereichen gefragt werden, sind die Ergebnisse besser. Bei der Asylpolitik zum Beispiel halten nur noch 16% den Staat für überfordert. In den Bereichen soziale Sicherungssysteme und Rente sind es 26. Bei Katastrophen in Bayern soll in Zukunft das neue Landesamt für Bevölkerungsschutz die Koordination der Einsatzkräfte übernehmen. Es ist bundesweit das erste solche Amt, wie Innenminister Herrmann gesagt hat. Anhand eines fiktiven Hochwassers hat es schon mal demonstriert, wie es im Ernstfall arbeitet. Mit dem neuen Amt will Bayern auch auf zunehmende Naturkatastrophen wie die Hochwasser im Frühsommer 2024 reagieren. Die EU will sich bei künstlicher Intelligenz nicht länger von Google, Amazon und Co. abhängen lassen und plant 7 riesige KI-Rechenzentren. Die EU-Kommission sucht für die sogenannten Gigafactories private Investoren und schießt bis zu 10 Milliarden Euro zu. Ziel der Aktion ist es, den Rückstand zu den USA und China im Bereich künstliche Intelligenz aufzuholen.
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4: Mit Chris Wahle. Aufbruchstimmung in Fürth. Beim neuen Citymacher-Wettbewerb sind über 100 Konzepte, Ideen und Impulse für eine lebendige Innenstadt eingegangen. 3 Geschäftsideen sind jetzt ausgezeichnet worden. Welche das sind, erklärt Wirtschaftsreferent Horst Müller.
5: Eine aus dem Handwerk, das ist ein Schuhmachermeister. Repariert Schuhe, macht Maßschuhe, toll. Nicht zu erwarten gewesen. Das zweite aus dem Essens- und Gastrobereich, Fischgeschäft, aber ganz modern interpretiert. Und das dritte ist für die Jugend eher K-Pop aus Südkorea, auch ein tolles Konzept.
4: Die Läden sollen jetzt bald umgesetzt werden und auch die anderen Ideen sollen Einzug in die Kleeblattstadt finden. Citymacher bleibt außerdem weiter eine Plattform für Menschen mit Ideen und ein Netzwerk für die Zukunft der Fürther Innenstadt.
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6: In der Nacht paar Wolken am Himmel, wahrscheinlich trocken und um die 20 Grad. Der Freitag teils wolkig, stellenweise nass, stellenweise auch Gewitter bei 34 Grad maximal. Am Samstag Sonne-Wolkenmix, eventuell noch ein bisschen nass hier und da und 28 Grad max.
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0: Herzlich willkommen zu einer neuen Folge Stadtgespräch. Ich bin Gastgeber Chris Wahle. Heute dreht sich alles um Kultur. Ich bin zu Gast im Projektbüro Kultur der Stadt Nürnberg und spreche mit Chef Rainer Pirzkal. Steigen wir direkt ein. Hallo Herr Pirzkal.
1: Hallo Herr Wahle.
2: Ja, Podcast Stadtgespräch, da bin ich immer unterwegs in der Stadt und tausche mich mit den Stadtoberen aus. Und wenn ich mit jemandem noch nicht gesprochen habe, das ist ja jetzt unser erstes Gespräch, das wir gemeinsam führen für den Podcast, dann frage ich immer gerne, wie kommt man denn quasi in diese Position? Wie sind Sie hier zum Projekt Büro Kultur gekommen?
1: Das frage ich mich, um ehrlich zu sein, auch manchmal. Also bei mir hat es... Sie unterbrechen mich einfach, wenn es zu lange dauert.
2: Ja, kein Problem.
1: Ich fange gerne bei ganz am Anfang an. Ich glaube, es braucht eine gewisse Vorliebe für Kultur. Und bei mir begann sozusagen diese Vorliebe mit der Musik und über die Musik. Ich habe von frühester Kindheit an Musik gemacht in diversen Gruppen gespielt, Theater gespielt, in der Schule in Big Bands gespielt, in Chören gesungen und mir irgendwann halt mal überlegt, dass ich das ganz gerne zu meiner Berufung sozusagen machen möchte. Okay. Habe dann allerdings selber nicht Musik studiert. Da war ich ein bisschen ich konnte mir das mit Anfang 20 irgendwie nicht vorstellen, dass ich 8 Stunden am Tag oder länger irgendwie Saxophon übe oder sowas und habe mich dann für tatsächlich ein Ingenieursstudium entschieden.
2: Okay.
1: Ich weiß bis heute nicht genau warum, aber gut, sei es drum, ich habe es zu Ende gemacht und habe dann danach gesagt, na, jetzt gehen wir mal der Passion wirklich auch nach und machen die Passion zur Profession, habe danach dann aber noch Musikmanagement studiert als Masterstudiengang. Ja, und weiterhin immer viel Musik gemacht und irgendwann, wenn man in Nürnberg lebt, kommt man natürlich, lernt man und Musik macht, kommt man irgendwann an den Kollegen vom Projektbüro nicht vorbei.
2: Ja.
1: Ja, und dann gab es einen Kulturpreis für unsere Band damals. Dann haben wir gespielt beim Silvestival, was es damals noch gegeben hat.
2: Klären Sie mich mal auf, da will ich gleich mal einhaken. Was war das denn für eine Band und was haben Sie für Musik gemacht?
1: Achso, die Band hieß Carlos Reisch. Wir hatten damals, es war so eine Mischung aus Funk und Rap, mit so Rap-Elementen, Jazz, also schon deutliche Jazz-Anleihen. Und ich glaube, wir haben damals im Jahr 2010, ist schon lange her, unseren Kulturpreis bekommen. Und haben in weiterer Folge dann halt auch beim Badentreffen gespielt und beim Silvestival gespielt und so kam man in Kontakt mit den mit den Machern dieser Festivals und irgendwann war mal eine Stelle ausgeschrieben hier für das Projektbüro, für die Projektleitung Badentreffen und ich habe mich drauf beworben. Und dadurch, dass man sich kannte zuvor, ich hatte auch zuvor mal für ein Vierteljahr lang hier gearbeitet, habe ein Praktikum gemacht, tatsächlich, und offiziell beworben und dann so bin ich hier gelandet, und nicht mehr weggekommen hier.
2: So kann's gehen. Projektbüro Kultur, der Name sagt ja eigentlich schon, was Programm ist, aber nehmen Sie uns doch mal mit, was gehört da alles dazu? Was ist Ihr Aufgabenbereich eigentlich? Mhm.
1: Ja, im Grunde genommen ist die Aufgabe, die wir haben, also die kulturpolitische Aufgabe, die wir haben, im Grunde genommen kulturelle Großveranstaltungen im öffentlichen Raum zu präsentieren. Also das ist sozusagen ein Alleinstellungsmerkmal, dass wir eben jetzt anders wie andere Kolleginnen und Kollegen von anderen städtischen Kulturdienststellen, die haben in der Regel Häuser. Also ein Museum hat ein Haus oder Bildungscampus Nürnberg. Ne?
2: Ja.
1: Logisch ist die Stadtbibliothek unter anderem. Das Kunstkulturquartier hat die Tafelhalle, hat das Künstlerhaus etc., die Kunsthalle. Und wir als Stabsstelle, direkt angegliedert im Geschäftsbereich Kultur des Oberbürgermeisters, haben kein Veranstaltungshaus, sondern wir sind tatsächlich für die Bespielung des öffentlichen Raumes zuständig. Und das ist sozusagen das Unterscheidungskriterium. Und unsere Aufgabe ist eben, kulturelle Großveranstaltungen anzubieten, also ab, sagen wir mal, in der Größenordnung von 5000 Besucherinnen und Besuchern, nach oben quasi keine Grenzen. Das Ganze eben bei musikalisch-künstlerisch hohem Niveau, aber gleichzeitig bei einer niedrigschwelligen Zugänglichkeit für eben alle alle Besucherinnen und Besucher. Jeder, der möchte, kann sozusagen diese kulturellen Großereignisse besuchen, und das ist die kulturpolitische Aufgabe.
2: Was würden Sie sagen, was hat die Kultur in Nürnberg für einen Stellenwert im Vergleich zu anderen Städten, was Sie mitbekommen haben?
1: Naja, ich glaube schon, dass, dass Kultur eine große Rolle spielt in Nürnberg. Wenn man sich betrachtet, die letzten Jahre, ist die Kultur immer sehr hoch aufgehangen worden, jetzt auch speziell bei der Stadtverwaltung. Es gab Julia Lehner als Altbürgermeisterin, die einen wahnsinnigen Job im Grunde genommen gemacht hat und als Kulturbürgermeisterin die Kultur eben immer hochgehalten hat, auch jetzt nicht nur innerhalb der Stadt, sondern auch an anderen Orten in der Region und darüber hinaus bis nach Berlin. Ja, es gibt viele Festivalformate, Bezahlformate von auch privatwirtschaftlichen Festivalmachern. Wir haben Rock im Park, wir haben das Brückenfestival, wir haben New Jazz, wir haben Nürnberg Pop als Festivals. Mhm. Jetzt nur mal um ein paar Musikfestivals zu nennen. Wir haben tolle Kinofestivals, das Menschenrechtsfestival Türkei Deutschland. Also es gibt so viele Festivals in der Stadt und insofern glaube ich, spielt Kultur schon eine sehr, sehr große Rolle in Nürnberg.
2: Was würden Sie sagen, was ist, Sie haben ja eben schon kurz angeschnitten, dass Sie das Badentreffen ja auch mit organisieren. Nehmen Sie uns doch mal mit, wie läuft das genau ab, wenn Sie jetzt da zum Beispiel das kommende Jahr vorbereiten? Diesem Jahr haben wir ja auch noch ein ganz, ganz großes Jubiläum, da können wir dann auch mal gleich noch drüber sprechen. Aber wie sieht dieser Prozess grundsätzlich aus? Sie denken sich hier dann ein Motto aus oder läuft das in Zusammenarbeit mit der Stadt? Und wie werden dann auch zum Beispiel die Künstler akquiriert?
1: Genau, also im Grunde genommen gilt der schöne Slogan, nach dem Festival ist vor dem Festival. Wenn es vorbei ist und wir aus der kurzen Sommerpause zurückkommen und alle Rechnungen des Vorjahres gezahlt sind, so in etwa, dann geht's los und dann überlegen wir uns, unter welchem Schwerpunkt wir die Ausgabe des Folgejahres dann setzen können. Mhm. Und es ist schon die Idee zu überlegen, jetzt nicht einfach beliebig irgendein Thema herzusuchen, sondern zu überlegen, was ist vielleicht gesellschaftlich gerade relevant, aktuell oder im Vorgriff dann so ein bisschen der Blick in die Glaskugel, was könnte relevant sein, was beschäftigt uns als Gesellschaft, oder gibt es vielleicht einen Jahrestag, der irgendwie eine Rolle spielt, und so haben wir eigentlich die letzten Jahre immer versucht, unsere Themenschwerpunkte zu setzen, und wenn die festgelegt sind, dann geht es eben los, ganz gezielt mit der Auswahl der Künstlerinnen und Künstler zu diesem Themenschwerpunkt erstmal bis zum Ende des Jahres, ist so ungefähr ein Drittel, zwei Fünftel, so in etwa, zum Themenschwerpunkt dann festgezurrt, und dann strickt sich das Programm bis Ende März im Grunde genommen. Und da versuchen wir dann halt, was das Badentreffen angeht, uns immer dann halt zu bewegen in der Stilistik, die das Badentreffen seit jeher begleitet hat. Das ist zum einen also die Tradition der Liedermacherei, des Singer-Songwriting, aber eben halt auch die, nicht nur die traditionelle Ausprägung, sondern halt schon auch die moderne Variante dessen immer noch zu präsentieren, und dann eben klar das große weite Feld des Global Pop, der Weltmusik. Da kann man jetzt natürlich lange drüber philosophieren, was das bedeutet.
2: Aber Sie haben es ja gerade schon angeschnitten. Also wir haben ja jetzt in diesem Jahr, feiern wir ja das 50-jährige Jubiläum, genau. Und Sie haben ja auch das Programmheft dazu, haben Sie ja jetzt in der vergangenen Woche, meine ich, präsentiert, vergangenen Freitag. Genau. Und wenn man sich da mal die alten Bilder anschaut, wie Sie gerade schon gesagt haben, also es hat ja wirklich angefangen, kleine Bühne, ein Mensch mit Akustikgitarre, und von da das zu sehen, wie weit dann diese Bandbreite an Künstlern ist, das finde ich einfach faszinierend.
1: Ja, in der Tat. Also es hat sich schon ganz schön entwickelt so im Laufe der letzten 50 Jahre. Auch damals schon in den ersten Ausgaben war die Begeisterung schon groß. Also auch damals in den ersten Versionen gab es so um die 20.000 Besucherinnen und Besucher. Es hat sich natürlich dann jetzt im Laufe der Jahre also schon nochmal drastisch gesteigert. Ich meine, jetzt sprechen wir von ungefähr 200.000, die an den drei Festivaltagen in die Nürnberger Altstadt kommen. Also es ist ein Spektakel, ein Musikspektakel, sondersgleichen, ziemlich einzigartig, weil es halt auch diese Mischung macht aus den 8 offiziellen Bühnen mit einem kuratierten Konzertprogramm und eben dann halt diese Mischung im Gegenspiel mit den unkuratierten Straßenmusikerinnen und Straßenmusikern, die irgendwie zwischen den Bühnen halt kommen und auch so ein bisschen ihre Kunst präsentieren. Und jeder findet sein Publikum. Also man findet eigentlich überall einen Halbkreis vor den Musizierenden. Das ist schon eine besondere Utopie, vielleicht.
2: Wie sieht dann so ein Tag während dem Badentreffen für Sie eigentlich aus? Sind Sie da dann in der Altstadt unterwegs? Können Sie sich auch mal was anschauen oder sind Sie die ganze Zeit eingebunden mit Ihrem Team?
1: Naja, die Idee ist schon, das so zu organisieren, dass man sich selbst überflüssig machen kann. Also und man eigentlich auch daheim zu Hause bleiben könnte. Ja. Also es gibt für alle entscheidenden Funktionen und Stellen gibt es Verantwortliche, die sich dann also kümmern um die jeweiligen Spielstättenleitungen der einzelnen Bühnen, technischen Leitungen und so weiter. Und so kann ich im Idealfall fehlen. Genau, und habe die Möglichkeit eben von Ort zu ziehen, von Bühne zu Bühne, zu gucken, ist im Backstage-Bereich beim Team, klappt alles oder gibt es irgendwo was, wo man nachstellen muss, wo man nachstellen kann, wo man unterstützen kann oder gibt es irgendwie kurzfristig ein Problem, das man eben lösen kann. In der Regel glückt alles, weil wir ein tolles Team sind und auch ein tolles Team haben und man hat so das Gefühl, auch im Vorfeld schon jetzt, jeder macht so, und es sind wirklich viele, viele helfende Hände, die dieses Badentreffen auch tragen und auch die anderen Kulturveranstaltungen, aber jeder, der da und jede, die da so beteiligt sind, macht diese Veranstaltung auch ein Stück weit zu ihrer, seiner eigenen Veranstaltung und das ist so ein wirklich schönes Gefühl, das zu sehen, dass da so auch ein Teil eines jeden Einzelnen irgendwie drinnen steckt, ein Stück weit dieser Seele. Ja.
2: Für unsere Hörerinnen und Hörer, die noch nicht vertraut sind mit dem, mit dem Programm, das sie dieses Jahr beim Badentreffen erwartet, nehmen Sie uns doch mal mit, was sind denn Ihre persönlichen Highlights dieses Jahr?
1: Ja gut, das ist natürlich sehr, sehr, sehr schwer. Da gibt's natürlich immer sehr, sehr, sehr viel. Aber vielleicht mal grundsätzlich kann man sagen, zum roten Faden, den wir versuchen in diesem Jahr zu stricken. Also es geht, wir erinnern ja bei 50 Jahre Badentreffen in diesem Jahr an die Anfänge als Liedermacher-Festival. Und ich habe es eingangs schon gesagt, also wir wollen jetzt nicht unbedingt die traditionellen Liedermacher erneut einladen, sondern das soll ja eigentlich die moderne Variante dessen sein. Also die zeitgenössische, die zeitgemäße, auch aus der deutschsprachigen Popularmusik und darüber hinaus. Also eingeladen sind zum Beispiel Mine. Sie bezeichnet sich selbst als Liedermacherin, ist aber meines Erachtens viel mehr. Also in meinen Augen ist sie eine der spannendsten deutschen Sängerinnen und Musikproduzentinnen der deutschen Musiklandschaft. Ihre Alben landen regelmäßig auch in den vorderen Rängen der deutschen Albumcharts. Sie kombiniert beispielsweise also Popmusik mit elektronischen Elementen. Auch Jazz-Einflüsse fließen mit ein oder auch Streicherarrangements. Finde ich wahnsinnig spannend. Oder Nenda zum Beispiel ist eine Rap-Künstlerin aus Österreich, die aktuell den Amadeus Award gewonnen hat im März diesen Jahres. Also das ist so der wichtigste Musikpreis in Europa. Mhm. Und sie kombiniert beispielsweise ihren Tiroler Charme. Sie ist in Tirol aufgewachsen, hat in London gelebt und lebt jetzt in Wien. Und da kombiniert sie eben diesen Tiroler Charme mit einer very British English spoken word, Rap-Ästhetik, und kombiniert das mit einem Wiener Schmäh. Also ziemlich abgefahren. Ja.
2: Klingt wild.
1: Klingt wild, ist es auch. Also sehr empfehlenswert. Und dann gibt es noch ganz vieles aus dem weltmusikalischen Global-Pop-Bereich, zum Beispiel die Gruppe Eläkeläiset. Es ist eine finnische Gruppe, wenn man es übersetzt, das heißt die Pensionäre. Also und die spielen eine verrückte Humpa-Mischung. Humpa ist also eine typische finnische Musik. Okay. Stilistik, und die covern einfach bekannte Rock-Songs, aber verfinischen das sozusagen. Und das ist sehr kurios. Spielen auch im Übrigen dann auf Wacken. Ja,
2: okay.
1: Also, lustigerweise. Oder vielleicht als letztes Beispiel, sehr zu empfehlen, ist sicherlich auch die brasilianische Senkrechtstarterin, aktuell vermutlich, also Brasiliens erfolgreichste Exportschlager aktuell, was Singer-Songwriting-Bereich angeht. Marie Froes heißt die junge Sängerin. Also sie repräsentiert dann so die typische brasilianische Popularmusik.
2: Sehr schön. Unabhängig vom Badentreffen, was sind so Ihre Favoriten, wenn es um Kulturveranstaltungen geht? Es muss jetzt nicht zwangsweise Musik sein, aber was sind so für Sie die großen Events kulturell, die man sich in Nürnberg auf jeden Fall nicht entgehen lassen sollte?
1: Naja gut, ich meine, da bin ich natürlich sehr geprägt durch die Dinge, die wir machen bei uns. Logischerweise sind es ja unsere kulturellen Großveranstaltungen, die Blaue Nacht, alle im zweijährigen Turnus, die Stadtverführungen, die jedes Jahr stattfinden, halt auch ein sehr, sehr spannendes Format, weil man einfach auch mal hinter die Kulissen blicken kann. Ja? Also man kennt ja Stadtführungen, die haben auch absolut ihre Berechtigung, aber es sich eben mal von Nürnbergerinnen und Nürnberger die eigene Stadt zu zeigen lassen und die eigene Perspektive, finde ich persönlich sehr spannend. Klar, die Klassik Open Airs, Stars im Ludpolthain, alles das, Badentreffen sollte man natürlich gesehen haben. Und darüber hinaus, meine Güte, also es gibt so wahnsinnig viel. Ich bin selbst großer Musikfan. Insofern, die eingangs erwähnten Festivals würde ich unbedingt besuchen. Brückenfestival, New Jazz, dergleichen, Nürnberg Pop. Auch das St. Katharina Open Air, ein tolles Festival.
2: Schöne Location.
1: Die Ion, ja, also die internationale Orgelwoche Nürnberg. Und ja, es gibt wirklich viel zu sehen, aber auch die kleinen Kneipen natürlich und kleinen Bars, ja. Also man weiß ja gar nicht, wo man anfangen soll.
2: Gestatten Sie mir jetzt zum Schluss noch eine persönliche Frage. Sie haben es ja gerade schon ausgeführt, dass Sie große Musikfans sind. Haben Sie einen Plattenspieler zu Hause? Wie konsumieren Sie Musik und was läuft bei Ihnen zu Hause?
1: Ja, tatsächlich, das ist ein bisschen eine Berufskrankheit. Ich höre tatsächlich viel Radio.
2: Oh.
1: Info- und Kulturkanal.
2: Ja.
1: Ich bin großer Fan des Albumkonzepts.
2: Ja.
1: Also so Playlisten sind nicht so mein Fall. Ich verstehe um die Logik, die es halt heutzutage gibt, aber ich mag tatsächlich das Albumkonzept, also Beatles, White Album, Sgt. Pepper, Lonely Hearts Club Band. Ja, also
2: okay.
1: Dark
2: Side of the Moon,
1: Dark Side
2: Pink
1: of the
2: Floyd,
1: Moon. Genau. Also so das ist mir schon noch wichtiger. Ja, genau.
2: Alles klar, da hätten wir auf jeden Fall auch was gemeinsam. Ja, Herr Petzgal, dann war es das schon. Ich danke Ihnen für Ihre Zeit. Danke, dass Sie uns einen kleinen Einblick in Ihre Arbeit gegeben haben.
1: Danke sehr, Herr Wahle, hat mich gefreut, das Gespräch
2: war
1: mit Ihnen.
2: Sehr interessant. Bis zum nächsten Mal.
1: Danke sehr.
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2: Ich bin Moritz Einzel. Die europäischen Fußballnationen drohen mit einem Boykott der kommenden Weltmeisterschaften. Grund ist der Plan des Weltverbands FIFA, kommerzielle Rechte an seinen Turnieren an Investoren zu verkaufen. Solange dieses Vorhaben auf dem Tisch liegt, werden keine Nationalmannschaften aus der UEFA mehr an FIFA-Turnieren teilnehmen, drohen die Europäer. Das würde auch schon die WM der Frauen im kommenden Jahr betreffen. Bundeskanzler Merz droht neuer Ärger aus der eigenen Partei. Die drei Ministerpräsidenten von Sachsen, Sachsen-Anhalt und Thüringen stellen sich gegen einen wichtigen Teil der geplanten Rentenreform, die Abschaffung der abschlagsfreien Rente nach 45 Beitragsjahren. Ursula Winkler berichtet.
3: Wer 45 Jahre gearbeitet hat, hat genug eingezahlt, finden die drei CDU-Ministerpräsidenten Vogt, Schulze und Kretschmer. Und sie provozieren mit ihrer Forderung einen neuen Konflikt mit Kanzler Merz. Sie wollen, dass bei den Reformen auch die Lebensrealität der Menschen in Ostdeutschland mitgedacht wird. In den drei Ländern ist die gesetzliche Rente für die meisten die einzige Säule der Alterssicherung. Nur wenige sorgen mit Betriebsrenten oder privat vor.
2: Etwa 4 von 5 Menschen in Deutschland halten den Staat für überfordert. Das geht aus einer Umfrage im Auftrag des Deutschen Beamtenbunds hervor. Beamtenbundchef Geier nannte die Ergebnisse eine Katastrophe und einen Weckruf. Wenn die Leute nach einzelnen Bereichen gefragt werden, sind die Ergebnisse besser. Bei der Asylpolitik zum Beispiel halten nur noch 16% den Staat für überfordert. In den Bereichen soziale Sicherungssysteme und Rente sind es 26. Bei Katastrophen in Bayern soll in Zukunft das neue Landesamt für Bevölkerungsschutz die Koordination der Einsatzkräfte übernehmen. Es ist bundesweit das erste solche Amt, wie Innenminister Herrmann gesagt hat. Anhand eines fiktiven Hochwassers hat es schon mal demonstriert, wie es im Ernstfall arbeitet. Mit dem neuen Amt will Bayern auch auf zunehmende Naturkatastrophen wie die Hochwasser im Frühsommer 2024 reagieren. Die EU will sich bei künstlicher Intelligenz nicht länger von Google, Amazon und Co. abhängen lassen und plant 7 riesige KI-Rechenzentren. Die EU-Kommission sucht für die sogenannten Gigafactories private Investoren und schießt bis zu 10 Milliarden Euro zu. Ziel der Aktion ist es, den Rückstand zu den USA und China im Bereich künstliche Intelligenz aufzuholen.
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4: Mit Chris Wahle. Seit Mittwoch gilt in Nürnberg eine Haushaltssperre. Damit soll verhindert werden, dass die Stadt noch tiefer in die roten Zahlen rutscht. Der Bildungs- und Kita-Bereich bleibt von Kürzungen ausgenommen. Alle Bauprojekte, die begonnen wurden, werden fortgesetzt. Zuschüsse, die versprochen sind, werden ausbezahlt. Zum Thema Großprojekte erklärt Stadtkämmerer Thorsten Brehm.
5: Die Kongresshalle ist schon sehr weit im Bau fortgeschritten und wird natürlich zu Ende gebaut. Beim Frankenschnellweg gab es einen Bürgerentscheid, sodass wir diese Planungen natürlich jetzt auch in die Umsetzung gehen. Wir beginnen aber jetzt erstmal mit dem Abschnitt West. Da gibt es auch noch gar keinen Tunnel. Und beim Stadionprojekt stehen wir noch mittendrin im Verfahren. Der ist an vielen Stellen im Haushalt auch noch gar noch nicht abgebildet. Da gab es noch kein finales grünes Licht, dass das Projekt überhaupt kommen kann.
4: Das Stadion kann nur dann umgebaut und saniert werden, wenn die Stadt Nürnberg einen genehmigten Haushalt hat. Eins nach dem anderen, so Stadtkämmerer Brehm.
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1: Kein Bock auf Nazis. Das ist das Motto vom neuen Tom Morello Album. Everyone gets everything they want. Damit bezieht er ganz klar Stellung und sagt auch, er schreibt klar antirassistische Songs für Antirassisten und Antifaschisten. Und das hat er nicht alleine gemacht, hat sich Unterstützung geholt von den Jungs vom Beartooth und sein Sohn Roman Morello ist ebenfalls mit dabei. Plus Serge Tankian, der Sänger von System of a Down. Jetzt ist die zweite Single raus, heißt Date Night und klingt so. Schon ziemliches Brett. Ne? Da geht es um drei junge niederländische Frauen, die im Zweiten Weltkrieg das Nazi-Regime sabotiert haben. Also, wichtige Message von Tom Morello, richtig krasser Sound und das ganze Album kommt am 25. September und dann hört das natürlich hier bei uns auf Gong 97.1.
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1: Immer mehr Tierhalter in Südkorea lassen ihre Hunde, Katzen und sogar Reptilien Tarotkarten auswählen, um angeblich deren Gefühle und Gedanken besser zu verstehen. 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
1: Ich bin Moritz Einzel. Volle Breitseite gegen die FIFA-Investorenpläne. Der europäische Verband UEFA hat mit Boykott sämtlicher Wettbewerbe des Fußballweltverbandes gedroht. Sollte die FIFA den Plan aufrechterhalten, Vermarktungsanteile der Weltmeisterschaften an Investoren zu verkaufen. Auch der für Nord-, Mittelamerika und die Karibik zuständige Verband CONCACAF stellte sich geschlossen gegen die Pläne von FIFA-Präsident Gianni Infantino. Nach der Entschärfung des CDU-internen Konflikts um die Kabinettsumbildung droht Bundeskanzler Merz neuer Ärger. Die drei Ostministerpräsidenten von Sachsen, Sachsen-Anhalt und Thüringen stellen sich gegen eine Abschaffung der abschlagsfreien Rente nach 45 Beitragsjahren und damit gegen einen wichtigen Baustein der geplanten Reform der Alterssicherung. Sachsen-Anhalts Regierungschef Schulze im ZDF.
2: Zum einen machen wir das, um zu zeigen, wenn wir mit einer Stimme sprechen als drei Bundesländer, da sind wir viel stärker. Und wir sagen, dass bei diesen Themen, bei dem, was im Moment in Berlin diskutiert wird, wir in einzelnen Punkten, aber manchmal auch in vielen Punkten nicht mitmachen werden. Und das haben wir heute in einem Papier auch formuliert.
1: Gerade im Osten sei wichtig, wer 45 Jahre eingezahlt habe, müsse auch abschlagsfrei in Rente gehen können, so Thüringens Regierungschef Vogt. Mehr als 200 Einsatzkräfte kämpfen seit gestern gegen einen Waldbrand in den Chiemgauer Alpen. Die Behörden haben jetzt den Katastrophenfall ausgerufen. Man brauche bei der Brandbekämpfung schnellen Zugriff und schlagkräftige Hilfe. Inzwischen wurde auch Unterstützung aus Österreich angefordert. In diesem Jahr sind schon jetzt mehr Menschen in Deutschland an Hitze gestorben als sonst in ganzen Jahren. Fast 10.000 Hitzetote waren es bisher, schätzt das Robert-Koch-Institut. Mehr als die Hälfte davon führt das RKI auf die Hitzewelle in der zweiten Junihälfte zurück. Große Hitze ist besonders für ältere Menschen gefährlich. Meist ist es eine Kombination mit bestehenden Vorerkrankungen, die zum Tod führt. In Australien hat ein Buch nach 150 Jahren den Weg in eine Bibliothek zurückgefunden. Ein Mann hat es abgegeben, nachdem er es bei Renovierungsarbeiten gefunden hatte. Wer das Werk über antike griechische Bauwerke einst ausgeliehen hat, lässt sich nicht mehr klären. Die Überziehungsgebühr würde sich auf rund 17.000 Euro belaufen.
0: Und jetzt unsere Frankenreporter mit dem Wichtigsten aus der Metropolregion.
3: Mit Chris Wahle. Ein wohltuender, frischer Kick bei deutlich über 30 Grad. Pünktlich zur Hitzewelle sorgen künftig vier neue Sprühnebler in der Nürnberger Innenstadt für Abkühlung. Oberbürgermeister Markus König hat das erste Gerät jetzt gemeinsam mit Heiko Linder von der Energie offiziell in Betrieb genommen.
4: Jetzt haben wir viermal in der Stadt hingestellt, die werden auch wandern, also die werden jetzt jedes Jahr neu aufgestellt. In der Klaragasse ist zum Beispiel, Königstraße ist einer, in der Lorenz oder an der Lorenzkirche ist einer. Also einfach schauen, wo sie stehen, wir werden sie markieren und dann kann man sich auch ein bisschen erfrischen.
3: Die Sprühnebler wurden von der Energie finanziert. Sie ergänzen die Hitzeschutzmaßnahmen der Stadt. Mehr Infos gibt's auch auf unserer Website.
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0: a name.
1: Ja, wo sind wir denn?
2: Handschuhpromenade Fürth.
0: Die Hornschuchpromenade ist eine Straße in der Fürther Oststadt. Sie ist ein Paradebeispiel für die Fürther Belle Époque, was übersetzt schöne Zeit bedeutet. Der Baustil der Häuser fällt in diese Zeitspanne um die Wende vom 19. zum 20. Jahrhundert. Der Name Hornschuch kommt von einer Familie aus Thüringen. Vorher hieß die Promenade nämlich Obere Weinstraße, danach von 1890 bis 1912 Promenadenstraße. Sie wurde zu Ehren des Industriellen und Stifters Geheimrat Christian Heinrich Hornschuch umbenannt. Er ließ für seine Firma Weber und Ott das erste Überlandtelefon Deutschlands von Fürth nach Forchheim einrichten. Gemeinsam fassen Hornschuchpromenade und Königswarterstraße die frühere Trasse der Ludwigseisenbahn ein, auf der sich heute die Willy-Brandt-Anlage befindet.

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1: Ein anspruchsvoller und ein fetziger Film sind zwei der Neuzugänge, die es jetzt in unseren fränkischen Kinos gibt. Vorhang auf für Bitteres Fest und Spider-Man Brand New Day. Vor 4 Jahren hatte der letzte Spider-Man-Film No Way Home in den USA den zweitbesten Kinostart aller Zeiten. Am Ende musste Peter Parker untertauchen und alles hinter sich lassen. Und so beginnt auch Spider-Man Brand New Day.
2: Hi, mein Name ist Peter Parker. Ihr wisst nicht mehr, wer ich bin, aber wir kannten uns mal. Etwas Schlimmes sollte passieren. Und der einzige Weg, es zu verhindern, war, dass mich alle vergessen. Denn ich bin nicht nur Peter Parker. Ich bin Spider-Man. Und manchmal muss Spider-Man den schwierigen Weg wählen, selbst wenn es Peter Parker das Herz bricht.
1: Und nun ist Peter Parker wieder der junge Loser, der ständig Geldprobleme und keine Freunde hat. Aber sein Spinnenkörper macht Probleme und er wendet sich an Steve Banner, auch bekannt als der Hulk.
2: Dr. Banner, Sie haben einen Weg gefunden, mutierende DNA zu unterdrücken, richtig?
3: Wenn Sie mich ohne dieses Ding sehen, rennen Sie.
2: Könnten Sie die schlechten Aspekte loswerden und die guten behalten?
3: Wie würden Sie entscheiden, welche Aspekte der Natur gut sind oder schlecht? Sie sind keiner meiner Studenten, oder?
1: Neben dem Hulk bietet der fetzige und unterhaltsame Spider-Man Brand New Day noch weitere bekannte Gesichter aus dem Marvel-Universum. Der Filmregisseur Raoul steckt in Bitteres Fest in einer Schaffenskrise. Dann verarbeitet er für ein Drehbuch das Leben von Elena, der Freundin seiner langjährigen Assistentin Monika.
4: Ich werde Elena nichts sagen, aber wenn du diesen Teil nicht aus dem Buch streichst, werde ich einen Weg finden, legal oder illegal, keine Ahnung, um dein Vorgehen zu stoppen. Ich mache dir das Leben zur Hölle.
5: Monika, du redest wirres Zeug.
4: Mega. Mir fällt schon was ein.
5: Ich erkenne dich nicht wieder, Monika.
4: Ich weiß, dass du mich nicht kennst, aber ich dich schon.
1: Für Cineasten ist Bitteres Fest ein Leckerli, denn der verschachtelte und nicht ganz einfache Film ist von Spaniens Meisterregisseur Pedro Almodóvar. Stefan Grundler, Redaktion Gong 97.1.

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2: Ich bin Moritz Einzel. Volle Breitseite gegen die FIFA-Investorenpläne. Der europäische Verband UEFA hat mit Boykott sämtlicher Wettbewerbe des Fußballweltverbandes gedroht. Sollte die FIFA den Plan aufrechterhalten, Vermarktungsanteile der Weltmeisterschaften an Investoren zu verkaufen. Auch der für Nord-, Mittelamerika und die Karibik zuständige Verband CONCACAF stellte sich geschlossen gegen die Pläne von FIFA-Präsident Gianni Infantino. Nach der Entschärfung des CDU-internen Konflikts um die Kabinettsumbildung droht Bundeskanzler Merz neuer Ärger. Die drei Ostministerpräsidenten von Sachsen, Sachsen-Anhalt und Thüringen stellen sich gegen eine Abschaffung der abschlagsfreien Rente nach 45 Beitragsjahren und damit gegen einen wichtigen Baustein der geplanten Reform der Alterssicherung. Sachsen-Anhalts Regierungschef Schulze im ZDF.
3: Zum einen machen wir das, um zu zeigen, wenn wir mit einer Stimme sprechen als drei Bundesländer, da sind wir viel stärker. Und wir sagen, dass bei diesen Themen, bei dem, was im Moment in Berlin diskutiert wird, wir in einzelnen Punkten, aber manchmal auch in vielen Punkten nicht mitmachen werden. Und das haben wir heute in einem Papier auch formuliert.
2: Gerade im Osten sei wichtig, wer 45 Jahre eingezahlt habe, müsse auch abschlagsfrei in Rente gehen können, so Thüringens Regierungschef Vogt. Mehr als 200 Einsatzkräfte kämpfen seit gestern gegen einen Waldbrand in den Chiemgauer Alpen. Die Behörden haben jetzt den Katastrophenfall ausgerufen. Man brauche bei der Brandbekämpfung schnellen Zugriff und schlagkräftige Hilfe. Inzwischen wurde auch Unterstützung aus Österreich angefordert. In diesem Jahr sind schon jetzt mehr Menschen in Deutschland an Hitze gestorben als sonst in ganzen Jahren. Fast 10.000 Hitzetote waren es bisher, schätzt das Robert-Koch-Institut. Mehr als die Hälfte davon führt das RKI auf die Hitzewelle in der zweiten Junihälfte zurück. Große Hitze ist besonders für ältere Menschen gefährlich. Meist ist es eine Kombination mit bestehenden Vorerkrankungen, die zum Tod führt. In Australien hat ein Buch nach 150 Jahren den Weg in eine Bibliothek zurückgefunden. Ein Mann hat es abgegeben, nachdem er es bei Renovierungsarbeiten gefunden hatte. Wer das Werk über antike griechische Bauwerke einst ausgeliehen hat, lässt sich nicht mehr klären. Die Überziehungsgebühr würde sich auf rund 17.000 Euro belaufen.
1: Und jetzt unsere Frankenreporter mit dem Wichtigsten aus der Metropolregion.
4: Mit Chris Wahle. Ein wohltuender, frischer Kick bei deutlich über 30 Grad. Pünktlich zur Hitzewelle sorgen künftig vier neue Sprühnebler in der Nürnberger Innenstadt für Abkühlung. Oberbürgermeister Markus König hat das erste Gerät jetzt gemeinsam mit Heiko Linder von der Energie offiziell in Betrieb genommen.
5: Jetzt haben wir viermal in der Stadt hingestellt, die werden auch wandern, also die werden jetzt jedes Jahr neu aufgestellt. In der Klaragasse ist zum Beispiel, Königstraße ist einer, in der Lorenz oder an der Lorenzkirche ist einer. Also einfach schauen, wo sie stehen, wir werden sie markieren und dann kann man sich auch ein bisschen erfrischen.
4: Die Sprühnebler wurden von der Energie finanziert. Sie ergänzen die Hitzeschutzmaßnahmen der Stadt. Mehr Infos gibt's auch auf unserer Website.
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1: 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Der Bremsweg rund 230 Meter. Na dann doch lieber mit dem Auto.
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1: Ich bin Moritz Einzel. Die Europäische Fußballunion UEFA droht dem Weltverband FIFA geschlossen mit einem WM-Boykott, falls die FIFA den angekündigten Investorendeal durchzieht. Solange die Pläne weiter bestünden, werde keine UEFA-Nationalmannschaft an FIFA-Wettbewerben teilnehmen, erklärte der Verband nach einem Dringlichkeitstreffen. David Riemer berichtet.
2: Klare Ansage von der UEFA, eindeutiger geht's nicht. Dadurch gerät FIFA-Boss Infantino gewaltig unter Druck. Denn eine Fußball-WM ohne Spanien, Frankreich, England oder auch Deutschland zum Beispiel eigentlich nicht vorstellbar. Die 55 Mitgliedsverbände, also auch der DFB, lehnen den Verkauf von Beteiligungsrechten an Weltmeisterschaften an Privatinvestoren einstimmig ab. Die Geldmaschine FIFA mit ihrem Chef Infantino will mit dem Verkauf eines Teils ihrer kommerziellen Rechte noch mehr Milliarden einnehmen.
1: Und auch der Verband für Nord- und Mittelamerika sowie die Karibik, CONCACAF, lehnt die FIFA-Pläne ab. Nach dem Auslaufen des Tankrabatts ist die Inflation in Deutschland sprunghaft gestiegen. Die Verbraucherpreise lagen im Juli um 2,8% höher als ein Jahr zuvor. Besonders die Kosten für Energie sind gestiegen. Dazu gehört auch Sprit. In den nächsten Monaten könnte die Inflationsrate weiter steigen. Die EU will sich bei künstlicher Intelligenz nicht länger von Google, Amazon und Co. abhängen lassen und plant 7 riesige KI-Rechenzentren. Die EU-Kommission sucht für die sogenannten Gigafactories private Investoren und schießt bis zu 10 Milliarden Euro zu. Ziel der Aktion ist es, den Rückstand zu den USA und China im Bereich künstliche Intelligenz aufzuholen. Die Deutsche Bahn sieht sich auf einem guten Weg aus der Krise. Der Konzern hat zum ersten Mal seit Jahren im ersten Halbjahr Gewinn gemacht. Unterm Strich gab es ein Plus von 147 Millionen Euro. Dazu kommt die weiterhin hohe Nachfrage. Rund 960 Millionen Fahrten haben die Reisenden zwischen Januar und Juni gemacht. Knapp 2% mehr als im Vorjahreszeitraum. Es gehört traditionell zur Saisonvorbereitung des FC Bayern München ein Testspiel am Tegernsee gegen den FC Rottach-Egern. Ebenso traditionell fallen da sehr viele Tore, natürlich in der großen Mehrzahl für die Bayern. Auch diesmal, das Team von Vincent Kompany hat 15:0 gewonnen. Dabei lief Neuzugang Nathaniel Brown erstmals für die Münchner auf. Der deutsche Nationalspieler ist von Eintracht Frankfurt zu den Bayern gekommen.
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3: Mit Chris Wahle. Aufbruchstimmung in Fürth. Beim neuen Citymacher-Wettbewerb sind über 100 Konzepte, Ideen und Impulse für eine lebendige Innenstadt eingegangen. 3 Geschäftsideen sind jetzt ausgezeichnet worden. Welche das sind, erklärt Wirtschaftsreferent Horst Müller.
4: Eine aus dem Handwerk, das ist ein Schuhmachermeister. Repariert Schuhe, macht Maßschuhe, toll. Nicht zu erwarten gewesen. Das zweite aus dem Essens- und Gastrobereich, Fischgeschäft, aber ganz modern interpretiert. Und das dritte ist für die Jugend eher K-Pop aus Südkorea, auch ein tolles Konzept.
3: Die Läden sollen jetzt bald umgesetzt werden und auch die anderen Ideen sollen Einzug in die Kleeblattstadt finden. Citymacher bleibt außerdem weiter eine Plattform für Menschen mit Ideen und ein Netzwerk für die Zukunft der Fürther Innenstadt.
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0: wissen, das Haus 1 im Nürnberger Nordklinikum hat ein echtes Kleinod zu bieten. Als es vor über 100 Jahren als Eingangsgebäude zum Klinikum entstand, wurde hier auch die Krankenhausapotheke untergebracht. Annette Sattler, die derzeitige Chefapothekerin des Klinikums, ist stolz, dass die Einrichtung aus Eichenholz noch original erhalten ist.
1: Wir haben an den Wänden entlang Wandregale, in denen sich die sogenannten Standgefäße mit den Substanzen befinden, aus denen früher die Arzneimittel hergestellt wurden. Und in der Raummitte befinden sich zwei riesengroße Anrichten, die eine glatte Oberfläche aus Linoleum haben, auf dem tatsächlich dann fast 100 Jahre lang die Arzneimittelherstellung stattgefunden hat.
0: Hier wurden zum Beispiel Tinkturen und Flüssigkeiten abgefüllt. Das extrem reine Wasser dafür kam aus einer riesigen Destillieranlage in einem Nebenraum. Hauptsächlich wurden auf den großen Tischen aber Pulver abgeteilt.
1: Man hat relativ früh angefangen, auch Zäpfchen zu gießen. Da hat sich auch gar nicht so viel dran geändert. Hier wurden natürlich auch echte Pillen hergestellt. Pillen sind aus einer Art Knetmasse gedrehte Kügelchen, in die der Wirkstoff vorher eingearbeitet wurde. Und das, was wir heute als Pillen bezeichnen, sind in Wirklichkeit Tabletten, also gepresstes Pulver.
0: Auch Tabletten aus eigener Herstellung gab es im Klinikum. Im Keller steht noch eine gusseiserne Presse, die über einen Riemen angetrieben wurde. Damals eine der ersten in ganz Deutschland. Und natürlich hatte die Apotheke auch einen echten Giftschrank. Die Tür hat ein Schloss und es prangt das Schild Morphin auf ihr.
1: Im Vergleich zu den heutigen Bedingungen, unter denen wir diese Arzneimittel lagern, ist das natürlich niedlich. Also es ist tatsächlich einfach nur ein Schrank, der abgeschlossen ist. Heute haben wir einen Tresor. Wenn den jemand versucht aufzubrechen, steht die Polizei auf der Matte.
0: Wenn ihr mal einen Blick in die historische Krankenhausapotheke werfen wollt, sie ist Teil des Krankenhausmuseums im Nordklinikum und sonntags von 14 bis 18 Uhr geöffnet.

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1: Kein Bock auf Nazis. Das ist das Motto vom neuen Tom Morello Album. Everyone gets everything they want. Damit bezieht er ganz klar Stellung und sagt auch, er schreibt klar antirassistische Songs für Antirassisten und Antifaschisten. Und das hat er nicht alleine gemacht, hat sich Unterstützung geholt von den Jungs vom Beartooth und sein Sohn Roman Morello ist ebenfalls mit dabei. Plus Serge Tankian, der Sänger von System of a Down. Jetzt ist die zweite Single raus, heißt Date Night und klingt so. Schon ein ziemliches Brett. Ne? Da geht es um drei junge niederländische Frauen, die im Zweiten Weltkrieg das Nazi-Regime sabotiert haben. Also, wichtige Message von Tom Morello, richtig krasse Sound und das ganze Album kommt am 25. September und dann hört das natürlich hier bei uns auf Gong 97.1.
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11: Ich bin Moritz Einzel. Die Europäische Fußballunion UEFA droht dem Weltverband FIFA geschlossen mit einem WM-Boykott, falls die FIFA den angekündigten Investorendeal durchzieht. Solange die Pläne weiter bestünden, werde keine UEFA-Nationalmannschaft an FIFA-Wettbewerben teilnehmen, erklärte der Verband nach einem Dringlichkeitstreffen. David Riemer berichtet.
12: Klare Ansage von der UEFA, eindeutiger geht's nicht. Dadurch gerät FIFA-Boss Infantino gewaltig unter Druck. Denn eine Fußball-WM ohne Spanien, Frankreich, England oder auch Deutschland zum Beispiel eigentlich nicht vorstellbar. Die 55 Mitgliedsverbände, also auch der DFB, lehnen den Verkauf von Beteiligungsrechten an Weltmeisterschaften an Privatinvestoren einstimmig ab. Die Geldmaschine FIFA mit ihrem Chef Infantino will mit dem Verkauf eines Teils ihrer kommerziellen Rechte noch mehr Milliarden einnehmen.
11: Und auch der Verband für Nord- und Mittelamerika sowie die Karibik, CONCACAF, lehnt die FIFA-Pläne ab. Nach dem Auslaufen des Tankrabatts ist die Inflation in Deutschland sprunghaft gestiegen. Die Verbraucherpreise lagen im Juli um 2,8% höher als ein Jahr zuvor. Besonders die Kosten für Energie sind gestiegen. Dazu gehört auch Sprit. In den nächsten Monaten könnte die Inflationsrate weiter steigen. Die EU will sich bei künstlicher Intelligenz nicht länger von Google, Amazon und Co. abhängen lassen und plant 7 riesige KI-Rechenzentren. Die EU-Kommission sucht für die sogenannten Gigafactories private Investoren und schießt bis zu 10 Milliarden Euro zu. Ziel der Aktion ist es, den Rückstand zu den USA und China im Bereich künstliche Intelligenz aufzuholen. Die Deutsche Bahn sieht sich auf einem guten Weg aus der Krise. Der Konzern hat zum ersten Mal seit Jahren im ersten Halbjahr Gewinn gemacht. Unterm Strich gab es ein Plus von 147 Millionen Euro. Dazu kommt die weiterhin hohe Nachfrage. Rund 960 Millionen Fahrten haben die Reisenden zwischen Januar und Juni gemacht. Knapp 2% mehr als im Vorjahreszeitraum. Es gehört traditionell zur Saisonvorbereitung des FC Bayern München ein Testspiel am Tegernsee gegen den FC Rottach Egern. Ebenso traditionell fallen da sehr viele Tore, natürlich in der großen Mehrzahl für die Bayern. Auch diesmal das Team von Vincent Kompany hat 15:0 gewonnen. Dabei lief Neuzugang Nathaniel Brown erstmals für die Münchner auf. Der deutsche Nationalspieler ist von Eintracht Frankfurt zu den Bayern gekommen.
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13: Mit Chris Wahle.
7: Seit Mittwoch gilt in Nürnberg eine Haushaltssperre. Damit soll verhindert werden, dass die Stadt noch tiefer in die roten Zahlen rutscht. Der Bildungs- und Kita-Bereich bleibt von Kürzungen ausgenommen. Alle Bauprojekte, die begonnen wurden, werden fortgesetzt. Zuschüsse, die versprochen sind, werden ausbezahlt. Zum Thema Großprojekte erklärt Stadtkämmerer Thorsten Brehm.
13: Die Kongresshalle ist schon sehr weit im Bau fortgeschritten und wird natürlich zu Ende gebaut. Beim Frankenschnellweg gab es einen Bürgerentscheid, sodass wir diese Planungen natürlich jetzt auch in die Umsetzung gehen. Wir beginnen aber jetzt erstmal mit dem Abschnitt West. Da gibt es aber noch gar keinen Tunnel. Und beim Stadionprojekt stehen wir noch mittendrin im Verfahren. Der ist an vielen Stellen im Haushalt auch noch gar noch nicht abgebildet. Da gab es noch kein finales grünes Licht, dass das Projekt überhaupt kommen kann.
7: Das Stadion kann nur dann umgebaut und saniert werden, wenn die Stadt Nürnberg einen genehmigten Haushalt hat. Eins nach dem anderen, so Stadtkämmerer Brehm.
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1: Ich bin Moritz Einzel. Die Mitgliedsverbände der Europäischen Fußballunion UEFA drohen dem Weltverband FIFA mit einem WM-Boykott, falls die FIFA den geplanten Investorendeal durchzieht. Das hat die UEFA nach einer Dringlichkeitssitzung mitgeteilt. Auch der Verband für Nord- und Mittelamerika sowie die Karibik CONCACAF stellte sich gegen die FIFA. Deren Präsident Infantino will Vermarktungsanteile an den Weltmeisterschaften an private Geldgeber verkaufen. Bundeskanzler Merz droht neuer Ärger. Die drei Ostminister, Präsidenten von Sachsen, Sachsen-Anhalt und Thüringen, stellen sich gegen eine Abschaffung der abschlagsfreien Rente nach 45 Beitragsjahren und damit gegen einen wichtigen Baustein der geplanten Rentenreform. Thüringens Regierungschef Vogt im ZDF.
2: Wir sind ja nicht dafür gewählt, in Berlin angenehm aufzufallen, sondern was für unsere Menschen hier zu erreichen. 8 Millionen Leute leben in Mitteldeutschland und die erwarten, dass die Lebenswirklichkeiten auch tatsächlich gesehen werden.
1: Der Chef des CDU-Arbeitnehmerflügels Radke stellt sich hinter die Ostministerpräsidenten. Wer 45 Jahre gearbeitet, Verantwortung übernommen und seinen Beitrag geleistet habe, verdiene Respekt und Verlässlichkeit, sagte Radke dem Redaktionsnetzwerk Deutschland. Nach dem Auslaufen des Tankrabatts ist das Leben in Deutschland sprunghaft teurer geworden. Die Verbraucherpreise lagen im Juli 2,8% über dem Niveau des Vorjahresmonats, teilte das Statistische Bundesamt mit. Der Iran-Krieg lastet nach wie vor auf den Energiemärkten. Katastrophenfall im Chiemgau. Bei Unterwössen kämpfen hunderte Einsatzkräfte weiter gegen einen Waldbrand in einem Bergwald. Der Traunsteiner Landrat Danzer sagte, die Wetterprognose sei nicht günstig. Es sei Hilfe aus Österreich für die Löscharbeiten angefordert worden. Evakuierungen seien derzeit nicht nötig, würden aber sicherheitshalber vorbereitet. Mehr als 1500 Migranten sind innerhalb einer Woche überwiegend schwimmend in die spanische Nordafrika-Exklave Ceuta gelangt. Allein in den vergangenen Stunden erreichten erneut hunderte Menschen das Gebiet. Der Regionalpräsident von Ceuta fordert deshalb von der Zentralregierung in Madrid, den Notstand auszurufen und das Militär an der Grenze zwischen Marokko und Ceuta einzusetzen. Die Aufnahmeeinrichtungen seien völlig überlastet.
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3: Mit Chris Wahle. Ein wohltuender frischer Kick bei deutlich über 30 Grad. Pünktlich zur Hitzewelle sorgen künftig 4 neue Sprühnebler in der Nürnberger Innenstadt für Abkühlung. Oberbürgermeister Markus König hat das erste Gerät jetzt gemeinsam mit Heiko Linder von der Energie offiziell in Betrieb genommen.
4: Jetzt haben wir 4 in der Stadt hingestellt. Die werden auch wandern. Also die werden jetzt jedes Jahr neu aufgestellt. In der Klaragasse ist zum Beispiel, Königstraße ist einer, in der Lorenz oder an der Lorenzkirche ist einer. Also einfach schauen, wo sie stehen. Wir werden sie markieren und dann kann man sich auch ein bisschen erfrischen.
3: Die Sprühnebler wurden von der Energie finanziert. Sie ergänzen die Hitzeschutzmaßnahmen der Stadt. Mehr Infos gibt's auch auf unserer Website.
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0: a name.
1: Ja, wo sind wir denn?
0: Die Eskilstuner Straße liegt im Erlanger Ortsteil Sieglitzhof. Ihren Namen bekam die Straße durch die Partnerstadt Eskilstuna. Die Stadt liegt in Schweden und hat rund 70.000 Einwohner. Seit 1961 zählt sie zu Erlangens Partnerstädten und ist somit die älteste. Die Schwerpunkte der partnerschaftlichen Aktivitäten liegen in den Bereichen Kultur und Jugend. Zukünftige gemeinsame Projekte sollen auf Gesundheit und Umwelt ausgerichtet werden.

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6: Ich bin Moritz Einzel. Die Mitgliedsverbände der Europäischen Fußballunion UEFA drohen dem Weltverband FIFA mit einem WM-Boykott, falls die FIFA den geplanten Investorendeal durchzieht. Das hat die UEFA nach einer Dringlichkeitssitzung mitgeteilt. Auch der Verband für Nord- und Mittelamerika sowie die Karibik CONCACAF stellte sich gegen die FIFA. Deren Präsident Infantino will Vermarktungsanteile an den Weltmeisterschaften an private Geldgeber verkaufen. Bundeskanzler Merz droht neuer Ärger. Die drei Ostminister, Präsidenten von Sachsen, Sachsen-Anhalt und Thüringen, stellen sich gegen eine Abschaffung der abschlagsfreien Rente nach 45 Beitragsjahren und damit gegen einen wichtigen Baustein der geplanten Rentenreform. Thüringens Regierungschef Vogt im ZDF.
7: Wir sind ja nicht dafür gewählt, in Berlin angenehm aufzufallen, sondern was für unsere Menschen hier zu erreichen. 8 Millionen Leute leben in Mitteldeutschland und die erwarten, dass die Lebenswirklichkeiten auch tatsächlich gesehen werden.
6: Der Chef des CDU-Arbeitnehmerflügels Radke stellt sich hinter die Ostministerpräsidenten. Wer 45 Jahre gearbeitet, Verantwortung übernommen und seinen Beitrag geleistet habe, verdiene Respekt und Verlässlichkeit, sagte Radke dem Redaktionsnetzwerk Deutschland. Nach dem Auslaufen des Tankrabatts ist das Leben in Deutschland sprunghaft teurer geworden. Die Verbraucherpreise lagen im Juli 2,8% über dem Niveau des Vorjahresmonats, teilte das Statistische Bundesamt mit. Der Iran-Krieg lastet nach wie vor auf den Energiemärkten. Katastrophenfall im Chiemgau. Bei Unterwössen kämpfen hunderte Einsatzkräfte weiter gegen einen Waldbrand in einem Bergwald. Der Traunsteiner Landrat Danzer sagte, die Wetterprognose sei nicht günstig. Es sei Hilfe aus Österreich für die Löscharbeiten angefordert worden. Evakuierungen seien derzeit nicht nötig, würden aber sicherheitshalber vorbereitet. Mehr als 1500 Migranten sind innerhalb einer Woche überwiegend schwimmend in die spanische Nordafrika-Exklave Ceuta gelangt. Allein in den vergangenen Stunden erreichten erneut hunderte Menschen das Gebiet. Der Regionalpräsident von Ceuta fordert deshalb von der Zentralregierung in Madrid, den Notstand auszurufen und das Militär an der Grenze zwischen Marokko und Ceuta einzusetzen. Die Aufnahmeeinrichtungen seien völlig überlastet.
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8: Mit Chris Wahle. Aufbruchstimmung in Fürth. Beim neuen Citymacher-Wettbewerb sind über 100 Konzepte, Ideen und Impulse für eine lebendige Innenstadt eingegangen. Drei Geschäftsideen sind jetzt ausgezeichnet worden. Welche das sind, erklärt Wirtschaftsreferent Horst Müller.
9: Eine aus dem Handwerk, das ist ein Schuhmachermeister. Repariert Schuhe, macht Maßschuhe, toll. Nicht zu erwarten gewesen. Das zweite aus dem Essens- und Gastrobereich, Fischgeschäft, aber ganz modern interpretiert. Und das dritte ist für die Jugend eher K-Pop aus Südkorea. Auch ein tolles Konzept.
8: Die Läden sollen jetzt bald umgesetzt werden. Und auch die anderen Ideen sollen Einzug in die Kleeblattstadt finden. Citymacher bleibt außerdem weiter eine Plattform für Menschen mit Ideen und ein Netzwerk für die Zukunft der Fürther Innenstadt.
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1: Hey, kommt rein.
2: Danke für die Einladung.
1: Wir freuen uns so sehr, dass ihr da seid.
3: Das könnte sich noch ändern. Aber zu Beginn von The in White ist noch alles in Butter. Das Ehepaar Angela und Joe haben ihre Nachbarn Pina und Hawk zu sich zum Essen eingeladen.
1: Joe, du kennst ja Pina und Hawk.
4: Ist eher konfliktgeladen bei uns heute. Ich verstehe.
5: Wir lieben es, wenn Konflikte ausgetragen werden.
1: Leg mal Musik auf, Joe.
4: Was für Musik magst du, Hawk?
5: Habt ihr Sade?
4: Echt jetzt?
5: Die liebt sie.
6: Wir bekommen selten die Chance, echte, bedeutsame Beziehungen aufzubauen.
3: Aber trotzdem ist in der Nachbarwohnung von Pina und Hawk immer was los. Angela und Joe hören nämlich ständig laute Sexgeräusche. Der Plan für die Einladung ist, sie deshalb zur Rede zu stellen.
4: Wir würden gerne etwas mit euch besprechen.
6: Wir würden auch gerne etwas mit euch besprechen. Wir fühlen uns sehr stark zu euch hingezogen.
1: Das ist aber nett von euch, danke.
4: Ja.
1: Komm, sag danke, Joe.
4: Danke, sehr schmeichelhaft.
3: Es kommt für das brave Ehepaar noch dicker. Die Nachbarn wollen sie zum Gruppensex einladen. Ja, das kennt man doch irgendwie. Denn The in White ist die Hollywood-Version von Der Vierer mit Florian David Fitz, der wiederum auf dem spanischen Film- und Theaterstück Sentimental basiert. Für ihre Variante hatte Regisseurin Olivia Wilde schon Edward Norton, Penelope Cruz und Seth Rogen engagiert. Und dann sagte er eine weitere Schauspielerin ab. Daraufhin bedrängten alle Olivia Wilde, dass sie doch als Ersatz einspringen soll. Aber sie fragte sich, wie sie mit diesen großartigen Schauspielern mithalten soll.
7: She couldn't do it. They all said, okay, good, finally, can you just step in and do it? And I was like, wait, what do you mean? They said, we don't understand why you're not just jumping in. And I was like, in what world can I be on the level with these masters as actors?
3: Hat aber geklappt. Alle vier liefern in The in White eine grandiose Leistung ab. Stefan Grundler, Redaktion Gong 97.1.

0: Bobbycar runterbleiben. Trotzdem ist das Ding ein echtes Geschoss. 150 Stundenkilometer sind da offensichtlich drin. Ja, Bobbycar klingt immer erstmal nach Kindergeburtstag, ist aber tatsächlich ein Weltrekordfahrzeug. Marcel Paul aus Gedern in der Wetterau, der hat es geschafft, mit seinem umgebauten Bobbycar in Österreich eine Bergstraße runter zu rasen mit offiziell 149,875 Stundenkilometern. Das ist absoluter Weltrekord, geht allerdings halt nur bergab, 2,4 Kilometer war die Strecke lang, bis zu 16% Gefälle. Ein paar Kurven waren auch drin. Ja, und wer jetzt gefragt hat, wie der da bremst, nicht mit Hightech, sondern mit ganz normalen Hallenturnschuhen. Der Bremsweg rund 230 Meter. Na dann doch lieber mit dem Auto.
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1: Nur noch ein Tag, dann sind Sommerferien. Hier ist Gong 97.1, Frankens Classic Rock Sender. Und vielleicht geht's für euch dann auch auf die Autobahn Richtung Süden. Von der Autobahn solltet ihr mit

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1: Ich bin Moritz Einzel. Angesichts der aktuellen Hitzewelle wird einmal mehr klar, Hitzeschutz wird ein immer wichtigeres Thema, gerade für die Städte. Darauf hat der Hauptgeschäftsführer des Deutschen Städtetags Schuchardt eindringlich hingewiesen. Im ZDF sagte er, dass es da ganz unterschiedliche Probleme gibt.
2: Das sind Städte wie Mannheim, die einfach aus der Wiederaufbauarchitektur heraus ein hohes Maß an Versiegelung haben. Oder auch Städte, insbesondere in Tallagen, Kessellagen, die besonders getroffen sind, während für andere Städte sich andere Herausforderungen stellen, nehmen so Potsdam mit großen Wasserflächen.
1: Schuchardt nahm Bund und Länder in die Pflicht. Die Klimaanpassung werde praktisch einen kompletten Umbau der Städte zur Folge haben. Bestehende Förderprogramme reichten dafür nicht aus. Es ist ein wuchtiges Statement, das die Europäische Fußballunion UEFA daraus gegeben hat. Die klare Botschaft, wenn der Weltverband FIFA seine Pläne umsetzt, Vermarktungsanteile der Weltmeisterschaften an Investoren zu verkaufen, dann ist Europa raus. Keine UEFA-Nationalmannschaft nimmt dann an der WM teil, eine offene Boykottdrohung. Die WM dürfe nicht als Anlageprodukt behandelt werden, heißt es in der Erklärung der UEFA. Die islamistische Terrorgruppe Hamas im Gazastreifen soll vollständig entwaffnet werden. Dazu gibt es jetzt offenbar eine Vereinbarung. Der Friedensrat, den die USA ins Leben gerufen haben, hat laut US-Präsident Trump diesen Durchbruch erzielt. Trump spricht von einem monumentalen Schritt hin zu dauerhaftem Frieden und Sicherheit. Ausnahmezustand in der spanischen Exklave Ceuta. Dort sind innerhalb weniger Tage mehr als 1.500 Migranten angekommen. Die Aufnahmeeinrichtungen sind völlig überlastet. Italiens Ministerpräsidentin Meloni fordert jetzt, Spanien aus dem Schengen-Raum auszuschließen. Die irreguläre und unkontrollierte Einwanderung sei ein Sicherheitsrisiko. Torfestival am Tegernsee. Die Fußballer des FC Bayern haben einen Testkick gegen den FC Rottach-Egern mit 15:0 gewonnen. Die Partie gegen den Kreisklasse-Club hat mittlerweile Tradition in der Saisonvorbereitung der Münchner. Alle Stars waren noch nicht dabei, aber es gab immerhin Tore von Joshua Kimmich und Alexander Pavlovic. Und Neuzugang Nathaniel Brown feierte sein Debüt im Bayern-Trikot.
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3: Mit Chris Wahle. Seit Mittwoch gilt in Nürnberg eine Haushaltssperre. Damit soll verhindert werden, dass die Stadt noch tiefer in die roten Zahlen rutscht. Der Bildungs- und Kita-Bereich bleibt von Kürzungen ausgenommen. Alle Bauprojekte, die begonnen wurden, werden fortgesetzt. Zuschüsse, die versprochen sind, werden ausbezahlt. Zum Thema Großprojekte erklärt Stadtkämmerer Thorsten Brehm.
4: Die Kongresshalle ist schon sehr weit im Bau fortgeschritten und wird natürlich zu Ende gebaut. Beim Frankenschnellweg gab es einen Bürgerentscheid, sodass wir diese Planungen natürlich jetzt auch in die Umsetzung gehen. Wir beginnen aber jetzt erstmal mit dem Abschnitt West. Da gibt es auch noch gar keinen Tunnel. Und beim Stadionprojekt stehen wir noch mittendrin im Verfahren. Der ist an vielen Stellen im Haushalt auch noch gar nicht abgebildet. Da gab es noch kein finales grünes Licht, dass das Projekt überhaupt kommen kann.
3: Das Stadion kann nur dann umgebaut und saniert werden, wenn die Stadt Nürnberg einen genehmigten Haushalt hat. Eins nach dem anderen, so Stadtkämmerer Brehm.
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